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1: Frisch geht's rein in diesen Dienstag. Höchstens 19 Grad hat das Thermometer heute noch mit im Petto. Wolken, Sonne, ein bisschen Wind mit dabei. Wenn dann der Nebel weg ist, auch morgen.
0: Es ist 2:30. 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
2: Ich bin Joshua Heise. Die Bundesregierung hat einen neuen Tankrabatt auf den Weg gebracht. Vom 1. Oktober bis zum Jahresende soll demnach die Energiesteuer auf Diesel und Benzin um 14 Cent pro Liter gesenkt werden. Mit der Mehrwertsteuer eingerechnet sollte tanken also bis zu 17 Cent günstiger sein. Ähnlich wie beim ersten Tankrabatt, den die Regierung wegen des Iran-Kriegs von Mai bis Juni eingeführt hatte. Die CDU Mecklenburg-Vorpommern zieht aus dem Wahldesaster Konsequenzen. Landeschef Daniel Peters gibt seinen Posten ab, kommissarisch übernimmt Philipp Amthor die Geschäfte. Die CDU war am Sonntag mit 4,9% zum ersten Mal in ihrer Geschichte aus einem Landtag geflogen. Unterdessen hat die SPD von Ministerpräsidentin Schwesig Gespräche mit Linken und Grünen angekündigt, denn mit dem Wahlsieger AfD will niemand koalieren. Das waren die Nachrichten um 5:30.
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2: Im Moment liegen uns keine Meldungen vor. Allen unterwegs eine gute und vor allem sichere Fahrt.
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1: Ja, es wird langsam frisch, ne? Einstellig geht's rein in diesen Tag. Auf 14 bis 19 Grad klettern die Temperaturen aber noch. Windig ist mit Sonne und Wolken immer mal im Wechsel heute im Laufe des Tages. Ja, und genauso schaut's dann auch morgen aus.
0: Es ist 3 Uhr. 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
2: Ich bin Joshua Heise. Der Sommer geht zu Ende und das heißt auch, die Heizsaison geht bald wieder los. Doch das wird dieses Jahr wohl teurer. Laut dem aktuellen Heizspiegel der Beratungsgesellschaft CO2 Online dürften vor allem die Preise für Heizöl und Holzpellets raufgehen. Beim Erdgas sehen die Experten aber trotz der gestiegenen Handelspreise eine leichte Entlastung. Ihr Tipp: richtig heizen und lüften sowie weniger Warmwasser verbrauchen. Die Bundesregierung hat einen neuen Tankrabatt auf den Weg gebracht. Nach Angaben des Finanzministeriums soll er von Anfang Oktober bis Ende Dezember gelten. Bundestag und Bundesrat müssen noch zustimmen. Ursula Winkler berichtet.
3: Mit dem Rabatt greift die Regierung zu einem erprobten Mittel. Wie schon im Mai und Juni soll der Liter Sprit so rund 17 Cent günstiger werden. Beim letzten Mal wurden die Preise gesenkt. Allerdings gaben die Mineralölkonzerne die Steuersenkung nicht komplett an Autofahrer weiter. Die Regierung plant daneben eine weitere, neue Maßnahme. Spätestens zum Jahreswechsel soll befristet ein Spritpreisdeckel kommen.
2: Auf dem Münchner Oktoberfest ist ein Mitarbeiter eines Fahrgeschäfts ums Leben gekommen. Nach Polizeiangaben hatte sich der Sicherheitsmann eines Freefall Towers wohl in einem Bereich aufgehalten, in dem er nicht hätte sein sollen. Die genaue Unfallursache wird jetzt untersucht. Ein Kriseninterventionsteam betreute die Augenzeugen des Unfalls. In Deutschland war dieses Jahr offenbar gut Kirschen essen. Die Obstbauern haben eine der besten Kirschenernten der letzten Jahre eingefahren. Insgesamt rund 48.500 Tonnen Süß- und Sauerkirschen. Das sind 8% mehr als im langjährigen Durchschnitt. Grund waren demnach das milde Frühjahr und nur wenige Frostschäden. Einer der größten Deals in der Entertainment-Industrie ist offenbar unter Dach und Fach. US-Medien zufolge darf Paramount doch den Konzern Warner Brothers übernehmen, dank eines Vergleichs mit Kalifornien und 11 weiteren US-Bundesstaaten. Diese hatten gegen die Übernahme geklagt, weil sie höhere Preise und weniger Inhalte für das Publikum befürchteten. Paramount zahlt für Warner Brothers umgerechnet 100 Milliarden Euro.
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2: A92 Deggendorf Richtung München zwischen Unterschleißheim und Oberschleißheim ist der rechte Fahrstreifen nach einem Unfall mit LKW gesperrt. Das dauert noch circa bis 7 Uhr morgens. Allen unterwegs eine gute und vor allem sichere Fahrt.
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1: Frisch geht's rein in diesen Dienstag. Höchstens 19 Grad hat das Thermometer heute noch mit im Petto. Wolken, Sonne, ein bisschen Wind mit dabei. Wenn dann der Nebel weg ist, auch morgen.
0: Es ist 3:30. 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
2: Ich bin Joshua Heise. Der Sommer geht zu Ende und das heißt auch, die Heizsaison geht bald wieder los. Doch das wird dieses Jahr wohl teurer. Laut dem aktuellen Heizspiegel der Beratungsgesellschaft CO2 Online dürften vor allem die Preise für Heizöl und Holzpellets raufgehen. Beim Erdgas sehen die Experten aber trotz der gestiegenen Handelspreise eine leichte Entlastung. Ihr Tipp: richtig heizen und lüften sowie weniger Warmwasser verbrauchen. Die Bundesregierung hat einen neuen Tankrabatt auf den Weg gebracht. Nach Angaben des Finanzministeriums soll er von Anfang Oktober bis Ende Dezember gelten. Bundestag und Bundesrat müssen noch zustimmen. Ursula Winkler berichtet.
3: Mit dem Rabatt greift die Regierung zu einem erprobten Mittel. Wie schon im Mai und Juni soll der Liter Sprit so rund 17 Cent günstiger werden. Beim letzten Mal wurden die Preise gesenkt. Allerdings gaben die Mineralölkonzerne die Steuersenkung nicht komplett an Autofahrer weiter. Die Regierung plant daneben eine weitere, neue Maßnahme. Spätestens zum Jahreswechsel soll befristet ein Spritpreisdeckel kommen.
2: Das waren die Nachrichten um 3:30.
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2: A92 Deggendorf Richtung München zwischen Unterschleißheim und Oberschleißheim ist der rechte Fahrstreifen nach einem Unfall mit LKW gesperrt. Das dauert noch circa bis 7 Uhr morgens. Alle unterwegs, eine gute und vor allem sichere Fahrt.
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1: Ja, es wird langsam frisch, ne? Einstellig geht's rein in diesen Tag. Auf 14 bis 19 Grad klettern die Temperaturen.
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1: Ja, es

0: Wüst hat sich für einen anderen Umgang mit der AfD ausgesprochen. Man habe zu viel über die Partei geredet und zu wenig darüber, was die Menschen zu ihr treibe, sagte der CDU-Politiker der Rheinischen Post. An seiner grundlegenden Ablehnung der AfD habe sich aber nichts geändert. Mit Blick auf die NRW-Landtagswahl nächstes Jahr sagte er, er wolle sich mehr den Problemen der Menschen zuwenden. Die Grüne Jugend hat die Grünen in Berlin dazu aufgefordert, eine Koalition mit der Linken und der SPD einzugehen. Bundessprecher Bobka sagte dem Redaktionsnetzwerk Deutschland, keine Partei habe stärker verloren als die CDU. Ein Bündnis mit ihr wäre ein massiver kognitiver Spagat. Die Grünen-Parteispitze hatte eine Koalition mit der Linken zuletzt an ein klares Bekenntnis gegen Antisemitismus geknüpft. In New York beginnt heute die politisch wichtigste Woche des Jahres bei den Vereinten Nationen. Mit einer Rede von US-Präsident Trump startet die UN-Generaldebatte. Tina Eck berichtet.
1: Trump will am Rande der Vollversammlung Vertreter der Golfstaaten treffen. Der eskalierende Iran-Krieg gefährdet Städte, US-Stützpunkte und wichtige Öl- und Schifffahrtswege in der Golfregion. Großbritannien, Frankreich und Kanada, die Palästina als Staat anerkennen, sprechen in New York über eine Zwei-Staaten-Lösung und Reden gibt es heute unter anderem von den Präsidenten aus der Türkei, Frankreich und dem britischen Premierminister Andy Burnham.
0: Altkanzlerin Merkel hat sich bei ihrem Kanzlergalerie-Porträt bewusst gegen die Farbe Rot entschieden. Bei der Eröffnung einer Kunstausstellung im Bundestag sagte sie, Rot wolle sie der ersten sozialdemokratischen Bundeskanzlerin überlassen. Ihr Porträt zeigt sie stattdessen im blauen Blazer. Das Gemälde ist derzeit im Bode-Museum zu sehen. Wegen des großen Interesses wurde die Ausstellung bis zum 3. Januar verlängert. Im großen Führungsmachtkampf beim Fußball-Weltverband zeigt sich FIFA-Chef Infantino erstmals gesprächsbereit für Reformen. In einem Brief an die Präsidenten der 211 Mitgliedsverbände kündigte der Schweizer eine unabhängige Überprüfung der FIFA-Governance sowie Gespräche über eine Stärkung der Entscheidungsprozesse an. Seine erneute Kandidatur als Präsident will er aber nicht zurückziehen.
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0: Im Moment liegen uns keine Meldungen vor. Allen unterwegs eine gute und vor allem sichere Fahrt.
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1: Frisch geht's rein in diesen Dienstag. Höchstens 19 Grad hat das Thermometer heute noch mit im Petto. Wolken, Sonne, ein bisschen Wind mit dabei. Wenn dann der Nebel weg ist, auch morgen.
0: Es ist 16:30. 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
2: Ich bin Joshua Heise. NRW-Ministerpräsident Wüst hat sich für einen anderen Umgang mit der AfD ausgesprochen. Man habe zu viel über die Partei geredet und zu wenig darüber, was die Menschen zu ihr treibe, sagte der CDU-Politiker der Rheinischen Post. An seiner grundlegenden Ablehnung der AfD habe sich aber nichts geändert. Mit Blick auf die NRW-Landtagswahl nächstes Jahr sagte er wolle sich mehr den Problemen der Menschen zuwenden. Die Grüne Jugend hat die Grünen in Berlin dazu aufgefordert, eine Koalition mit der Linken und der SPD einzugehen. Bundessprecher Bobka sagte dem Redaktionsnetzwerk Deutschland, keine Partei habe stärker verloren als die CDU. Ein Bündnis mit ihr wäre ein massiver kognitiver Spagat. Die Grünen-Parteispitze hatte eine Koalition mit der Linken zuletzt an ein klares Bekenntnis gegen Antisemitismus geknüpft. Das waren die Nachrichten um 16:30.
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2: Im Moment liegen uns keine Meldungen vor. Allen unterwegs eine gute und vor allem sichere Fahrt.
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1: Ja, es wird langsam frisch, ne? Einstellig geht's rein in diesen Tag. Auf 14 bis 19 Grad klettern die Temperaturen aber noch. Windig ist mit Sonne und Wolken immer mal im Wechsel heute im Lauf des Tages. Ja, und genauso schaut's dann auch morgen aus.
0: Es ist 5
1: heute im Lauf des Tages. Ja, und genauso

0: Zu einem erprobten Mittel. Wie schon im Mai und Juni soll der Liter Sprit so rund 17 Cent günstiger werden. Beim letzten Mal wurden die Preise gesenkt. Allerdings gaben die Mineralölkonzerne die Steuersenkung nicht komplett an Autofahrer weiter. Die Regierung plant daneben eine weitere, neue Maßnahme. Spätestens zum Jahreswechsel soll befristet ein Spritpreisdeckel kommen.
1: Der CDU-Bundestagsabgeordnete Kuban fordert von Kanzler Merz einen klaren Entlastungsplan für die Bürger. Nötig seien strukturelle Veränderungen für Wachstum und konkrete Maßnahmen, die die Menschen im Portemonnaie spürten, sagte er dem Redaktionsnetzwerk Deutschland. Unter anderem schlägt Kuban niedrigere Energiepreise und ein Absenken der Mehrwertsteuer auf Grundnahrungsmittel vor. Auf dem Münchner Oktoberfest ist ein Mitarbeiter eines Fahrgeschäfts ums Leben gekommen. Nach Polizeiangaben hatte sich der Sicherheitsmann eines Freefall Towers wohl in einem Bereich aufgehalten, in dem er nicht hätte sein sollen. Fahrgäste waren demnach zu keiner Zeit in Gefahr gewesen. Die genaue Unfallursache wird jetzt untersucht. Ein Kriseninterventionsteam betreute die Augenzeugen des Unfalls. In New York starten die Vereinten Nationen heute in ihrer Vollversammlung in die Generaldebatte. Den Anfang macht eine Rede von US-Präsident Trump. Dabei wird es wohl um den Iran-Krieg und die damit verbundenen hohen Energiepreise, aber auch um die Ukraine oder die Regulierung von KI gehen. Außerdem wollen Dänemark, Grönland und die USA ein Abkommen zur Sicherheit Grönlands unterzeichnen. Wer immer schon mal Gegenstände aus einer weit, weit entfernten Galaxis bestaunen wollte, kann das jetzt in Los Angeles tun. Dort hat das Lucas Museum of Narrative Art eröffnet, ein Passionsprojekt des Schöpfers von Star Wars und Indiana Jones, George Lucas. Neben Filmrequisiten sind noch tausende weitere Werke zu sehen, etwa von Frida Kahlo, Norman Rockwell und dem Street-Art-Künstler Banksy.
2: Danke, Matthias. Jetzt noch der Blick auf die Straßen. Da startet ihr mit keinen größeren Staus oder Behinderungen. Ja, wo stehen Sie denn, die Blitzer? Wir haben noch keine, ihr vielleicht? Dann klingelt kurz durch oder schickt uns eine WhatsApp 0800 14 15 800. Kommt gut an.
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2: Kurz nach 5 am Dienstagmorgen. Ja, das ist so die Zeit, wo die ersten Krankmeldungen vorformuliert werden.
5: Ja, Dieter Blaumacher auch. Blöd nur, wenn du dann am Abend beim Weggehen den Chef triffst.
2: Ja, noch blöder, wenn du dich mit Bronchitis krank meldest, dich dein Chef dann abends aber als DJ hinterm Mischpult in einem Club auflegen sieht. Ist so einem Mann aus Hannover passiert. Fristlose Kündigung und jetzt vor Gericht.
5: Ja, und es geht sogar noch blöder. Ja. Der Mann hat nämlich vorm Blaumachen ChatGPT befragt, wie er am besten blau machen soll. Auf dem Arbeitsrechner und sich dann nicht ausgelockt. Oh Gott.
2: Das gibt Menschen, denen geschieht es einfach recht, oder? Also wir machen nicht blau, wir starten in den Dienstag mit dem Musikmix deines Lebens und Manfred Mann for you. Guten Morgen.
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0: ein gescheiter Morgen.
1: Redest du von dir?
0: Aha. Die aktuelle von Teddy Swims, Mr. Know It All. Guten Morgen, Dienstag, der 22. September. So, jetzt packen wir das Gescheithaferl aber wieder aus. Zweimal Fernsehgeschichte wird heute vor 40 Jahren geschrieben. Die erste Folge Alf läuft und band damals die ganze Welt vom Fernseher. 4 Staffeln lang, 102 Folgen jagt der Außerirdische der Katze der Tenners hinterher.
1: Ebenfalls vor 40 Jahren kommt ein Stück Kulturgeschichte ins Fernsehen. Kir Royal von Helmut Dietl über Baby Schimmerlos, der in München als Klatschreporter in der Schickeria unterwegs ist. Was für ein tolles Fernsehen war das damals, bitte.
0: Oh ja, definitiv. Promi-Geburtstagskinder gibt es heute auch einige. Moderator Klaas Häufer-Umlauf, der wird 43. Sänger Jesney Hawkes, the one and only, wird 55. Joan Jett 68. Und Wolle Petri, Hölle, Hölle, Hölle, wird 75.
1: Unser Tageshit, der ist deutlich jünger. Vor 20 Jahren auf Platz 1 der Charts. Justin Timberlake mit Sexy Back.
0: Und jetzt im Musikmix deines Lebens. Guten Morgen.

0: Taylor Swift, der Musikmix deines Lebens. Opel Light, ja, die Gute, die geht aktuell voll in ihrer Rolle als Ehefrau auf.
1: Ja, als Spielerfrau vor allem. Am Sonntag ist sie auf einer Tribüne im Stadion komplett ausgeflippt. Ihr Mann, Footballer Travis Kelce, hat seinen ersten Touchdown der Saison erzielt. Und was macht die Swift? Springt auf, hüpft hin und her, deutet auf ihren Ehering am Fenster und schreit ganz laut: Das ist mein Mann.
0: Ja. Leidenschaft und große Liebe. Wie kommt ihr jetzt auch im Musikmix deines Lebens? Die 80er mit Huey Lewis in the News. Doing it all for my baby.

0: Schönen guten Morgen, Dienstag, der 22. September. Es wird 17:30.
1: Zeit für ein News-Update. Matthias Löw unter anderem mit der Meldung.
0: Zukunft Kahlschlag in der Automobilindustrie.
1: Mehr dazu gleich. Jetzt noch der Blick aufs Wetter.
0: Nur ändert sich nicht viel im Vergleich zu gestern. Sonne und Wolken bei 14 bis 18 Grad, bleibt es trocken.
1: Der Herbstanfang morgen dann golden. Viel Sonne, wenige harmlose Wolken und 16 bis 20 Grad.
2: Es ist 17:30. 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
3: Mit Matthias Löw. Vor den Werkstoren der Autoindustrie ist gestern viel los. Zukunft statt Kahlschlag ist hier das Motto. Bayernweit zieht die IG Metall Kundgebungen durch. Auch bei uns, vor den BMW-Werken Dingolfing und Landshut. Rund 350 BMWler sind dabei. Gemeinsam mit der IG Metall fordern sie sichere Arbeitsplätze und starke Standorte. Die Gewerkschaft sieht aber auch, was BMW macht und begrüßt die Investitionen in neue Technik und Zukunftsprodukte.
2: Der Blick in die Regionen mit unseren Niederbayern-Reportern. Landkreis Dingolfing-Landau, aktuell.
4: In Mamming sind Feuerwehrler zu einem größeren Einsatz alarmiert worden. Hier hat gestern Nachmittag eine Getreidetrocknungsanlage gebrannt. Rund 110 Einsatzkräfte sind vor Ort und bringen den Brand unter Kontrolle. Verletzt wird niemand. Der Schaden wird auf rund 350.000 Euro geschätzt. Die Brandursache ist noch unklar. Aus Mamming, Daniel Feikiewicz.
2: Landkreis Rottal-Inn, aktuell.
5: Da fehlt doch was, denken sich viele Menschen hier in Gankhofen. Rund 100 Jahre prägt das Baywer Hauptgebäude das Ortsbild. Jetzt ist das Bauwerk platt, aber der Abriss hat etwas Gutes. Auf dem Gelände soll das Ufergebiet an der Bina abgesenkt werden. Dadurch bekommt der Fluss bei Hochwasser mehr Platz und das Wasser kann besser abfließen. Aus Gankhofen, Petra Jakobs.
2: Und jetzt maximal informiert über Deutschland und die Welt.
3: Schock auf der Wiesn. Hier kommt gestern Abend ein Mitarbeiter eines Fahrgeschäfts ums Leben. Der Mann wurde von der Gondel des Freefall Towers getroffen. Offenbar hatte sich der 52-Jährige im Gefahrenbereich aufgehalten. Die Bundesregierung will den Tankrabatt schnell umsetzen und hat den Gesetzentwurf dafür beschlossen. Von Oktober bis Dezember sollen Benzin und Diesel bis zu 17 Cent pro Liter günstiger werden. Dadurch nimmt der Bund rund 2,5 Milliarden Euro weniger Steuern ein. Die Hälfte davon sollen die Länder übernehmen. Die Spielerinnen des FC Bayern starten heute in die Saison der Champions League. Die Münchner bekommen es mit den englischen Meisterinnen von Manchester City zu tun. Im Vorjahr waren die Bayern-Spielerinnen in der Königsklasse erst im Halbfinale am FC Barcelona gescheitert. Soweit unser News-Update. Mehr gibt's auf der Website und in der App.
0: Danke, Matthias. Es geht weiter auf die Straßen. Schaut gut aus. Ihr kommt überall zügig voran. Blitzer, heute Morgen noch Fehlanzeige. Ihr habt einen für uns, dann klingelt durch oder schickt uns eine WhatsApp ins Studio 0800 14 15 800. Danke und gute Fahrt.
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0: Dienstag, der 22. September. Heute vor 40 Jahren, da landet ein Raumschiff im Fernsehen.
7: Lilly, was ist das?
8: Das ist ein Alf.
7: Ein was?
8: Ein Alf. ALF, das bedeutet außerirdische Lebensform. Hallo.
7: Er spricht.
1: Oh ja. Alf, der Außerirdische.
0: Heute vor 40 Jahren die erste Folge im Fernsehen.
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1: Und noch ein TV-Kult ist vor 40 Jahren zum ersten Mal gelaufen. Kir Royal von Helmut Stiedl. Die Kultserie rund um Baby Schimmerlos und die Münchner Schickeria.
0: Na, das war noch echt cooles Fernsehen. Kultverdächtig auch der Musikmix deines Lebens.
1: Why don't you stay? Die neue von Nico Santos. Why don't you stay? Und es geht in die 80er mit Phil Collins.
0: Schönen guten Morgen.
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0: So klingt gute Laune von Nico Santos. Seine neue Why Don't You Stay? Guten Morgen bei den Muntermachern. Einmal nicht aufgepasst und zack, Blitz.
1: Haben's dich geblitzt?
0: Ich heiße nicht Alex Ammer.
1: Nicht witzig.
0: Doch, irgendwie schon. Wir zwei entsprechen ja so gar nicht der Statistik. Rund 2,5 Millionen Mal hat's letztes Jahr geblitzt. Bisschen mehr als im Vorjahr. 77% davon sind Männer.
1: Woran liegt es? Vielleicht, weil Männer im Schnitt mehr fahren als wir Frauen. Mhm. Also ihr Männer fahrt rund 40 Kilometer, wir Frauen nur 22.
0: Naja, vielleicht liegt es aber auch daran, dass es mehr Männer als Frauen gibt. Und schau, bei uns zwei, da stimmt es ja schon mal nicht, da hinkt die Statistik.
1: Du, keine Blitzerwitze.
0: Natürlich nicht. Wer jeden Morgen erzählt, wo die Blitzer stehen und dann selbst geblitzt wird, über den braucht man gar keine Witze machen.
1: Raus jetzt. Du wolltest doch gerade Kaffee holen, oder?
0: Unser nächstes Blitzer-Update gleich wieder um 6 und ständig aktualisiert bei uns auf der Homepage.
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1: Ach, einer geht noch vor sechs.
2: Und was für einer. Wir schauen zum Mond.
1: Ja, geht mittlerweile um die Zeit wieder. Sonnenaufgang ist in so einer Stunde ungefähr.
2: Mike Oldfield und Maggie Reilly mit ihrem Mondsong. Moonlight Shadows.

0: So schön kann Mondschein klingen. Mike Oldfield und Maggie Reilly im Bonussong Moonlight Shadow.
1: Jetzt wird Sex. Eine ungrässliche Zeit für unsere Hit-Dolmetscherin, ja. Aber Karin muss gleich ran.
0: Und wir haben mehr vom Musikmix deines Lebens. Die 80er mit Tears for Fears. Everybody wants to rule the world. Gleich bei den Muntermachern.
1: Es wird 6 Uhr. Jetzt wieder das Wichtigste des Morgens im News-Update. Zum Beispiel die Meldung.
0: Kommt die Asylunterkunft in Landau oder nicht?
1: Mehr dazu gleich von Matthias Liv.
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0: Wir schauen noch schnell, was das Wetter macht.
1: Keine großen Veränderungen im Vergleich zu gestern. Wolken und Sonne bei 14 bis 18 Grad, bleibt's trocken.
0: Morgen dann Herbstanfang und der wird golden. Viel Sonne, ein paar harmlose Wolken und 16 bis 20 Grad.
3: Es ist 6 Uhr. 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
4: Mit Matthias Löw. Ob Metallbauerin oder Schreinerin, über 2500 junge Frauen machen in Niederbayern gerade eine Lehre im Handwerk. Zum Beispiel in unseren Brauereien. Hier sind Frauen immer öfter zu sehen. Lothar Eberts, Hauptgeschäftsführer vom Bayerischen Brauerbund.
5: Auf der einen Seite ist das Brauhandwerk schon noch eine Männerdomäne, aber gleichzeitig nehmen wir seit Jahren auch einen steigenden Frauenanteil wahr. Es sind noch nicht ganz so viele wie bei den jungen Männern, aber schon eine ansteigende Zahl.
4: Im vergangenen Jahr beginnen niederbayernweit 43 junge Leute ihre Ausbildung zum Brauer und Melzer.
3: Der Blick in die Regionen mit unseren Niederbayern-Reportern. Landkreis Landshut, aktuell.
6: Tatort Getränkemarktparkplatz. In Geisenhausen, da lauern zwei Jugendliche einen Mann auf. Sie greifen den 50-Jährigen an und schnappen sich sein Portemonnaie. Viel Freude damit haben sie nicht. Die Polizei schnappt einen Mann auf. Sie greifen den

0: und hat deshalb schon mit dem Regierungspräsidenten gesprochen. Allerdings sieht Boumeder derzeit nur geringe Chancen für eine andere Nutzung. Denn eine Unterkunft für Geflüchtete mit besonderem Schutzbedarf gibt es hier in Niederbayern noch nichts. Aus Landau, Tabea Mann.
1: Und jetzt maximal informiert über Deutschland und die Welt.
2: Schock auf der Wiesn. Hier kommt gestern Abend ein Mitarbeiter eines Fahrgeschäfts ums Leben. Der Mann wurde von der Gondel des Freefall Towers getroffen. Offenbar hatte sich der 52-Jährige im Gefahrenbereich aufgehalten. Die Bundesregierung will den Tankrabatt schnell umsetzen und hat den Gesetzentwurf dafür beschlossen. Von Oktober bis Dezember sollen Benzin und Diesel bis zu 17 Cent pro Liter günstiger werden. Dadurch nimmt der Bund rund 2,5 Milliarden Euro weniger Steuern ein. Die Hälfte davon sollen die Länder übernehmen. Die Spielerinnen des FC Bayern starten heute in die Saison der Champions League. Die Münchner bekommen es mit den englischen Meisterinnen von Manchester City zu tun. Im Vorjahr waren die Bayern-Spielerinnen in der Königsklasse erst im Halbfinale am FC Barcelona gescheitert. Soweit unser News-Update. Mehr gibt's auf der Website und in der App.
3: Dankeschön, Matthias. Weiter geht's mit dem Verkehr. Passt mir bitte auf der A93 Regensburg Richtung Holledau. Hier steht in der Ausfahrt Saalhaupt ein kaputtes Fahrzeug. Bitte hier besonders vorsichtig fahren, damit nichts passiert. Blitzer habt ihr uns heute Morgen noch keine gemeldet. Wenn ihr irgendwo einen entdeckt, gerne durchklingeln oder eine WhatsApp schicken. Geht beides unter der 0800 14 15 800. Gute Fahrt!
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3: Guten Morgen am Dienstag, der letzte offizielle Sommertag heute. Morgen, da geht's dann offiziell in den Herbst.
6: Karin übersetzt uns gleich nochmal einen Sommerhit von J-Lo und David Guetta.
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6: Save me tonight. Vorher noch Robin Schulz und Rita Ora.
3: Be there. Kommt gut in den Dienstag. Schönen guten Morgen.

0: Robin Schulz und Rita Ora im Musikmix deines Lebens. I'll be there. Guten Morgen zusammen.
1: Die Karin ist auch schon da.
2: Guten Morgen.
0: Morgen.
1: Kann's losgehen? Ich war grad bereit.
0: Na dann, auf geht's.
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2: Auf gut Niederbayerisch. Save Me Tonight singt die J-Lo, musikalisch unterstützt vom David Guetta. Das Liedl habe ich heute für euch dabei. Und ich probier's mal wieder mit einer Übersetzung. Ich weiß nicht, ob das für immer halt. Aber jetzt oder nie. Du kannst mich heute Nacht retten. Ich weiß nicht, was passiert, wenn's mich anklangst. Rette mich heute Nacht. Ach, das gefällt mir. Sie ist also ganz im Jetzt-oder-Nie-Modus. Das kennt ihr ja alle, oder? Man weiß nicht, wie und ob es weitergeht. Aber heute Nacht ist die Kuscheleinheit wie ein Rettungsring. Man sucht nicht unbedingt nach einem ganz großen Sinn oder am Geschmerz, sondern nach einem Gefühl, das wieder Leben reinbringt. Raus aus dem Hirnkastel, nein ins Herz und schon fühlt man sich gerettet. Lasst euch jetzt einmal von uns retten und hört euch die Weltstars an. Hier sind J-Lo featuring David Guetta mit Save Me Tonight.

0: das ist mal ein mega 90er Musikmix deines Lebens. Aerosmith mit Crying. Guten Morgen bei den Muntermachern.
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1: In ein paar Minuten wird es 6:30. Im News-Update gleich wieder alles Wichtige kompakt zusammengefasst. Vorher noch Sommerfeeling.
0: Oh ja.
1: David Fiesball, Silencio.
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2: Schönen guten Morgen bei den Muntermachern. Rein geht's in den Dienstag.
3: Matthias Löw jetzt mit unserem News-Update um 6:30 und der Meldung.
2: Metallstangen im Maisfeld. Wer bitte macht denn sowas?
3: Mehr dazu gleich.
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2: Na, dann checken wir noch schnell unser Wetter.
3: Keine großen Veränderungen im Vergleich zu gestern. Wolken und Sonne bei 14 bis 18 Grad. Bleibt's trocken.
2: Der Herbstanfang morgen, der wird golden. Viel Sonne, ein paar harmlose Wolken und 16 bis 20 Grad.
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6: Mit Matthias Löw. Unsere Landwirte müssen ganz schön aufpassen, denn die Gefahr lauert im Feld. Immer wieder werden Eisenstangen in Feldern entdeckt. Lisa Giebes vom Polizeipräsidium Niederbayern meint dazu:
7: Für die Landwirte können solche Fälle durchaus gefährlich werden. Wenn eine Stahlstange beispielsweise eben von einer Maschine erfasst wird, kann das zu erheblichen Sachschäden führen. Darüber hinaus kann es aber auch eine Gefahr für Personen bestehen, die sich in unmittelbarer Nähe zur Maschine aufhalten.
6: Sobald eine Eisenstange im Feld entdeckt wird, sofort die Polizei anrufen und vor allem die Fundstelle absichern. Wer die Eisenstangen in den Feldern ablegt, ist unklar.
5: Der Blick in die Regionen mit unseren Niederbayern-Reportern. Region Flughafen aktuell.
8: Hier lautet die Frage, warum ist das Auto einer Reinigungsfirma gegen ein Flugzeug und eine Passagiertreppe geknallt? Der Fahrer schwebt immer noch in Lebensgefahr. Die Ermittler wollen vor allem herausfinden, ob der Mann wegen gesundheitlicher Probleme die Kontrolle verloren hat. Eines steht aber schon jetzt fest, der Schaden liegt bei mehreren Millionen Euro. Aus dem Erdinger Moos, Michaela Gröber.
5: Landkreis Dingolfing-Landau, aktuell.
9: Wie auf Wolken gleiten hier bald die Autofahrer über die Straßen. Denn das staatliche Bauamt Landshut hat eine Mission. Weg mit den Schlaglöchern. In den kommenden Tagen rücken die Bauarbeiter aus und nehmen sich verschiedene Straßen vor. Unter anderem die vielbefahrene B20. Bis Anfang Oktober sollen die Schlaglöcher geflickt sein. Aus der Niederbayern-Redaktion Tabea Mann.
5: Und jetzt maximal informiert über Deutschland und die Welt.
6: Schock auf der Wiesn. Hier kommt gestern Abend ein Mitarbeiter eines Fahrgeschäfts ums Leben. Der Mann wurde von der Gondel des Freefall Towers getroffen. Offenbar hatte sich der 52-Jährige im Gefahrenbereich aufgehalten. Die Bundesregierung will den Tankrabatt schnell umsetzen und hat den Gesetzentwurf dafür beschlossen. Von Oktober bis Dezember sollen Benzin und Diesel bis zu 17 Cent pro Liter günstiger werden. Dadurch nimmt der Bund rund 2,5 Milliarden Euro weniger Steuern ein. Die Hälfte davon sollen die Länder übernehmen. Die Spielerinnen des FC Bayern starten heute in die Saison der Champions League. Die Münchner bekommen es mit den englischen Meisterinnen von Manchester City zu tun. Im Vorjahr waren die Bayern-Spielerinnen in der Königsklasse erst im Halbfinale am FC Barcelona gescheitert. Soweit unser News-Update. Mehr gibt's auf der Website und in der App.
2: Danke, Matthias, für die Übersicht. Wir machen weiter auf den Straßen. Achtung, passt mir bitte auf der A93 Regensburg Richtung Holledau. Hier steht in der Ausfahrt Saal Haupt ein kaputtes Fahrzeug. Hier bitte besondere Vorsicht. Und der Sumpfi hat sich gerade noch gemeldet bei uns in Landshut-Schweinbach. Da ist ein Schwertransport in der Baustelle stecken geblieben. Hier geht gerade nichts vor und zurück. Wir wünschen euch gute Nerven. Blitzer, heute Morgen noch Fehlanzeige. Ihr habt einen für uns, dann klingelt durch oder schickt uns eine WhatsApp ins Studio 0800 14 15 800. Danke und gute Fahrt.
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3: Kurz nach 6:30 am Dienstag.
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2: Oh, ich hab heute Bock auf die 80er. Sir Rod Stewart, Young Turks, den würde ich gerne hören.
3: Boah, dann gehe ich in die 90er mit den Pet Shop Boys und So Hard.

0: Und wie schaut's bei euch aus? Welche Musiklegende darf es denn sein? Rod Stewart oder die Pet Shop Boys?
1: Young Turks oder So Hard? Ihr habt's in der Hand. Ihr seid unsere Musikchefs. Stimmt ab für euren Favoriten auf unseren Social Media Kanälen oder per WhatsApp an die 0800 14 15 800.
0: Zwei Songs habt ihr wieder Zeit. In 7,5 Minuten, da wissen wir mehr.
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0: Kult 90er Musikmix deines Lebens von den New Kids on the Block Step by Step. Und kultig geht's weiter.
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2: Jörg hat da heute einen 80er rausgezogen von Sir Rod Stewart. Young Turks.
0: Den findet der Hans Raab klasse. Seine Stimme für Rod Stewart. Danke, Hans. Gibt's denn für die Pet Shop Boys auch Stimmen? Will die Alex nämlich mit So Hard hören?

0: Ja, und wie es da Stimmen gibt. Von der Elli aus Gottfrieding zum Beispiel. Die ist von Anfang an großer Pet Shop Boys Fan. Deshalb ganz klar Daumen hoch für So Hard.
1: Mann, das schaut irgendwie eng aus heute. Hast du durchgezählt?
0: Ja.
1: Und?
0: Also es war wirklich sauknapp. Aber? Wir haben ein Ergebnis.
1: Na, dann her damit.
0: Und es war wirklich nur eine Stimme Unterschied. Steffi aus Eckenfelden hat jetzt die Entscheidung gebracht. Die Pet Shop Boys gewinnen unser Hitduell mit So Hard.
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16: Hey, was ganz Neues aus Deutschland jetzt. Tiffany Aris, die steht seitdem sie ein Kind ist im Studio und singt. Zum Beispiel für die Fantastischen Vier oder auch Werbesongs.
17: Außerdem schreibt sie Songs für Tokyo Hotel oder Alle Farben. Und zwischendurch, da macht sie auch selbst mal Musik. So wie die Nummer. Ganz neu im Musikmix deines Lebens. Fein.

0: neue und schöne Musikmix deines Lebens. Tiffany Aris aus Hamburg mit Find Me.
1: Wir suchen wieder und zwar die sozialen Projekte bei Ehrensache Niederbayern. 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
0: Und im Musikmix deines Lebens, da geht's in die 80er. Mit Taylor Dane. Tell it to my heart, gleich. Es wird 7, wir ziehen uns das nächste News-Update. Unter anderem geht's darum, Zukunft Kahlschlag in der Automobilindustrie.
1: Das und mehr hat Matthias Löw gleich für uns.
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0: Dann noch schnell zum Wetter.
1: Herbstwetter wie gestern. Mhm. Mehr Wolken als Sonne und 14 bis 18 Grad.
0: Morgen wird's dann golden. Der Herbstanfang sonnig mit ein paar einzelnen Wolken und 16 bis 20 Grad.
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4: Mit Matthias Löw. Vor den Werkstoren der Autoindustrie ist gestern viel los. Zukunft statt Kahlschlag ist hier das Motto. Bayernweit zieht die IG Metall Kundgebungen durch. Auch bei uns, vor den BMW-Werken Dingolfing und Landshut. Rund 350 BMWler sind dabei. Gemeinsam mit der IG Metall fordern sie sichere Arbeitsplätze und starke Standorte. Die Gewerkschaft sieht aber auch, was BMW macht und begrüßt die Investitionen in neue Technik und Zukunftsprodukte.
3: Der Blick in die Regionen mit unseren Niederbayern-Reportern. Stadt Eggenfelden aktuell.
5: Der Stadt reicht es jetzt. Auch im Stadtpark soll eine Videoüberwachung her, denn in der Anlage geht es vor allem nachts rund. Leute brüllen herum und beschädigen Sachen. Die Videoüberwachung im Stadtpark Eggenfelden ist aber kein Einzelfall hier in der Stadt. Auch in der Stadtgarage sorgen Kameras schon seit einiger Zeit für mehr Sicherheit. Aus Eggenfelden, Martina Lesser.
3: Landkreis Dingolfing-Landau aktuell.
6: In Mamming sind Feuerwehrler zu einem größeren Einsatz alarmiert worden. Hier hat gestern Nachmittag eine Getreidetrocknungsanlage gebrannt. Rund 110 Einsatzkräfte sind vor Ort und bringen den Brand unter Kontrolle. Verletzt wird niemand. Der Schaden wird auf rund 350.000 Euro geschätzt. Die Brandursache ist noch unklar. Aus Mamming, Daniel Feikiewicz.
3: Und jetzt maximal informiert über Deutschland und die Welt.
4: Bald geht's los. Diesel und Benzin sollen ab Oktober bis zu 17 Cent günstiger werden. Die Bundesregierung hat den Gesetzentwurf für den Tankrabatt beschlossen. Gelten soll der bis Dezember. Auf unseren Schulwegen passieren immer mehr Unfälle. Das haben Statistiker ausgerechnet. Im vergangenen Jahr hatten bundesweit rund 90.000 Kinder einen Schulwegunfall, über 300 mehr als im Jahr davor. Drohnen über der Münchner Wiesen sind absolut verboten. Einem Stockbesoffenen ist das aber ziemlich wurscht. Er lässt über den Köpfen der Besucher eine Drohne fliegen. Zum Glück passiert nichts, aber der Betroffene mit 2 Promille wird angezeigt. Soweit unser News-Update. Mehr gibt's auf der Website und in der App.
0: Dankeschön, Matthias. Weiter geht's mit dem Verkehr. Passt mir bitte auf der A93 Regensburg Richtung Holledau. Hier steht in der Ausfahrt Saalhaupt ein kaputtes Fahrzeug. Bitte hier besonders vorsichtig fahren, damit nichts passiert.

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4: 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Wie sowas ausschauen kann, gleich nach dem Musikmix deines Lebens.
3: Ganz neu, Fastboy mit Beautiful Life und los geht's mit einem Kult-80er. Taylor Dane mit Tell It To My Heart. Schönen guten Morgen, kommt gut in den Dienstag.
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0: Voll mit richtig guter Laune. Beautiful Life, kurz nach sieben. Guten Morgen bei den Muntermachern. Du sag mal.
1: Was denn?
0: Was können wir Niederbayern denn besonders gut?
1: Ja, Bierbrauen, eh klar.
0: Ja, auch. Aber das ist jetzt nicht das, was ich meine.
1: Fesche Tracht.
0: Ja, alles richtig. Ich meine, ist ganz was anderes. Zusammenhalten.
1: Na, stimmt.
0: Nirgends gibt es so viele großartige Vereine wie bei uns.
1: Ja, und denen wollen wir unter die Arme greifen. 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
0: Auch letztes Jahr haben wir schon ganz vielen tollen sozialen, karitativen oder kulturellen Einrichtungen geholfen bei ihren Projekten.
2: Geil! Ich kann es gar nicht glauben.
3: Ja? Oh mein, das ist ja super. Oh Gott, da freuen wir uns.
4: Oh, wunderbar. Sehr schön. Wir freuen uns wirklich sehr. Das ist wirklich toll.
2: Hi, das freut uns. Das ist mega. Sehr cool, ja.
5: Echt? Das tut echt gut. Wir knapsen nämlich überall. Ja, das ist echt super. Das ist der beste Anruf überhaupt.
1: Ja, so hat sich das angehört im vergangenen Jahr. Da war zum Beispiel der Verein für Kinder in Ascher dabei. Die haben einen neuen Wasserspielplatz gebaut. Oder das Theater Konrad, ein kleiner Zuschuss für ein neues Bühnenbild.
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0: Ed Sheeran im Musikmix deines Lebens, Sapphire.
1: Naja, Funkeln und Glitzern ist da momentan nicht angesagt. Erst der Rums, dass Rapper Macklemore als Vorband von Ed Sheerans Tour ausgeschlossen worden ist. Grund waren ja pro-palästinensische Äußerungen des Rappers. Und nach dem Ausschluss haben dann mehrere Vorbands ihre Auftritte bei der Tour abgesagt. Jetzt der Zusammenbruch von Ed Sheeran am Wochenende auf der Bühne während eines Konzerts.
0: Ja, Ed Sheeran hat sich nach einem Song auf die Bühne gesetzt, losgeheult und unter Tränen seine Sicht der Dinge erzählt. Sogar an ein Karriereende hat er gedacht. Ganz ehrlich, wegen so einem Schmarrn.
1: Ja, er hat es Gott sei Dank nicht getan. Was sollen auch diese ständigen Schwarz-Weiß-Null- oder 100-Diskussionen? Einfach mal leben und leben lassen, oder?
0: Machen wir in Kombi mit dem Musikmix deines Lebens. Katy Perry bei den Muntermachern. Gleich.
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2: Schönen guten Morgen, Dienstag, der 22. September, es wird 19:30.
3: Zeit für ein News-Update. Matthias Löw unter anderem mit der Meldung.
2: Frauen an den Herd? Nein, Frauen an den Braukessel.
3: Mehr dazu gleich.
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3: Jetzt noch der Blick aufs Wetter.
2: Ja, ändert sich nicht viel im Vergleich zu gestern. Sonne und Wolken bei 14 bis 18 Grad, bleibt trocken.
3: Der Herbstanfang morgen dann golden. Viel Sonne, wenige harmlose Wolken und 16 bis 20 Grad.
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6: mit Matthias Löw. Ob Metallbauerin oder Schreinerin, über 2500 junge Frauen machen in Niederbayern gerade eine Lehre im Handwerk. Zum Beispiel in unseren Brauereien. Hier sind Frauen immer öfter zu sehen. Lothar Eberts, Hauptgeschäftsführer vom Bayerischen Brauerbund.
7: Auf der einen Seite ist das Brauhandwerk schon noch eine Männerdomäne, aber gleichzeitig nehmen wir seit Jahren auch einen steigenden Frauenanteil wahr. Es sind noch nicht ganz so viele wie bei den jungen Männern, aber schon eine ansteigende Zahl.
6: Im vergangenen Jahr beginnen niederbayernweit 43 junge Leute ihre Ausbildung zum Brauer und Melzer.
5: Der Blick in die Regionen mit unseren Niederbayern-Reportern. Landkreis Landshut, aktuell.
8: Eine Familie aus Wildenberg steht ohne ein Dach über dem Kopf da. In ihrem Wohnhaus bricht ein Feuer aus. Und jetzt ist klar, leben kann hier erstmal niemand mehr. Das Haus ist einsturzgefährdet. In dem Gebäude befindet sich eine Werkstatt. Hier ist der Brand ausgebrochen. Experten suchen jetzt nach der Ursache. Aus Wildenberg, Daria Felsner.
5: Stadt Landshut, aktuell.
9: Ganz schön für Unruhe sorgt ein junger Mann während des Spektakels. Mehrmals fällt der 18-Jährige auf. Der Teenager ist besoffen, schmeißt Fahrräder um und stört einen Straßenkünstler. Während der Vorstellung schubst der Betrunkene einen Zuschauer. Der stürzt heftig. Zum Glück bleiben der Mann und sitzende Kinder unverletzt. Andere Zuschauer des Spektakels halten den 18-Jährigen fest. Er darf möglicherweise die Altstadt nicht mehr betreten. Aus Landshut, Martina Lesser.
5: Und jetzt maximal informiert über Deutschland und die Welt.
6: Bald geht's los. Diesel und Benzin sollen ab Oktober bis zu 17 Cent günstiger werden. Die Bundesregierung hat den Gesetzentwurf für den Tankrabatt beschlossen. Gelten soll der bis Dezember. Auf unseren Schulwegen passieren immer mehr Unfälle. Das haben Statistiker ausgerechnet. Im vergangenen Jahr hatten bundesweit rund 90.000 Kinder einen Schulwegunfall, über 300 mehr als im Jahr davor. Drohnen über der Münchner Wiesen sind absolut verboten. Einem Stockbesoffenen ist das aber ziemlich wurscht. Er lässt über den Köpfen der Besucher eine Drohne fliegen. Zum Glück passiert nichts, aber der Betroffene mit 2 Promille wird angezeigt. Soweit unser News-Update. Mehr gibt's auf der Website und in der App.
2: Und jetzt noch ganz fix der Blick auf die Straßen. Kennen wir ja um die Zeit, der übliche Berufsverkehr an den altbekannten Ampeln und Kreuzungen. Da kann es ein bisschen länger dauern. Alles in allem geht's gut voran. Blitzer habt ihr uns heute Morgen noch keine gemeldet. Wenn ihr irgendwo einen entdeckt, gerne durchklingeln oder eine WhatsApp schicken. Geht beides unter der 0800 14 15 800. Gute Fahrt!
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2: Kurz nach 8 am Dienstag, ja, das ist so die Zeit, wo die Krankmeldungen in den Firmen eintrudeln.
3: Ja, Dieter Blaumacher auch. Blöd nur, wenn du dann am Abend beim Weggehen den Chef triffst.
2: Ja, noch blöder, wenn du dich mit Bronchitis krank meldest, dich dein Chef dann abends aber als DJ hinterm Mischpult in dem Club beim Auflegen sieht. Das ist so einem Mann aus Hannover passiert. Fristlose Kündigung und jetzt vor Gericht.
3: Ja, und es geht sogar noch blöder. Der Mann hat nämlich vorm Blaumachen ChatGPT befragt, wie er am besten blau machen soll. Auf dem Arbeitsrechner und sich dann nicht ausgelockt. Oh Gott.
2: Hey, es gibt Menschen, denen geschieht's einfach recht. Also wir machen definitiv nicht blau. Wir starten in den Dienstag mit dem Musikmix deines Lebens und Licky Lee, I Follow Rivers. Guten Morgen.

0: Schönen guten Morgen am Dienstag, der 22. September. Hey, heute vor 40 Jahren, da landet ein Raumschiff im Fernsehen.
1: Willi, was ist das?
2: Das ist ein Alf.
1: Ein was?
2: Ein Alf. ALF, das bedeutet außerirdische Lebensform. Hallo.
1: Er spricht.
3: Oh ja, Alf, der Außerirdische.
0: Heute vor 40 Jahren, da ist die erste Folge gelaufen.
4: Wenn du mich brauchst, ich bin im Kühlschrank.
3: Und noch ein TV-Kult ist vor 40 Jahren zum ersten Mal gelaufen, Kir Royal von Helmut Stiedl. Die Kultserie rund um Baby Schimmerlos und die Münchner Schickeria.
0: Ja, das war noch echt cooles Fernsehen. 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
1: Wir bringen jetzt ein bisschen Würze rein, damit es auch was wird mit dem Start in den Dienstag.
2: Die Spice Girls. Spice up your life. Schönen guten Morgen.

0: die richtige Würzmischung, um in den Dienstag zu starten. Die Spice Girls, Spice Up Your Life.
1: Schönen guten Morgen, wir schieben gleich einen 80er-Kult-Hit hinterher. Die Hooters mit Johnny B. Gleich bei den Muntermachern.
0: Es wird 8 Uhr, jetzt wieder das Wichtigste des Morgens im News-Update. Zum Beispiel die Meldung.
1: Metallstangen im Maisfeld. Wer bitte macht denn sowas?
0: Mehr dazu gleich von Matthias Löw.
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1: Wir schauen noch schnell, was das Wetter macht.
0: Keine großen Veränderungen im Vergleich zu gestern. Wolken und Sonne bei 14 bis 18 Grad, bleibt's trocken.
1: Morgen Herbstanfang, der wird golden. Viel Sonne und ein paar harmlose Wolken, das Ganze so bei 16 bis 20 Grad.
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4: Mit Matthias Löw. Unsere Landwirte müssen ganz schön aufpassen, denn die Gefahr lauert im Feld. Immer wieder werden Eisenstangen in Feldern entdeckt. Lisa Giebes vom Polizeipräsidium Niederbayern meint dazu:
5: Für die Landwirte können solche Fälle durchaus gefährlich werden. Wenn eine Stahlstange beispielsweise eben von einer Maschine erfasst wird, kann das zu erheblichen Sachschäden führen. Darüber hinaus kann es aber auch eine Gefahr für Personen bestehen, die sich in unmittelbarer Nähe zur Maschine aufhalten.
4: Sobald eine Eisenstange im Feld entdeckt wird, sofort die Polizei anrufen und vor allem die Fundstelle absichern. Wer die Eisenstangen in den Feldern ablegt, ist unklar.
3: Der Blick in die Regionen mit unseren Niederbayern-Reportern. Landkreis Rottal-Inn aktuell.
6: Da fehlt doch was, denken sich viele Menschen hier in Gankhofen. Rund 100 Jahre prägt das Baywa Hauptgebäude das Ortsbild. Jetzt ist das Bauwerk platt, aber der Abriss hat etwas Gutes. Auf dem Gelände soll das Ufergebiet an der Bina abgesenkt werden. Dadurch bekommt der Fluss bei Hochwasser mehr Platz und das Wasser kann besser abfließen. Aus Gankhofen, Petra Jakobs.
3: Region Landshut aktuell.
7: Hier sind wir bei gesundheitlichen Problemen noch besser aufgehoben. Heute ist die Einweihung einer neuen Intensivstation. Die befindet sich an der LA Regio Klinik Landshut Achdorf. In der Intensivstation stehen jetzt 16 Betten in Einzelzimmern. Dazu kommen 8 Überwachungsbetten in Doppelzimmern. Rund 21 Millionen Euro sind hier investiert worden. Aus Landshut Achdorf, Lorenz Gruber.
3: Und jetzt maximal informiert über Deutschland und die Welt.
4: Nach 3 Wahlniederlagen will die Union heute mit Kanzler Merz über die Folgen beraten. Aus der CDU werden eine ehrliche Analyse und ein Neustart gefordert. Thüringens Ministerpräsident Voigt fordert eine Generalinventur der Berliner Politik. Wegen der gestiegenen Spritpreise will die Bundesregierung den Tankrabatt schnell umsetzen. Von

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1: Ja, wo stehen Sie denn, die Blitzer? Wir haben noch keine, ihr vielleicht? Dann klingelt kurz durch oder schickt uns eine WhatsApp 0800 14 15 800. Kommt gut an.
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4: Alarm bei der Polizei. Hm? Was ist da los? Wir sprechen gleich drüber.
1: Vorher noch der Musikmix deines Lebens mit Klock Klock und Adoya.
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1: mit den Hooters.

0: Dienstagmorgen, gleich 7:45, die Polizei schlägt Alarm. Sie ist nämlich überlastet, auch bei uns in Niederbayern. Trotzdem fährt das Innenministerium einen Sparkurs. Für 2027 sind noch weniger neue Stellen geplant.
1: Guten Morgen, Andreas Holzhausen, Vorsitzender der Polizeigewerkschaften Niederbayern. Wo liegt denn das Problem?
2: Ich muss als moderner, attraktiver Arbeitgeber, die bayerische Polizei, versuchen, mich so gut wie möglich darzustellen, muss alles dafür unternehmen, dass wir mir hier aufwachsen werden. Weil eins ist auch klar, die Art und Weise der Straftaten wird sich in den nächsten Jahren noch wesentlich verändern. Und dazu braucht man auf alle Fälle gut geschultes und motiviertes Personal.
1: Und wie schlimm ist die Situation gerade eigentlich, Herr Holzhausen?
2: Die Aufgabenmehrung, die sich im Laufe der Jahre immer mehr herauskristallisiert und die neuen Aufgaben, die auch bei uns im Polizeibereich zukommen, stellen uns vor immer größere Herausforderungen. Und ein Mehr an Polizei würde auch das Polizeipräsidium Niederbayern sehr gut vertragen.
1: Wir brauchen mehr Polizisten, auch in Niederbayern. An der inneren Sicherheit sparen, das ist laut GdP auf jeden Fall der falsche Weg.
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0: Taylor Swift im Musikmix deines Lebens, der Song zu Toy Story, I Knew It, I Knew You. Die Gute, die geht aktuell voll in ihrer Rolle als Ehefrau auf.
1: Ja, als Spielerfrau vor allem. Am Sonntag ist sie auf einer Tribüne im Stadion komplett ausgeflippt. Ihr Mann, Footballer Travis Kelce, hat seinen ersten Touchdown der Saison erzielt und was macht die Swift? Springt auf, hüpft hin und her, deutet auf ihren Ehering am Fenster und schreit ganz laut, das ist mein Mann.
0: Ja, das ist Leidenschaft und große Liebe. Bekommt ihr jetzt auch im Musikmix deines Lebens gleich. Mit Robbie Williams. Something beautiful.
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3: Schönen guten Morgen bei den Muntermachern. Rein geht's in den Dienstag.
4: Zeit für ein News-Update. Matthias Löw unter anderem mit der Meldung.
3: Zukunft Kahlschlag in der Automobilindustrie.
4: Mehr dazu gleich.
3: Dann checken wir noch unser Wetter.
4: Keine großen Veränderungen im Vergleich zu gestern. Wolken und Sonne bei 14 bis 18 Grad. Bleibt's trocken.
3: Der Herbstanfang morgen, der wird golden. Viel Sonne, ein paar harmlose Wolken und 16 bis 20 Grad.
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6: Mit Matthias Löw. Vor den Werkstoren der Autoindustrie ist gestern viel los. Zukunft statt Kahlschlag ist hier das Motto. Bayernweit zieht die IG Metall Kundgebungen durch. Auch bei uns, vor den BMW-Werken Dingolfing und Landshut. Rund 350 BMWler sind dabei. Gemeinsam mit der IG Metall fordern sie sichere Arbeitsplätze und starke Standorte. Die Gewerkschaft sieht aber auch, was BMW macht und begrüßt die Investitionen in neue Technik und Zukunftsprodukte.
5: Der Blick in die Regionen mit unseren Niederbayern-Reportern. Region Flughafen aktuell.
7: Hier lautet die Frage, warum ist das Auto einer Reinigungsfirma gegen ein Flugzeug und eine Passagiertreppe geknallt? Der Fahrer schwebt immer noch in Lebensgefahr. Die Ermittler wollen vor allem herausfinden, ob der Mann wegen gesundheitlicher Probleme die Kontrolle verloren hat. Eines steht aber schon jetzt fest, der Schaden liegt bei mehreren Millionen Euro. Aus dem Erdinger Moos, Michaela Gröber.
5: Stadt Landau aktuell.
8: Der Vorschlag liegt auf dem Tisch, seitdem wird heftig diskutiert. Es geht um die Ex-Jugendarrestanstalt hier in der Stadt. Landau ist gegen eine Asylunterkunft und will die Polizei in dem Gebäude unterbringen. Landrat Werner Boomeder unterstützt diesen Vorschlag und hat deshalb schon mit dem Regierungspräsidenten gesprochen. Allerdings sieht Boomeder derzeit nur geringe Chancen für eine andere Nutzung. Denn eine Unterkunft für Geflüchtete mit besonderem Schutzbedarf gibt es hier in Niederbayern noch nichts. Aus Landau, Tabea Mann.
5: Und jetzt maximal informiert über Deutschland und die Welt.
6: Nach 3 Wahlniederlagen will die Union heute mit Kanzler Merz über die Folgen beraten. Aus der CDU werden eine ehrliche Analyse und ein Neustart gefordert. Thüringens Ministerpräsident Voigt fordert eine Generalinventur der Berliner Politik. Wegen der gestiegenen Spritpreise will die Bundesregierung den Tankrabatt schnell umsetzen. Von Oktober bis Dezember soll die Energiesteuer auf Benzin und Diesel um rund 17 Cent pro Liter sinken. An der Zapfsäule könnten darum bis zu 17 Cent pro Liter weniger anfallen. Bei den Vereinten Nationen in New York startet heute die Generaldebatte. US-Präsident Trump hält eine Rede. Deutschland wird von Außenminister Wadefuhl vertreten. Im Mittelpunkt stehen unter anderem die Kriege im Iran und in der Ukraine. Soweit unser News-Update. Mehr auf der Website und in der App.
3: So, dann sind wir jetzt wieder auf dem aktuellen Stand. Danke, Matthias. Weiter geht's mit dem Verkehr. Achtung, A92 München Richtung Deckendorf. Zwischen Pilsting, Großkölnbach und Landau an der Isar. Hier Baustelle. Der linke Fahrstreifen ist gesperrt. Es wird ein bisschen enger. Das Ganze bis ca. 17 Uhr heute. Und im weiteren Verlauf zwischen Wallersdorf Nord und dem Kreuz Deckendorf. Hier Reinigungsarbeiten auf dem linken Fahrstreifen. Das Ganze so bis ca. 15 Uhr heute. Und dann haben wir natürlich noch den üblichen Berufsverkehr. Ein paar Minuten mehr einplanen. Schadet sicherlich nicht. Es wird geblitzt heute Morgen und zwar in Heberswelden am Pfarrhof. Wenn ihr noch irgendwo einen Blitz entdeckt, dann jederzeit gerne durchklingeln 0800 14 15 800 oder ihr schickt uns eine WhatsApp an die gleiche Nummer. Danke und kommt gut ans Ziel.
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3: So, kurz nach 8:30, die erste Schulstunde läuft, in den Büros, da wird es auch schon voller, in den Werkstätten und auf den Baustellen, ja, da wird ich auch gearbeitet. Guten Morgen!
4: Wir starten in den Dienstag mit dem Musikmix deines Lebens und der aktuellen von Ray Dalton. Den Kult 80er packen wir auch mit rein von Michael Jackson. Schönen guten Morgen.
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0: kurzer Blick in den Spiegel mit Michael Jackson, Man in the Mirror. Ja, passt alles. Der Dienstag kann losgehen.
1: Schönen guten Morgen zusammen. Mit uns startet ihr wie immer bestens informiert in den Tag und das im schönsten Dialekt der Welt.
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3: Ich bin der Nickel Andi, grüß euch. In Berlin haben sie nur einen rechten Kader für die Wahlen am Wochenende. Am Kanzler sein Stuhl wackelt auch ganz schön. Heute treffen sich die Fraktionen im Bundestag, um darüber zu reden, was man aus der Wahl in Berlin und Mecklenburg-Vorpommern lernen kann. Die wichtigste Woche im ganzen Jahr haben sie die Woche bei der UN New York. Generalversammlung ist und die geht auch mit einer Rede vom amerikanischen Präsidenten, also vom Trump. Der Tankrabatt soll nur die Woche durch Bundestag und Bundesrat. Gerade so kann man es hinkriegen, dass er zum 1. Oktober auch wirklich gut heißt. Und das hat die Regierung ja versprochen. 17 Cent sollte der Sprit pro Liter dadurch billiger werden, sag's. So, jetzt kennt's euch aus. Servus, macht's es gut.
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1: Da haben wir mal wieder was ganz Neues entdeckt für euch. Eine junge Künstlerin aus Amerika. Die Singer und Songwriterin Stella Lefty.
2: Die macht wunderschönen, entspannten Country-Pop. Boston. Ganz neu im Musikmix deines Lebens. Oh.

0: so klingt ein entspannter Start in den Dienstag. Kaffee dazu und es läuft. Stella Lefty, ganz neu im Musikmix deines Lebens mit Boston.
1: Gleich wird's golden bei den Muntermachern. Der erfolgreichste Song 2025. Oscar-prämiert und Sommerhit. Huntrix mit Golden. Es wird 9, wir ziehen uns das nächste News-Update. Unter anderem geht's darum, feiger Überfall in Geisenhausen.
0: Das und mehr hat Matthias Löw gleich für uns.
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1: Dann noch zum Wetter.
0: Herbstwetter wie gestern. Mehr Wolken als Sonne und 14 bis 18 Grad.
1: Morgen wird's dann golden. Der Herbstanfang sonnig mit ein paar einzelnen Wolken und 16 bis 20 Grad.
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4: Mit Matthias Löw. Ob Metallbauerin oder Schreinerin, über 2500 junge Frauen machen in Niederbayern gerade eine Lehre im Handwerk. Zum Beispiel in unseren Brauereien. Hier sind Frauen immer öfter zu sehen. Lothar Eberts, Hauptgeschäftsführer vom Bayerischen Brauerbund.
5: Auf der einen Seite ist das Brauhandwerk schon noch eine Männerdomäne, aber gleichzeitig nehmen wir seit Jahren auch einen steigenden Frauenanteil wahr. Es sind noch nicht ganz so viele wie bei den jungen Männern, aber schon eine ansteigende Zahl.
4: Im vergangenen Jahr beginnen niederbayernweit 43 junge Leute ihre Ausbildung zum Brauer und Melzer.
6: Der Blick in die Regionen mit unseren Niederbayern-Reportern. Landkreis Landshut, aktuell.
7: Tatort Getränkemarktparkplatz. In Geisenhausen, da lauern zwei Jugendliche einen Mann auf. Sie greifen den 50-Jährigen an und schnappen sich sein Portemonnaie. Viel Freude damit haben sie nicht. Die Polizei schnappt die Nachwuchsgangster schnell. Es sind ein 16-jähriger Afghane und ein 15-jähriger alter Deutsch-Kosovare. Gegen den Afghanen wird Haftbefehl erlassen. Aus Geisenhausen, Petra Jakobs.
6: Landkreis Dingolfing-Landau, aktuell.
8: In Mamming sind Feuerwehrler zu einem größeren Einsatz alarmiert worden. Hier hat gestern Nachmittag eine Getreidetrocknungsanlage gebrannt. Rund 110 Einsatzkräfte sind vor Ort und bringen den Brand unter Kontrolle. Verletzt wird niemand. Der Schaden wird auf rund 350.000 Euro geschätzt. Die Brandursache ist noch unklar. Aus Mamming, Daniel Feikiewicz.
3: Und jetzt maximal informiert über Deutschland und die Welt.
4: Machen wir in Bayern das Rennen? Am Samstag entscheidet der Deutsche Olympische Sportbund, welche Stadt für die Olympischen Spiele ins Rennen geschickt wird. Berlin, Rhein-Ruhr oder München. Es geht um die Spiele 36, 40 oder 2044. Der ADAC hat Winterreifen getestet. Fazit: Über die Hälfte aller getesteten Winterreifen für Kleinwagen ist nicht empfehlenswert. Laut dem ADAC sind die Mängel bei diesen Reifen sicherheitsrelevant. Nach dem Münchner Tatort ist auch bald in Köln Schluss. Schauspieler Klaus Behrendt will nach 30 Jahren als Tatortkommissar Max Ballauf im nächsten Jahr aufhören. Seine 100. Folge sehen wir wohl im Herbst 2027. Sein Kollege Dietmar Bär möchte als Kommissar Schenk weitermachen. Soweit unser News-Update. Mehr gibt's auf der Website und in der App.
1: Danke Matthias, wir schauen noch auf die Straßen. Es staut sich auf der B299 und zwar Landshut bei der JVA. Hier dauert es circa 15 Minuten länger. Ein Blitzer steht heute Morgen schon in Hebertsfelden am Pfarrhof. Weitere Blitzer meldet ihr uns jederzeit gerne 0800 14 15 800 durchklingeln oder WhatsApp ins Studio. Danke und gute Fahrt.
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Und jetzt wird's golden. Mit den Demon Hunters. Schönen guten Morgen.

0: Die 80er, die können es einfach. Macht munter. Bon Jovi im Musikmix deines Lebens. You give love a bad name.
1: Guten Morgen am Dienstag, gleich 8:15. In der Schule, da wird schon fleißig gebüffelt. Und wir frischen jetzt auch mal unser Niederbayernwissen ein bisschen auf.
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3: Bamperl. Na, das ist jetzt nicht das bayerische Wort für Stoßdämpfer oder ähnliches. Bamperl ist ein abwertender Begriff für etwas Unbedeutendes, Minderwertiges, Kleines. Ein wertarmes Etwas mit Platzverbrauch. Der Rest vom Restl. Kann aber auch abwertend zum Beispiel für eine Firma sein. Ja, was machst denn du da eigentlich mit deinem Bamperl-Geschäft? Oder ein FC Bayern-Fan, der zu Borussia Dortmund song. Was machst du mit dem Bamperl-Verein?
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0: Ed Sheeran im Musikmix deines Lebens. Azizam.
1: Na, der hat es nicht leicht momentan, der Ed Sheeran. Erst der Rums, dass Rapper Macklemore als Vorband von Ed Sheerans Tour ausgeschlossen worden ist. Grund waren pro-palästinensische Äußerungen des Rappers. Und nach dem Ausschluss haben dann mehrere Vorbands ihre Auftritte bei der Tour abgesagt. Jetzt der Zusammenbruch von Ed Sheeran am Wochenende auf der Bühne während eines Konzerts.
0: Ja, Ed Sheeran hat sich nach einem Song auf die Bühne gesetzt, losgeheult und unter Tränen seine Sicht der Dinge erzählt. Sogar an ein Karriereende hat er gedacht. Ganz ehrlich, wegen so einem Schmarrn.
1: Naja, er hat es Gott sei Dank nicht getan. Und ganz ehrlich, was sollen diese ständigen Schwarz-Weiß-Null- oder 100-Diskussionen? Einfach mal leben und leben lassen.
0: Machen wir in Kombi mit dem Musikmix deines Lebens. Michael Schulte bei den Muntermachern gleich.
1: 5 a.m.
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0: Schönen guten Morgen, Dienstag, der 22. September ist heute. Es wird 9:30.
1: Zeit für ein News-Update. Matthias Löw unter anderem mit der Meldung:
0: Metallstangen im Maisfeld. Wer bitte macht denn sowas?
1: Mehr dazu gleich.
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1: Jetzt noch der Blick aufs Wetter.
0: Ja, ändert sich nicht viel im Vergleich zu gestern. Sonne und Wolken, bei 14 bis 18 Grad bleibt es trocken.
1: Der Herbstanfang morgen dann golden. Viel Sonne, wenige harmlose Wolken und 16 bis 20 Grad.
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4: Mit Matthias Löw. Unsere Landwirte müssen ganz schön aufpassen, denn die Gefahr lauert im Feld. Immer wieder werden Eisenstangen in Feldern entdeckt. Lisa Giebes vom Polizeipräsidium Niederbayern meint dazu:
5: Für die Landwirte können solche Fälle durchaus gefährlich werden. Wenn eine Stahlstange beispielsweise eben von einer Maschine erfasst wird, kann das zu erheblichen Sachschäden führen. Darüber hinaus kann es aber auch eine Gefahr für Personen bestehen, die sich in unmittelbarer Nähe zur Maschine aufhalten.
4: Sobald eine Eisenstange im Feld entdeckt wird, sofort die Polizei anrufen und vor allem die Fundstelle absichern. Wer die Eisenstangen in den Feldern ablegt, ist unklar.
3: Der Blick in die Regionen mit unseren Niederbayern-Reportern. Region Landshut aktuell.
6: Hier sind wir bei gesundheitlichen Problemen noch besser aufgehoben. Heute ist die Einweihung einer neuen Intensivstation. Die befindet sich an der LA Regio Klinik Landshut Achdorf. In der Intensivstation stehen jetzt 16 Betten in Einzelzimmern. Dazu kommen 8 Überwachungsbetten in Doppelzimmern. Rund 21 Millionen Euro sind hier investiert worden. Aus Landshut Achdorf, Lorenz Gruber.
3: Stadt Eggenfelden aktuell.
7: Der Stadt reicht es jetzt. Auch im Stadtpark soll eine Videoüberwachung her. Denn in der Anlage geht es vor allem nachts rund. Leute brüllen herum und beschädigen Sachen. Die Videoüberwachung im Stadtpark Eggenfelden ist aber kein Einzelfall hier in der Stadt. Auch in der Stadtgarage sorgen Kameras schon seit einiger Zeit für mehr Sicherheit. Aus Eggenfelden, Martina Lesser.
3: Und jetzt maximal informiert über Deutschland und die Welt.
4: Machen wir in Bayern das Rennen? Am Samstag entscheidet der Deutsche Olympische Sportbund, welche Stadt für die Olympischen Spiele ins Rennen geschickt wird. Berlin, Rhein-Ruhr oder München. Es geht um die Spiele 36, 40 oder 2044. Der ADAC hat Winterreifen getestet. Fazit: Über die Hälfte aller getesteten Winterreifen für Kleinwagen ist nicht empfehlenswert. Laut dem ADAC sind die Mängel bei diesen Reifen sicherheitsrelevant. Nach dem Münchner Tatort ist auch bald in Köln Schluss. Schauspieler Klaus Behrendt will nach 30 Jahren als Tatortkommissar Max Ballauf im nächsten Jahr aufhören. Seine 100. Folge sehen wir wohl im Herbst 2027. Sein Kollege Dietmar Bär möchte als Kommissar Schenk weitermachen. Soweit unser News-Update. Mehr gibt's auf der Website und in der App.
0: Danke fürs Update, Matthias. Wir machen weiter mit den Straßen. A9 Nürnberg Richtung München zwischen dem Dreikollerer und Pfaffenhofen. Achtung, hier liegt eine Plane quer über die Fahrbahn. Und die B299 Landshut bei der JVA. Hier staut es sich mal wieder. Circa 15 Minuten dauert es da länger. Achtung, es wird geblitzt und zwar in Hebertsfelden am Pfarrhof und auf der A94 am Autobahnende bei Marktl. Danke, Habu, fürs Melden. Wenn ihr auch irgendwo einen Blitz entdeckt, klingelt jederzeit gerne durch oder schickt uns eine WhatsApp 0800 14 15 800. Danke und gute Fahrt.
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0: Ja, guten Morgen um 9:30. Wir laufen gleich bei den Muntermachern. Also, Alex läuft, ich red drüber.
1: Das war jetzt irgendwie klar.
0: Ja. Hey, einer muss die richtige Musik fürs Laufen machen, oder? Mit Tempo City, Self-Aware.
1: Und wir ziehen das Tempo an mit dem Boss. Schönen guten Morgen.
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0: Ganz neue Musikmix deines Lebens. Tampa City, Self-Aware. Guten Morgen am Dienstag.
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1: Ja, du. Wir laufen nicht.
0: Okay.
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1: Green Day sind zurück. Mega Single.
2: Zwar ein bisschen gaga, aber irgendwie cool.
1: Definitiv. I'm never gonna rip.

0: 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Green Day, I'm never gonna rip.
1: Wir ruhen jetzt schon ein bisschen. Tim Neumann, der bringt euch Richtung Mittag. Mit dem Rag'n'Bone Man und Skin. Jetzt wird's 10. Wieder das Wichtigste des Morgens im News Update. Zum Beispiel die Meldung.
0: Neues zum Großbrand in Mamming.
1: Mehr dazu gleich von Matthias Lipp.
0: Wir schauen noch schnell, was das Wetter macht.
1: Keine großen Veränderungen im Vergleich zu gestern. Wolken und Sonne bei 14 bis 18 Grad. Bleibt trocken.
0: Morgen Herbstanfang, der wird golden. Viel Sonne, ein paar harmlose Wolken und 16 bis 20 Grad.
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3: Mit Matthias Löw. Die Arbeiter sind fleißig und das freut die Bahnpendler hier in der Region. Es geht um die Sanierung der Strecke zwischen Obertraubling und Passau. Hier läuft alles nach Plan. Zwischen München und Plattling fahren die Regionalzüge wieder stündlich. Eine weitere Verbindung nach Landshut läuft auch wieder regulär. Bis Dezember wird weiter kräftig modernisiert. Unter anderem werden Gleise, Oberleitungen und Bahnhöfe in Ostbayern erneuert und barrierefrei gemacht.
2: Der Blick in die Regionen mit unseren Niederbayern-Reportern. Region Flughafen aktuell.
4: Hier lautet die Frage, warum ist das Auto einer Reinigungsfirma gegen ein Flugzeug und eine Passagiertreppe geknallt? Der Fahrer schwebt immer noch in Lebensgefahr. Die Ermittler wollen vor allem herausfinden, ob der Mann wegen gesundheitlicher Probleme die Kontrolle verloren hat. Eines steht aber schon jetzt fest, der Schaden liegt bei mehreren Millionen Euro. Aus dem Erdinger Moos, Michaela Gröber.
2: Landkreis Dingolfing-Landau, aktuell.
5: In Mamming sind Feuerwehrler zu einem größeren Einsatz alarmiert worden. Hier hat gestern Nachmittag eine Getreidetrocknungsanlage gebrannt. Rund 110 Einsatzkräfte sind vor Ort und bringen den Brand unter Kontrolle. Verletzt wird niemand. Der Schaden wird auf rund 350.000 Euro geschätzt. Die Brandursache ist noch unklar. Aus Mamming, Daniel Feikiewicz.
2: Und jetzt maximal informiert über Deutschland und die Welt.
3: Elektroautos werden in Europa immer beliebter. Mittlerweile ist mehr als jedes sechste neu zugelassene Auto in der EU ein Elektroflitzer. Deutschland liegt mit 19% etwas über dem EU-Schnitt. Spitzenreiter ist Dänemark. Auf unseren Schulwegen passieren immer mehr Unfälle, das haben die Statistiker ausgerechnet. Im vergangenen Jahr hatten bundesweit rund 90.000 Kinder einen Schulwegunfall, über 300 mehr als im Jahr davor. Das Weiße Haus hat ja mehrere US-Fernsehsender ausgesperrt, offenbar weil US-Präsident Trump die Berichterstattung nicht passt. Also schickt das Weiße Haus jetzt einen eigenen Online-Kanal auf Sendung, Name Trump TV, mit Reden des US-Präsidenten und Militärübungen. Soweit unser News-Update. Mehr gibt's auf der Website und in der App.
6: Merci dir, Matthias. Wir schauen noch kurz zu den Straßen. Momentan nicht viel los. Blitzer stehen bei der A93 Auffahrt Hausen in der 70er-Zone, in Hebertsfelden am Pfarrhof und auf der A94 am Autobahnende bei Marktl. Vielen Dank Thomas, Habu und Marlene mit der Enkelin Alina. Wenn ihr noch was habt, dann gerne WhatsApp schicken an die 0800 14 15 800. Kommt gut an!
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6: Ja, ich hab vorhin nochmal geschaut. Hängen bei euch auch viel mehr Jacken in der Garderobe jetzt? Na, es ist ja sauerkalt gewesen in der Früh. Oder gehört ihr zu denen, die noch mit kurzer Hose und T-Shirt unterwegs sind? Na, wir heizen lieber ein mit David Guetta, Teddy Swims und Tones and I. Gone, gone, gone. Und es geht in die 90er. Na, wir heizen lieber ein mit David Guetta.

0: Die 90er mit Word of Mouth, heute am letzten offiziellen Sommertag. Viele haben schon Kastanien gesammelt, paar bunte Blätter, alles Deko fürs Wohnzimmer. Dann kann der Herbst ja kommen. Und so wie es ausschaut, wird die nächste Zeit auch ein goldener Herbst.
1: Dieses Jahr wird dieser Hit 20 Jahre. 20 Jahre. Immer noch Kult. Und jetzt in voller Länge. Rihanna mit SOS.

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0: Eine Familie verliert ihr ganzes Hab und Gut. Das ist auch Thema im News-Update. Matthias Löw hat's gleich für uns. Und Wettercheck. Die Sonne kämpft sich durch bei 14 bis 17 Grad in der Spitze. So gegen Abend fast keine Wolken mehr. Morgen ändert sich nicht viel. Am Donnerstag Regen und Wind bei 15 Grad.
1: Es ist 10:30. 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
2: Mit Matthias Löw. Das kennt jeder Radlfahrer. Plötzlich hört der Fahrradweg einfach auf oder es gibt gar keinen Weg. Wie fahrradfreundlich sind denn unsere Städte in der Region? Darüber können wir jetzt online abstimmen beim Fahrradklimatest des ADFC. Zum ersten Mal werden auch ganz speziell Kinder und Jugendliche befragt.
3: Das liegt daran, dass bei Kindern und Jugendlichen das Fahrradfahren besonders beliebt ist. Und gleichzeitig brauchen junge Menschen besonders sichere Bedingungen, um selbstständig unterwegs zu sein. Sie erleben Verkehr ganz anders als Erwachsene. Und wir wollen von den Kindern und Jugendlichen ganz konkret wissen, was läuft schwierig und was würde helfen, damit es sich besser anfühlt.
2: Sagt Karl Grünberg vom ADFC. Den Titel Fahrradfreundliche Kommune tragen schon Landshut, Straubing und der Kreis Dingolfing-Landau.
4: Der Blick in die Regionen mit unseren Niederbayern-Reportern. Landkreis Kelheim. Aktuell.
5: Eine Familie aus Wildenberg steht ohne ein Dach über dem Kopf da. In ihrem Wohnhaus bricht ein Feuer aus. Und jetzt ist klar, leben kann hier erstmal niemand mehr. Das Haus ist einsturzgefährdet. In dem Gebäude befindet sich eine Werkstatt. Hier ist der Brand ausgebrochen. Experten suchen jetzt nach der Ursache. Aus Wildenberg, Daria Felsner.
4: Landkreis Rottal-Inn, aktuell.
6: Da fehlt doch was, denken sich viele Menschen hier in Gankhofen. Rund 100 Jahre prägt das Baywer Hauptgebäude das Ortsbild. Jetzt ist das Bauwerk platt. Aber der Abriss hat etwas Gutes. Auf dem Gelände soll das Ufergebiet an der Biener abgesenkt werden. Dadurch bekommt der Fluss bei Hochwasser mehr Platz und das Wasser kann besser abfließen. Aus Gankhofen, Petra Jakobs.
4: Und jetzt maximal informiert über Deutschland und die Welt.
2: Elektroautos werden in Europa immer beliebter. Mittlerweile ist mehr als jedes sechste neu zugelassene Auto in der EU ein Elektroflitzer. Deutschland liegt mit 19% etwas über dem EU-Schnitt. Spitzenreiter ist Dänemark. Auf unseren Schulwegen passieren immer mehr Unfälle, das haben die Statistiker ausgerechnet. Im vergangenen Jahr hatten bundesweit rund 90.000 Kinder einen Schulwegunfall, über 300 mehr als im Jahr davor. Das Weiße Haus hat ja mehrere US-Fernsehsender ausgesperrt, offenbar weil US-Präsident Trump die Berichterstattung nicht passt. Also schickt das Weiße Haus jetzt einen eigenen Online-Kanal auf Sendung, Name Trump TV, mit Reden des US-Präsidenten und Militärübungen. Soweit unser News-Update. Mehr gibt's auf der Website und in der App.
0: Danke, Matthias. Noch zu den Straßen. Aktuell nichts Größeres los. Geblitzt wird auf der A94 am Autobahnende bei Marktl, in Hebertsfelden am Pfarrhof und bei der A93 Auffahrt Hausen in der 70er-Zone. Danke Gerald, Marlene mit Enkelin Alina und Thomas. Wenn ihr noch was habt, könnt ihr uns gern anrufen, kostenlos über die 0800 14 15 800. Kommt gut und sicher an.
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0: Michael Patrick Kelly, The One. Auf den einen schaut aktuell auch ganz Deutschland. Bundeskanzler Merz steht zwar schon lang in der Kritik, seit den Landtagswahlen in Sachsen-Anhalt, Berlin und Mecklenburg-Vorpommern wächst der Druck aber weiter. Viele politische Gegner fordern sogar Neuwahlen. Wie sieht Niederbayern das? Erwin aus Kölfekofen im Kreis Landshut hat sich per WhatsApp-Sprachnachricht bei uns gemeldet.
1: Also ich finde, der Merz macht es den Umständen entsprechend gut. Und ein neuer Besen kehrt zwar gut, aber wie lange das dann kehrt, das ist das Nächste.
0: Apropos neuer Besen, das wäre dann die nächste große Frage. Wer soll statt Merz das Kanzleramt dann übernehmen? Brigitte aus Straubing meint?
2: Nee, also da fällt mir im Moment niemand ein. Ich finde, wir haben jetzt niemanden, der so wirklich mit Charisma da ist oder einfach, wo man sagt, der hat wirklich eine Idee. Ist natürlich nicht so einfach, aber trotzdem, so wie es jetzt läuft, finde ich es jetzt ziemlich chaotisch.
0: Wollt ihr auch was zum Thema Kanzlerfrage loswerden? Dann gerne her damit. WhatsApp-Sprachnachricht an die 0800 14 15 800 oder ihr ruft mal wieder bei uns an unter der gleichen Nummer.
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1: Kennt ihr noch Freunde fürs Leben? Fernsehserie aus den frühen 90ern. Dazu der Titelsong von Natsu, You Never Walk Alone. Eigentlich hat er den für seine drei Jungs geschrieben. Irgendwie ist der Song dann aber im Fernsehen gelandet.

0: kuschelige Nummer von Matu, You Never Walk Alone. Gleich Tempo. Komm, wir singen ein Lied davon, das ist uns. Mark Forster, ein Lied, kurz nach 11. Wir haben noch ein News-Update für euch, auch mit diesem Thema. Wie kommt man in diesem Alter auf sowas? Das ist einfach unmöglich.
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0: Und das Wetter? Bei den Temperaturen sind wir schon im Herbst, 13 bis 17 Grad, dazu Wind und Wolken. Die Sonne schafft's auch mal durch. Morgen soweit ähnlich, am Donnerstag Regen und Wind bei 15 Grad.
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3: mit Matthias Löw. Das ist wichtig für unsere Region. Bayerns Wirtschaft hat im Juli mehr Waren ins Ausland verkauft. Die Exporte steigen auf gut 21 Milliarden Euro. Auch für Niederbayern ist diese Entwicklung wichtig. Klar, viele Unternehmen aus der Region sind im Maschinenbau und in der Autobranche aktiv. Besonders gerne kaufen Österreich, Frankreich und Polen unsere Produkte.
2: Der Blick in die Regionen mit unseren Niederbayern-Reportern. Landkreis Landshut, aktuell.
4: Tatort Getränkemarktparkplatz. In Geisenhausen, da lauern zwei Jugendliche einen Mann auf. Sie greifen den 50-Jährigen an und schnappen sich sein Portemonnaie. Viel Freude damit haben sie nicht. Die Polizei schnappt die Nachwuchsgangster schnell. Es sind ein 16-jähriger Afghane und ein 15 Jahre alter Deutsch-Kosovare. Gegen den Afghanen wird Haftbefehl erlassen. Aus Geisenhausen, Petra Jakobs.
2: Landkreis Dingolfing-Landau, aktuell.
5: Wie auf Wolken gleiten hier bald die Autofahrer über die Straßen. Denn das staatliche Bauamt Landshut hat eine Mission. Weg mit den Schlaglöchern. In den kommenden Tagen rücken die Bauarbeiter aus und nehmen sich verschiedene Straßen vor. Unter anderem die vielbefahrene B20. Bis Anfang Oktober sollen die Schlaglöcher geflickt sein. Aus der Niederbayern-Redaktion Tabea Mann.
2: Und jetzt maximal informiert über Deutschland und die Welt.
3: Nach dem tödlichen Unfall auf der Wiesn laufen die Ermittlungen. Noch ist unklar, warum sich der Mitarbeiter im Gefahrenbereich des Freefall Towers aufgehalten hat und da von einer Gondel getroffen wurde. Die Polizei sucht Zeugen und bittet auch um private Videoaufnahmen von dem Unfall. In der Union wird heute nach den Niederlagen bei drei Landtagswahlen Klartext gesprochen. Sachsens Ministerpräsident Kretschmer fordert eine schonungslose Analyse und einen Neustart. Thüringens CDU-Chef Voigt verlangt eine komplette Überprüfung der Regierungspolitik. Bei den Vereinten Nationen in New York startet heute die Generaldebatte. US-Präsident Trump hält eine Rede. Deutschland wird von Außenminister Wadefuhl vertreten. Es geht vor allem um die Kriege im Iran und in der Ukraine. Soweit unser News-Update. Mehr gibt's auf der Website und in der App.
0: Weiter zum Verkehr und Obacht. Wir haben Gegenstände auf der A94 Richtung München. Zwischen Altötting und Töging bitte aufpassen. Blitzer stehen bei der A93 Auffahrt Hausen in der 70er-Zone, in Hebertsfelden am Pfarrhof und auf der A94 am Autobahnende bei Marktl. Vielen Dank Thomas, Habu und Marlene mit der Enkelin Alina. Wenn ihr noch was habt, dann gerne WhatsApp schicken an die 0800 14 15 800. Kommt gut an!
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0: Ein Konzerthighlight wartet im November auf uns. Sänger Kamrat kommt nach Straubing. Gleich sprechen wir mit ihm. Erst Musik. Nico Santos, Home Part 2. Und es geht back to the 80s mit Survivor. Eye of the Tiger. Jetzt Mark Forster, ein Lied.
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0: Survivor, Eye of the Tiger. Ein Hit nach dem anderen, genau wie bei Kamrat.
1: Hi.
0: Ja, du kommst am 13. November zum Straubinger Rivertown Festival. Warst du schon mal bei uns in Niederbayern? Irgendwas, was du mit uns verbindest oder so?
1: Ich bin auf jeden Fall neugierig, weil ich tatsächlich noch nie in Straubing war. Und ich finde es immer total schön an dem Job, dass man neue Orte kennenlernt, wo man vielleicht sonst gar nicht hinkommen würde. Also ich habe noch keine Verbindung. Ich bin aber bereit, eine aufzubauen. Bin sehr gespannt. Ich glaube, Straubing und Niederbayern haben viel zu bieten. Also vor allem kulinarisch und kulturell.
0: Oh ja, auf jeden Fall.
1: Ja, was ist denn bei euch denn jetzt? Sowas wie ein Krustenbraten oder so? Oder ist nochmal so ein niederbayerisches Gericht, was ich essen muss? Ich bin natürlich jemand, der sofort sagt, ich möchte lokal essen, weil ich das spannend finde. Dann isst man auch nicht jeden Tag das Gleiche. In Bayern gibt es ja so viel gutes Essen. Gibt es irgendwas typisches niederbayerisches, wo man sagen muss, das muss der Kamerad probieren?
0: Boah, ja, mit so einem Krustenbraten, hätte ich gesagt, bist ganz gut aufgestellt. Also Fleisch und so verschiedene Braten gibt es schon viele hier.
1: Ich esse Fleisch, ja. Also es ist tatsächlich sehr fleischlastig, das stimmt, aber gibt es bestimmt auch ein gutes Schnitzel, ne?
0: Ja, sicher.

0: Schnitzel darf nicht fehlen. Und Brotzeit.
1: Ja, okay, klar, kenne ich auch. Sehr gut. Ja.
0: Oh ja, so Oberster, ne? Mit Wurstsalat, Weißwurst. Das musst du ausprobieren.
1: Ja, absolut. Also nee, da bin ich auch total dabei. Ich muss sagen, ich brauche trotzdem immer nochmal ein richtiges Abendessen. Ich mag die Brotzeit. Ich habe sie noch nicht so richtig einordnen können, wo sie bei mir stattfindet. Aber ich mag die Sachen, die es gibt. Also das gefällt mir schon gut. Also auch ein Festzelt, so eine kleine Brotzeit schon mal irgendwie so nebenbei snacken, das gefällt mir auch sehr gut.
0: Oh ja, ja, also da sind wir uns einig. Danke dir, Kamrat. Jetzt haben wir viel übers Essen geredet, aber nochmal kurz zu deinem Auftritt. Du bist am 13. November in Straubing beim Rivertone Festival. Tickets gibt's jetzt schon auf maximalradio.de.
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0: Viertel nach elf vorbei, Natasha Bedingfield. These words. Noch kein Plan für später, was ihr mit den Kids so anstellen könnt? Idee? Drachensteigen haben bestimmt viele schon ewig nicht mehr gemacht. Und solange der Drache nicht wegfliegt, macht es den Kleinen auch Spaß.
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0: Halb zwölf, Zeit für die Nachrichten mit Matthias Löw. Die Bahn ist mal nicht zu spät dran, ist gleich auch Thema bei uns. Und zum Wetter, die Sonne schafft es meistens gut durch, teils gewinnen noch die Wolken. Morgen viel Sonne bei 16 bis 19 Grad, am Donnerstag windig und Regen.
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2: mit Matthias Löw. Die Arbeiter sind fleißig und das freut die Bahnpendler hier in der Region. Es geht um die Sanierung der Strecke zwischen Obertraubling und Passau. Hier läuft alles nach Plan. Zwischen München und Plattling fahren die Regionalzüge wieder stündlich. Eine weitere Verbindung nach Landshut läuft auch wieder regulär. Bis Dezember wird weiter kräftig modernisiert. Unter anderem werden Gleise, Oberleitungen und Bahnhöfe in Ostbayern erneuert und barrierefrei gemacht.
1: Der Blick in die Regionen mit unseren Niederbayern-Reportern. Stadt Landau aktuell.
3: Der Vorschlag liegt auf dem Tisch, seitdem wird heftig diskutiert. Es geht um die Ex-Jugendarrestanstalt hier in der Stadt. Landau ist gegen eine Asylunterkunft und will die Polizei in dem Gebäude unterbringen. Landrat Werner Boomeder unterstützt diesen Vorschlag und hat deshalb schon mit dem Regierungspräsidenten gesprochen. Allerdings sieht Boomeder derzeit nur geringe Chancen für eine andere Nutzung. Denn eine Unterkunft für Geflüchtete mit besonderem Schutzbedarf gibt es hier in Niederbayern noch nichts. Aus Landau, Tabea Mann.
1: Stadt Eggenfelden aktuell.
4: Der Stadt reicht es jetzt. Auch im Stadtpark soll eine Videoüberwachung her. Denn in der Anlage geht es vor allem nachts rund. Leute brüllen herum und beschädigen Sachen. Die Videoüberwachung im Stadtpark Eggenfelden ist aber kein Einzelfall hier in der Stadt. Auch in der Stadtgarage sorgen Kameras schon seit einiger Zeit für mehr Sicherheit. Aus Eggenfelden, Martina Lesser.
1: Und jetzt maximal informiert über Deutschland und die Welt.
2: Nach dem tödlichen Unfall auf der Wiesn laufen die Ermittlungen. Noch ist unklar, warum sich der Mitarbeiter im Gefahrenbereich des Freefall Towers aufgehalten hat und da von einer Gondel getroffen wurde. Die Polizei sucht Zeugen und bittet auch um private Videoaufnahmen von dem Unfall. In der Union wird heute nach den Niederlagen bei drei Landtagswahlen Klartext gesprochen. Sachsens Ministerpräsident Kretschmer fordert eine schonungslose Analyse und einen Neustart. Thüringens CDU-Chef Voigt verlangt eine komplette Überprüfung der Regierungspolitik. Bei den Vereinten Nationen in New York startet heute die Generaldebatte. US-Präsident Trump hält eine Rede. Deutschland wird von Außenminister Wadefuhl vertreten. Es geht vor allem um die Kriege im Iran und in der Ukraine. Soweit unser News-Update. Mehr gibt's auf der Website und in der App.
0: Danke, Matthias. Wir schauen auf die B15, Landshut Richtung Regensburg. Zwischen Neufahrn Süd und Neufahrn Nord ein Verkehrsschild auf der Fahrbahn. Geblitzt wird in Aich in der Aberstraße, bei der A93 Auffahrt Hausen in der 70er-Zone und auf der A94 am Autobahnende bei Marktl. Vielen Dank Thomas und Habu. Wenn ihr noch was habt, gerne WhatsApp schicken, zum Beispiel als Sprachnachricht an die 0800 14 15 800.
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0: Gute Laune-Hit von George Harrison, Got My Mind Set On You. An alle Läufer und die, die es gern noch werden wollen, jetzt ist eure Zeit. Um die 15 Grad, Sonne und ein paar Wolken, ideales Wetter für eine kleine Runde Joggen, sogar wissenschaftlich bewiesen. Ihr müsst ja keinen Marathon machen, aber jeder gelaufene Meter ist einer, den die anderen nicht geschafft haben.
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3: 1999. Die Red Hot Chili Peppers rechnen mit Hollywood und dem Schönheitswahn ab. Anthony Kiedis singt über Plastik-OPs, oberflächlichen Ruhm und die dunkle Seite von L.A. Der düstere Text trifft auf ein eingängiges Gitarrenriff und machte den Song zu einer Hymne einer ganzen Generation. Das Video zum Song ist auf MTV rauf und runter gelaufen, auch weil es wie ein PlayStation 2-Spiel mit der Band als Spielfiguren produziert worden ist. Mit Californication erfinden sich die Red Hot Chili Peppers neu und definieren ihren Sound fürs neue Jahrtausend. Hier sind sie mit einem ihrer größten Hits, Californication.

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0: Ice Ice Baby von Vanilla Ice. Gleich was Entspanntes. Passenger mit Holes. Vorher die Nachrichten, auch mit dieser Meldung. Der Landkreis Dingolfing-Landau klaut ein Stück vom Landkreis Straubing-Bogen.
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0: Und Wettercheck. Die Sonne kämpft sich durch bei 14 bis 17 Grad in der Spitze. So gegen Abend fast keine Wolken mehr. Morgen ändert sich nicht viel. Am Donnerstag Regen und Wind bei 15 Grad.
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3: Mit Matthias Löw. Das kennt jeder Radlfahrer. Plötzlich hört der Fahrradweg einfach auf oder es gibt gar keinen Weg. Wie fahrradfreundlich sind denn unsere Städte in der Region? Darüber können wir jetzt online abstimmen beim Fahrradklimatest des ADFC. Zum ersten Mal werden auch ganz speziell Kinder und Jugendliche befragt.
4: Das liegt daran, dass bei Kindern und Jugendlichen das Fahrradfahren besonders beliebt ist. Und gleichzeitig brauchen junge Menschen besonders sichere Bedingungen, um selbstständig unterwegs zu sein. Sie erleben Verkehr ganz anders als Erwachsene. Und wir wollen von den Kindern und Jugendlichen ganz konkret wissen, was läuft schwierig und was würde helfen, damit es sich besser anfühlt.
3: Sagt Karl Grünberg vom ADFC. Den Titel Fahrradfreundliche Kommune tragen schon Landshut, Straubing und der Kreis Dingolfing-Landau.
5: Der Blick in die Regionen mit unseren Niederbayern-Reportern. Landkreis Dingolfing-Landau, aktuell.
6: Der Landkreis wächst über sich hinaus. Buchstäblich um rund 600 Quadratmeter wird der Kreis Dingolfing-Landau nämlich größer. Grund dafür ist eine Begradigung der Grenze zum Landkreis Straubing-Bogen zwischen Menkhofen und Laber-Weinting. Auf dem Gebiet wohnt niemand und es gibt sonst auch keine Besonderheiten. Also stimmt der Kreisausschuss einstimmig zu. Aus dem Landratsamt Dingolfing, Lorenz Gruber.
5: Stadt Landshut, aktuell.
7: Ganz schön für Unruhe sorgt ein junger Mann während des Spektakels. Mehrmals fällt der 18-Jährige auf. Der Teenager ist besoffen, schmeißt Fahrräder um und stört einen Straßenkünstler. Während der Vorstellung schubst der Betrunkene einen Zuschauer. Der stürzt heftig. Zum Glück bleiben der Mann und sitzende Kinder unverletzt. Andere Zuschauer des Spektakels halten den 18-Jährigen fest. Er darf möglicherweise die Altstadt nicht mehr betreten. Aus Landshut, Martina Lesser.
5: Und jetzt maximal informiert über Deutschland und die Welt.
3: Nach einem Hackerangriff auf die LMU München könnten die Daten von über 50.000 Studenten betroffen sein. Möglicherweise wurden Namen, Adressen, Geburtsdaten und sogar Bankverbindungen abgerufen. Laut LMU sollen Passwörter und Prüfungsdaten nicht betroffen sein. In Deutschland sind viele Notaufnahmen am Limit. Laut einer Umfrage waren 45% zeitweise überlastet. In einigen Kliniken war die Situation sogar so kritisch, dass eine individuelle Versorgung nicht mehr möglich war. Miteinander reden ist immer gut. Russlands Außenminister Lavrov will sich morgen in New York mit seinem US-Kollegen Rubio treffen. Um was es geht, das ist noch nicht bekannt. Die Beziehungen zwischen Russland und den USA sind weiter angespannt. Soweit unser News-Update. Mehr gibt's auf der Website und in der App.
0: Merci dir, Matthias. Wir schauen noch kurz zu den Straßen. Momentan nicht viel los.
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0: Geblitzt wird in Eich in der Aberstraße, bei der A93 Auffahrt Hausen in der 70er-Zone und auf der A94 am Autobahnende bei Marktl. Vielen Dank Thomas und Habu. Wenn ihr noch was habt, könnt ihr zum Beispiel eine WhatsApp schicken an die 0800 14 15 800. Gute Fahrt.
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0: Wir übersetzen euch zur Mittagspause wieder einen Hit. Oder anders, die Karin ist da mit Songs auf Niederbayerisch. Tja, ist dran. Außerdem geht's in die 90er mit den Fugees, Killing Me Softly. Jetzt Passenger mit Holes.

0: Hi, it's Benatar und kurz nach 12, Love is a Battlefield. Karin ist hier. Du machst gleich auch Mittagspause nach dieser Übersetzung.
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2: Auf gut Niederbayerisch. Save Me Tonight singt die J-Lo, musikalisch unterstützt vom David Guetta. Das Liedl habe ich heute für euch dabei. Und ich probier's mal wieder mit einer Übersetzung. Ich weiß nicht, ob das für immer halt. Aber jetzt oder nie. Du kannst mich heute Nacht retten. Ich weiß nicht, was passiert, wenn du mich anklangst. Rette mich heute Nacht. Ach, das gefällt mir. Sie ist also ganz im Jetzt-oder-Nie-Modus. Das kennt ihr ja alle, oder? Man weiß nicht, wie und ob es weitergeht. Aber heute Nacht ist die Kuscheleinheit wie ein Rettungsring. Man sucht nicht unbedingt nach einem ganz großen Sinn oder am Geschmerz, sondern nach einem Gefühl, das wieder Leben reinbringt. Raus aus dem Hirnkastel, nein ins Herz und schon fühlt man sich gerettet. Lasst euch jetzt einmal von uns retten und hört euch die Weltstars an. Hier sind J-Lo featuring David Guetta mit Save Me Tonight.

0: aus den 90ern, The Fugees mit Killing Me Softly. Schöne Mittagspause euch, wir drücken aufs Gas. Gleich mit Tate McRae. She's all I wanna be.
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3: Halb eins, Adrian Heimal bringt uns auf den neuesten Stand. Auch Thema im News Update. Schluss mit Buckelpiste Dingolfing Landau.
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3: Und das Wetter? Bei den Temperaturen sind wir schon im Herbst. 13 bis 17 Grad, dazu Wind und Wolken. Die Sonne schafft's auch mal durch. Morgen soweit ähnlich. Am Donnerstag Regen und Wind bei 15 Grad.
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6: Mit Adrian Heimal. Das ist wichtig für die Region. Bayerns Wirtschaft hat im Juli mehr Waren ins Ausland verkauft. Die Exporte steigen auf gut 21 Milliarden Euro. Auch für Niederbayern ist die Entwicklung wichtig. Viele Unternehmen aus der Region sind im Maschinenbau und in der Autobranche aktiv. Besonders gerne kaufen Österreich, Frankreich und Polen unsere Produkte.
5: 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Region Landshut aktuell.
7: Hier sind wir bei gesundheitlichen Problemen noch besser aufgehoben. Heute ist die Einweihung einer neuen Intensivstation. Die befindet sich an der LA Regio Klinik Landshut Achdorf. In der Intensivstation stehen jetzt 16 Betten in Einzelzimmern. Dazu kommen 8 Überwachungsbetten in Doppelzimmern. Rund 21 Millionen Euro sind hier investiert worden. Aus Landshut Achdorf, Lorenz Gruber.
5: Landkreis Dingolfing-Landau, aktuell.
8: Wie auf Wolken gleiten hier bald die Autofahrer über die Straßen. Denn das staatliche Bauamt Landshut hat eine Mission. Weg mit den Schlaglöchern. In den kommenden Tagen rücken die Bauarbeiter aus und nehmen sich verschiedene Straßen vor. Unter anderem die vielbefahrene B20. Bis Anfang Oktober sollen die Schlaglöcher geflickt sein. Aus der Niederbayern-Redaktion Tabea Mann.
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6: Deutschlands Krankenhäuser schlagen Alarm. Fast jede zweite Notaufnahme ist überlastet. In einigen Fällen ist die Überlastung zeitweise so stark, dass eine sichere Versorgung der Patienten nicht mehr möglich ist. Der Reisekonzern TUI rechnet in diesem Geschäftsjahr mit einem Gewinnrückgang. Grund sind unter anderem die Folgen des Irankriegs und der Trend zu kurzfristig gebuchten Reisen. Der Umsatz mit Pauschalreisen liegt im Sommer 5% unter dem Vorjahreswert. Katastrophenalarm in Japan. Hier sind durch einen Taifun mindestens 4 Menschen ums Leben gekommen. 6 weitere Personen werden im Großraum Tokio vermisst. Starke Regenfälle haben dort Überschwemmungen und Erdrutsche ausgelöst. Weitere Erdrutsche sind möglich. Soweit unser News-Update. 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
3: Danke Adrian, wir schauen auf die A94 München Richtung Passau. Der Tunnel Einhausung Wimpersing ist gerade gesperrt, die Höhenkontrolle wurde ausgelöst. Momentan staut sich's ab Schwindeck auf 2 Kilometer, ihr braucht 25 Minuten länger. Geblitzt wird in Aich in der Aberstraße, bei der A93 Auffahrt Hausen in der 70er-Zone und auf der A94 am Autobahnende bei Marktl. Vielen Dank Thomas und Habu. Wenn ihr noch was habt, gerne WhatsApp schicken, zum Beispiel als Sprachnachricht an die 0800 14 15 800.
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0: Martin Garrix und Ed Sheeran, Repeated, kurz nach 12:30. Wisst ihr, was wir Niederbayern so gut können wie niemand anderes? Zusammenhalten. Nirgends gibt es so viele tolle Vereine wie bei uns. Deshalb wollen wir euch unterstützen. Zusammen mit der Sparda Bank Ostbayern gibt es finanzielle Hilfe für niederbayerische Vereine und ihre Projekte. Jeweils 1.000 Euro. Auch vergangenes Jahr haben wir soziale, karitative und kulturelle Einrichtungen gehabt.
1: Geil! Ich konnte gar nicht glauben.
2: Ja? Oh mein, das ist ja super. Oh Gott, da freuen wir uns.
3: Oh, wunderbar. Sehr schön. Wir freuen uns wirklich sehr. Das ist wirklich toll.
1: Hey, das freut uns. Das ist mega. Sehr cool, ja.
4: Echt? Das tut echt gut. Mir knapp es nämlich überall. Ja, das ist echt super. Das ist der beste Anruf überhaupt.
0: So hat sich das angehört. Dabei waren zum Beispiel der Verein für Kinder in Ascher, da ist ein neuer Wasserspielplatz gebaut worden, oder das Theater Konrad, ein kleiner Zuschuss für ihr neues Bühnenbild. 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
1: 1993 ist Madonna noch ganz am Anfang. Sie läuft durch die New Yorker Clubs, verteilt ihre Demos und hofft, dass irgendjemand sagt, ja komm, die ist ganz gut, die nehmen wir. Aber dann kommt der Song Holiday, war ursprünglich für jemand anderen gedacht, die wollte den aber nicht. Tja, eine Fehlentscheidung. Madonna geht durch die Decke.

0: Mamas Durchbruch in den 80ern. Holiday bei Maximal Radio. Lost Frequencies is the next one. Love is the only thing. Vorher die News, auch mit dieser Meldung. Die Bahn ist mal nicht zu spät dran. Und zum Wetter? Die Sonne schafft es meistens gut durch, teils gewinnen noch die Wolken. Morgen viel Sonne bei 16 bis 19 Grad, am Donnerstag windig und Regen.
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2: Mit Adrian Heimerl. Die Arbeiter sind fleißig und das freut die Bahnpendler hier in der Region. Es geht um die Sanierung der Strecke zwischen Obertraubling und Passau. Hier läuft alles nach Plan. Zwischen München und Plattling fahren die Regionalzüge wieder stündlich. Eine weitere Verbindung nach Landshut läuft auch wieder regulär. Bis Dezember wird weiter kräftig modernisiert. Unter anderem werden Gleise, Oberleitungen und Bahnhöfe in Ostbayern erneuert und barrierefrei gemacht.
1: 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Stadt Eggenfelden aktuell.
3: Wie geht's nach der Schule weiter? Wer noch auf der Suche nach einer Ausbildung oder einem dualen Studium ist, sollte bei der 12. Messe Berufswahl Rathal-Inn vorbeischauen. Mehr als 140 Aussteller aus verschiedenen Branchen sind heuer dabei. Schüler können sich vorab online über die Unternehmen informieren. Start ist diesen Samstag um 9 Uhr in der Rotzgau-Halle. Mit rund 3.500 Besuchern jährlich gehört die Messe zu den größten Veranstaltungen dieser Art in Ostbayern. Aus Eggenfelden, Tabea Mann.
4: Also der Maßpreis heuer liegt bei 12,90 Euro. Das ist natürlich immer der Preis, der am allerwichtigsten erscheint. Ist aber, glaube ich, tatsächlich nicht so. Man muss immer die ganze Speisekarte anschauen. Und da haben wir, glaube ich, mit den zwei Festwirten einen guten Partner, die familienfreundliche und besucherfreundliche Preise anbieten. Das haben wir rundum sehr, sehr zufrieden.
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2: Deutschlands Krankenhäuser schlagen Alarm. Fast jede zweite Notaufnahme ist überlastet. In einigen Fällen ist die Überlastung zeitweise so stark, dass eine sichere Versorgung der Patienten nicht mehr möglich ist. Der Reisekonzern TUI rechnet in diesem Geschäftsjahr mit einem Gewinnrückgang. Grund sind unter anderem die Folgen des Irankriegs und der Trend zu kurzfristig gebuchten Reisen. Der Umsatz mit Pauschalreisen liegt im Sommer 5% unter dem Vorjahreswert. Katastrophenalarm in Japan. Hier sind durch einen Taifun mindestens 4 Menschen ums Leben gekommen. 6 weitere Personen werden im Großraum Tokio vermisst. Starke Regenfälle haben dort Überschwemmungen und Erdrutsche ausgelöst. Weitere Erdrutsche sind möglich. Soweit unser News-Update. 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
0: Vielen Dank, Adrian. Wir schauen noch rüber zu den Straßen. Momentan ist da nicht viel los.
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0: Geblitzt wird in Aich in der Aberstraße, bei der A93 Auffahrt Hausen in der 70er-Zone und auf der A94 am Autobahnende bei Marktl. Vielen Dank Thomas und Habu. Wenn ihr noch was habt, könnt ihr zum Beispiel eine WhatsApp schicken an die 0800 14 15 800. Gute Fahrt!
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0: Sparalarm bei unserer Polizei. Was da los ist, gleich nach dem Musikmix deines Lebens mit Bob Sinclair. Love Generation. Und Hathaway ist dabei. What is love? What is love? Baby, don't hurt me. Jetzt Lost Frequencies. 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

0: nach 1. Hi zusammen. Gegenstand auf der Straße, Diebstahl beobachtet oder wir selbst brauchen Hilfe, dann wählen wir die 110 und es dauert ewig, bis die Polizei kommt. Nicht, weil die Beamten keinen Bock haben, es fehlt an Personal. Die Gewerkschaft der Polizei, auch in Niederbayern, kritisiert das Innenministerium. Spart das zu sehr an der Polizei? Andreas Holzhausen von der GdP Niederbayern.
1: Die Aufgabenmehrung, die sich im Laufe der Jahre immer mehr herauskristallisiert und die neuen Aufgaben, die auch bei uns im Polizeibereich zukommen, stellen uns vor immer größere Herausforderungen und ein Mehr an Polizei würde auch das Polizeipräsidium Niederbayern sehr gut vertragen.
0: Zu viele Aufgaben, zu wenig Leute.
1: Ich glaube, dass da die bayerische Staatsregierung auf einem komplett falschen Weg unterwegs ist. An der inneren Sicherheit ist nicht zu sparen.

0: Und letztendlich stellt sich ja dann die bayerische Staatsregierung hier und verkündet immer, dass wir das sicherste Bundesland sind. Das kommt ja nicht von irgendwo her. Das kommt da vorher, dass unsere Kolleginnen und Kollegen da draußen Tag und Nacht einen ganz wertvollen Dienst an der inneren Sicherheit leisten und die aber in etlichen Bereichen schon auf Anschlag sind.
1: Danke, Andreas Holzhausen von der GdP Niederbayern. 3,15 Millionen Überstunden sind es 2024 bei der bayerischen Polizei gewesen. Und für das Jahr 2027 hat das Innenministerium nur wenige neue Stellen ausgeschrieben.
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0: Das ist 90er Sounds. Hathaway, What is Love? Die Spätschicht trudelt langsam ein, die Schüler fahren nach Hause und wir machen Musik. Gleich Modern Soul von Olivia Dean, Man I Need.
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12: Grüß euch, da ist der Mikkel Andi. Ah, schlechte Nachrichten können Sie gut anhören.
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0: Es wird 13:30, Zeit für die News mit Adrian Heimal. Wie gut radelt es sich bei uns? Das ist gleich auch Thema. Und Wettercheck, die Sonne kämpft sich durch bei 14 bis 17 Grad in der Spitze, so gegen Abend fast keine Wolken mehr. Morgen ändert sich nicht viel, am Donnerstag Regen und Wind bei 15 Grad.
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2: mit Adrian Heimal. Das kennt jeder Radlfahrer. Plötzlich hört der Fahrradweg einfach auf, es gibt gar keinen Weg. Wie fahrradfreundlich sind unsere Städte in der Region? Darüber können wir jetzt online abstimmen beim Fahrradklimatest des ADFC. Zum ersten Mal werden auch ganz speziell Kinder und Jugendliche befragt.
3: Das liegt daran, dass bei Kindern und Jugendlichen das Fahrradfahren besonders beliebt ist und gleichzeitig brauchen junge Menschen besonders sichere Bedingungen, um selbstständig unterwegs zu sein. Sie erleben Verkehr ganz anders als Erwachsene und wir wollen von den Kindern und Jugendlichen ganz konkret wissen, was läuft schwierig und was würde helfen, damit es sich besser anfühlt,
2: sagt Karl Grünberg vom ADFC. Den Titel Fahrradfreundliche Kommune tragen schon Landshut, Straubing und der Kreis Dingolfing-Landau.
1: Der Blick in die Regionen mit unseren Niederbayern-Reportern. Stadt Landshut, aktuell.
4: Ganz schön für Unruhe sorgt ein junger Mann während des Spektakels. Mehrmals fällt der 18-Jährige auf. Der Teenager ist besoffen, schmeißt Fahrräder um und stört einen Straßenkünstler. Während der Vorstellung schubst der Betrunkene einen Zuschauer. Der stürzt heftig. Zum Glück bleiben der Mann und sitzende Kinder unverletzt. Andere Zuschauer des Spektakels halten den 18-Jährigen fest. Er darf möglicherweise die Altstadt nicht mehr betreten. Aus Landshut, Martina Lesser.
1: Landkreis Dingolfing-Landau, aktuell.
5: Der Landkreis wächst über sich hinaus. Buchstäblich um rund 600 Quadratmeter wird der Kreis Dingolfing-Landau nämlich größer. Grund dafür ist eine Begradigung der Grenze zum Landkreis Straubing-Bogen zwischen Menkhofen und Laber-Weinting. Auf dem Gebiet wohnt niemand und es gibt sonst auch keine Besonderheiten. Also stimmt der Kreisausschuss einstimmig zu. Aus dem Landratsamt Dingolfing, Lorenz Gruber.
1: Und jetzt maximal informiert über Deutschland und die Welt.
2: Ostfrankreich will mehr deutsche Unternehmen als Investoren gewinnen und eröffnet dafür eine Anlaufstelle in München. Dort will die Region direkt auf Unternehmen und Wirtschaftsnetzwerke zugehen und Investitionen erleichtern. Im Fokus stehen unter anderem Digitalisierung, künstliche Intelligenz und Cybersicherheit. Der Chemiekonzern Evonik will massiv Stellen streichen. Insgesamt sollen weltweit rund 3.200 Arbeitsplätze wegfallen, über 2.000 alleine in Deutschland. Die verschiedenen Krisen will das Unternehmen nutzen, um Strukturen zu verändern und sich besser aufzustellen. Die EU und die Philippinen wollen künftig mehr zusammenarbeiten. Beide haben sich grundsätzlich auf ein Freihandelsabkommen verständigt. Damit sollen die Zölle auf Waren abgebaut werden. Der Warenhandel zwischen der EU und den Philippinen liegt 2025 bei über 17 Milliarden Euro. Soweit unser News-Update. 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
0: Danke dir, Adrian. Wir schauen noch kurz zu den Straßen. Momentan normaler Verkehr. Geblitzt wird in Aich in der Aberstraße, bei der A93 Auffahrt Hausen in der 70er-Zone und auf der A94 am Autobahnende bei Marktl. Vielen Dank Thomas und Habu. Wenn ihr noch was habt, gerne WhatsApp schicken, zum Beispiel als Sprachnachricht an die 0800 14 15 800.
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0: Michael Jackson um kurz nach 2:30. Bad. Es ist Thema Nummer 1. Ist das Oktoberfest sicher genug? Am Wochenende bleibt das Fahrgeschäft Predator mehrere Minuten kopfüber stehen. Die Fahrgäste haben Schwindel, Kopfschmerzen und Übelkeit. Gestern passiert dann ein noch viel schlimmerer Unfall. Ein Security-Mitarbeiter wird unter dem Freefall Tower eingequetscht und stirbt. Was ein Wiesenstart. Hoffentlich passiert da nicht noch mehr. Mehr Nachrichten gibt's jetzt mit dem Nickel-Andi.
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2: Ich bin der Nickel-Andi. Grüß euch. Beim Spektakel Z'Landshut hat ein 18-Jähriger ein Rechtsspektakel gemacht. Beim Straßenkunstfestival ist der junge Bursch psuffer durch die Altstadt gerannt. Radl hat er umgeschmissen, Künstler hat er gestört, Zuschauer hat er geschubst, irgendwer hat ihn dann festgehalten. Wie es ausschaut, wird er wohl erst einmal nicht mehr in die Altstadt dürfen. Die Bundesregierung gibt Gas beim Tankrabatt. Ein Gesetzentwurf dazu hat das Kabinett auf Nacht nur auf den Weg gebracht. Von Oktober bis Dezember soll die Energiesteuer auf Diesel und Benzin niedriger sein. Sparen sollte man dadurch um 17 Cent auf den Liter gerechnet. Am Bund kostet es wohl bald 2,5 Milliarden, die Hälfte davon sollen die Länder übernehmen. Als Heizen wird in dem Jahr wohl teurer werden. Besonders beim Ei und bei den Holzpellets wird man das spannender, sagt der neue Heizspiegel von einer Beratungsgesellschaft. Für eine normale Wohnung wird beim Ei als Heizen um 24% teurer, mit den Pellets um 17% schätzend. Beim Erdgas schaut es dagegen ein bisschen besser aus, meinen sie. So, jetzt kennt's euch aus. Servus, macht's es gut.
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1: 1999 haben Five echt Krawall gemacht. Everybody gets up, if you're getting down, ordentlich Power. Und dann plötzlich richtig locker lässig. Keep on moving, was Neues von den Jungs. Haben wir damals nicht erwartet von ihnen, aber ist gut gegangen.

0: Bonus-Song um 2 von 5. Keep on moving. Morgen ist ja Herbstanfang und wir feiern heute noch den Sommer. Das ist der offizielle Sommerhit 2026. Shakira, Dai Dai, gibt's gleich. Vorher noch die Nachrichten, auch mit dieser Meldung. Totale Verwüstung in Landau. Was genau passiert ist, hört ihr in den Nachrichten mit Adrian Heimal. Und das Wetter? Bei den Temperaturen sind wir schon im Herbst, 13 bis 17 Grad, dazu Wind und Wolken. Die Sonne schafft's auch mal durch. Morgen soweit ähnlich, am Donnerstag Regen und Wind bei 15 Grad.
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2: Mit Adrian Heimal. Kinderpornografie. Darüber redet niemand gerne. Bei der bayerischen Polizei sind die Vorfälle aber Dauerthema. Allein 2025 kommt es bayernweit zu über 8.400 Ermittlungsverfahren. Erst gestern schlägt die Kripo in Landshut und im Landkreis Dingolfing zu. Doch wie verhalten wir uns, wenn wir auf einmal solche Bilder oder Videos auf dem Handy zugeschickt bekommen? Lisa Gibbis von der Polizei Niederbayern hat Tipps.
3: Wenn man solche Dateien oder entsprechende Inhalte bekommt, dann ist es wichtig, dass man die Inhalte nicht sofort löscht, sondern unverzüglich die Polizei informiert und Anzeige erstattet. Es ist auch wichtig, dass man in der jeweiligen Gruppe deutlich mitteilt, beispielsweise durch eine Textnachricht, dass man sich von solchen Inhalten distanziert und deren Zusendung auch ausdrücklich nicht wünscht.
2: Nachdem Anzeige erstattet wurde, rät die Polizei sofort aus der Gruppe auszutreten.
1: Der Blick in die Regionen mit unseren Niederbayern-Reportern. Landkreis Landshut, aktuell.
4: Zugpersonal lebt gefährlich. Das zeigt gestern wieder ein Vorfall im Regionalzug nach Landshut. Ein 18-Jähriger ist ohne Fahrkarte unterwegs und wird von einer Schaffnerin erwischt. Als ihn der Zugführer beim nächsten Halt im Bruckberg rausschmeißen will, geht der Schwarzfahrer auf ihn los, schlägt ihn ins Gesicht und flüchtet. Noch am Bahnhof schnappt ihn aber die Polizei. Aus Bruckberg, Leonie Hagen.
1: Stadt Landau aktuell.
5: Totale Verwüstung und ein aufgebrochener Tresor, so finden Mitarbeiter gestern den Sonderpreis Baumarkt in der Bergstadt vor. Am Wochenende brechen Unbekannte hier ein. Sie schnappen sich Werkzeug aus dem Laden und knacken damit einen Tresor. Bevor sie mit über 10.000 Euro fliehen, verwischen sie ihre Spuren mit einem Feuerlöscher. Die Kripo Landshut ermittelt jetzt und sucht nach den Tätern. Aus Landau, Lisa Grubwinkler.
1: Und jetzt maximal informiert über Deutschland und die Welt.
2: Ostfrankreich will mehr deutsche Unternehmen als Investoren gewinnen und eröffnet dafür eine Anlaufstelle in München. Dort will die Region direkt auf Unternehmen und Wirtschaftsnetzwerke zugehen und Investitionen erleichtern. Im Fokus stehen unter anderem Digitalisierung, künstliche Intelligenz und Cybersicherheit. Der Chemiekonzern Evonik will massiv Stellen streichen. Insgesamt sollen weltweit rund 3.200 Arbeitsplätze wegfallen, über 2.000 alleine in Deutschland. Die verschiedenen Krisen will das Unternehmen nutzen, um Strukturen zu verändern und sich besser aufzustellen. Die EU und die Philippinen wollen künftig mehr zusammenarbeiten. Beide haben sich grundsätzlich auf ein Freihandelsabkommen verständigt. Damit sollen die Zölle auf Waren abgebaut werden. Der Warenhandel zwischen der EU und den Philippinen liegt 2025 bei über 17 Milliarden Euro. Soweit unser News-Update. 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
6: Vielen Dank dir, Adrian. Machen wir weiter mit dem Straßencheck. Schauen auf die A92. Vorsichtig fahren hier. Kurz vor der Ausfahrt Altdorf liegen Reifenteile auf der rechten Spur Richtung Deggendorf. Blitzer stehen auf der A94 am Autobahnende bei Marktl und in Aich in der Aberstraße. Wenn ihr noch was gesehen habt, irgendwo am Straßenrand, lasst es uns gerne wissen. Schickt's durch oder klingelt schnell durch unter der 0800 14 15 800.
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6: Einen schönen Dienstag euch. Hi zusammen. Haben wir uns so langsam wieder an Schule und Alltag gewöhnt? Ja, oder? Dann starten wir in die zweite Arbeitstaghälfte am Dienstag mit The Cranberries. Pink mit am Start. Und jetzt zum Start in diesem Nachmittag der Sommerhit des Jahres 2026. Shakira und Burna Boy haben WM-Sound mit dabei. Dai Dai heißt die Nummer. Und gleich die Region auf der großen Leinwand. Wir gehen eine Runde ins Kino. Richtiges Star-Aufgebot.

Das ist Dienstagspower, The Cranberries im Musikmix deines Lebens mit Zombie. Ja, von den Zombies zu Errol Sander.

0: Nastassja Kinski und Erdogan Atalay. Das ist ein Übergang. Der Bayerische Wald ist nämlich im Kino zu sehen, im Mystery-Thriller Im Zeichen des Drachen. Erdogan Atalay kennen ja viele von uns aus Alarm für Cobra 11 als Semigerkan. Jetzt bist du aber hier bei uns in der Region im Bayerwald-Krimi zu sehen. Warum war die Rolle interessant für dich, Erdogan?
1: Mich hat es interessiert einfach, dass es mal so eine ganz andere Figur ist als die, die ich so habe. Ne? Also die normalerweise ist eher so ein bisschen Anti-Held, der sich dann einfach als etwas entpuppt. Und das hat mich halt einfach interessiert. Was ist ja eigentlich im Prinzip, ist es eine Randfigur, die, je nachdem, ob das weitergeht, dann nicht mehr eine Randfigur bleibt. Ne? Und das weiß man aber alles nicht. Das steht in den Sternen.
0: Okay, also wir hören schon mal raus, für eine mögliche Fortsetzung wärst du zu haben. Sehr gut. Ihr habt ja direkt bei uns im Bayerwald gedreht. Schön, oder? Bei uns.
1: Was ich irre fand, ist diese Drachenspiele zum Beispiel. Das wusste ich gar nicht. Also da habe ich auch nie von gehört und habe mich ein bisschen gewundert, weil das ja so imposant ist, auch dieser riesen Drache zum Beispiel, den da gebaut haben, dass das nicht viel mehr Furore gemacht hat in Deutschland im Allgemeinen. Das hat mich ein bisschen gewundert. Ne? Für Kinder auch super. Ein bisschen gruselig und so mit dem riesen Drachen und so. Ja, also das fand ich schon, wir haben den ja auch gesehen, habt ihr auch gesehen, fand ich schon sehr beeindruckend. Also weil das so, es hat was mystisch Märchenhaftes.
0: Hat er doch ganz schön gesagt, der Erdogan Atalay. Im Film geht es um einen Kommissar, der im Dienst sein Gehör verliert, zieht sich dann jahrelang zurück, bis er dann für einen mysteriösen Fall gebraucht wird. So, mehr verraten wir aber noch nicht. Anschauen müsst ihr es euch dann selber. Bayerwald-Krimi Im Zeichen des Drachen, unter anderem in den Kinos in Straubing oder auch in Dingolfing.
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0: Schabusi und Mal Smith, Blink Twice für euren Dienstagnachmittag. 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Mit 80 Sounds geht's gleich hier bei uns weiter. Von Aha aus dem hohen Norden zu uns nach Niederbayern in die Playlist Take On Me. Gibt's gleich.
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0: Halb drei wird's damit Newszeit bei uns. Adrian Heimer hat gleich dieses Thema dabei im News-Update. Schon wieder ein Angriff auf Bahnpersonal. Und jetzt noch der Blick zum Wetter. Die Sonne schafft's auch jetzt am Nachmittag immer mal wieder durch. Bleibt auch meist trocken bei uns. Tropfen gibt's nun mal ganz vereinzelt. Bei bis 18 Grad. Morgen dann, wenn der Nebel weg ist, viel Sonne bei ähnlichen Werten.
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2: Mit Adrian Heimerl. Faustschläge statt Fahrschein. Diese schlimme Erfahrung machen immer mehr Zugbegleiter. In letzter Zeit häufen sich die Attacken auf das Bahnpersonal. Erst gestern hat ein 18-Jähriger am Bahnhof Bruckberg im Landkreis Landshut auf einen Lokführer eingeschlagen. Dirk Richter von der Eisenbahn- und Verkehrsgesellschaft meint dazu:
3: Also es ist gar nicht so, dass das Thema, das man sagen kann, das ist dann Nürnberg und München hauptsächlich, sondern selbst der kleine Bahnhof Straubing oder wo auch immer in diesem Land, kann das zu jeder Zeit passieren. Sicherheit ist ein Gefühl, das muss man aber erzeugen. Und Sicherheit ist einfach ein Thema, da müssen wir verstehen, dass Sicherheit wird Geld kosten und die Menschen haben einfach Angst, einfach wenn sie merken, dass da in diese Richtung nicht investiert wird.
2: Wegen der Vorfälle will die Deutsche Bahn die Sicherheit auf den Bahnhöfen erhöhen, unter anderem mit mehr Personal und einer besseren Videotechnik.
1: Der Blick in die Regionen mit unseren Niederbayern-Reportern. Neues aus dem niederbayerischen Bäderdreieck.
4: Bauunternehmen mit vielen Fahrzeugen müssen mittlerweile wie eine Bank gesichert werden, denn Sprit ist Gold wert. In Bad Birnbach schleicht sich jemand auf ein Firmengelände und pumpt ab. Und wie? Aus 14 Baumaschinen klaut der Täter den Diesel. Aus Bad Birnbach, Martina Lesser.
1: Stadt Dingolfing. Aktuell.
5: Nicht mal mehr ein Monat, dann startet Bayerns Volksfestfinale mit dem Dingolfinger Kürter. Mittlerweile stehen Festprogramm, Speisekarten und auch der Masspreis. Weiß Michael Wimmer, erster Vorsitzender des Festausschusses und neuer Wiesenbürgermeister.
6: Also der Masspreis heuer liegt bei 12,90 Euro. Das ist natürlich immer der Preis, der am allerwichtigsten erscheint. Ist aber, glaube ich, tatsächlich nicht so. Man muss immer die ganze Speisekarte anschauen. Und da haben wir, glaube ich, mit den zwei Festwirten einen guten Partner, die Familienfreundin. Freundliche und besucherfreundliche Preise anbieten. Das haben wir rundum sehr, sehr zufrieden.
5: Festwirte sind auch heuer wieder die Familien Ismayer und Apfelbeck. Ab dem 16. Oktober wird in den Festzelten gefeiert. Aus Dingolfing, Daniela Feller.
1: Und jetzt maximal informiert über Deutschland und die Welt.
2: Arbeitgeberverbände und Gewerkschaften fordern mehr Geld für Bildung. Dadurch soll die Zahl junger Menschen ohne Schulabschluss sinken. Der Bildungserfolg dürfe nicht von der sozialen Herkunft und den finanziellen Möglichkeiten abhängen. Die deutschen Elektroexporte sind im Juli deutlich gestiegen. Die Branche hat Waren im Wert von rund 23 Milliarden Euro exportiert. Das sind fast 12% mehr als im Vorjahresmonat. Ein Großteil des Wachstums entfällt auf den Handel mit EU-Ländern. Ein Städtetrip nach Venedig ist jetzt schon nicht günstig. Ab 2027 will die Touristenstadt die Eintrittsgebühren erneut erhöhen. Von aktuell 5 Euro auf bis zu 30 Euro. Weiterhin wird über eine Erhöhung der Kurtaxe nachgedacht. Soweit unser News-Update. 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
0: Und wir schauen noch zu den Straßen in der Region. Auf der A92 München-Deggendorf könnte es heute ab und zu ein bisschen länger dauern. Zwischen Pilsdingos-Kölnbach und Landau an der Isar ist nämlich in der Baustelle die linke Spur gesperrt. Dauert noch bis ca. 17 Uhr. Geblitzt wird in Aich in der Aberstraße im Landkreis Landshut. Und noch einen haben wir im Landkreis Landshut in Niedermünchen. Mehr entdeckt? Dann schickt uns gerne durch per WhatsApp unter der 0800 14 15 800.
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0: 80er von Phil Collins, um kurz vor 3:15, Don't Lose My Number. Und ihr, bitte, verliert nie euren Blick auf die Welt, liebe Zwergerl. Ach, einfach zum Liebhaben.
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1: Ja, einer geht noch vor drei. Und da haben wir euch jetzt eine Nummer rausgesucht, die vor kurzem erst noch beim Tomorrowland Festival gespielt worden ist. Jetzt schon bei uns im Bonussong. So schnell kann's gehen. Das erste Mal zusammen überhaupt in einem Song vereint. Aber es passt einfach, als wäre es schon immer so gewesen. Seit 6 Jahren arbeiten sie an diesem Song. Ja, hat sich gelohnt. Martin Garrix und U2 mit Fireflies.

0: zusammen. Es passt einfach. Martin Garrix und U2. Ganz neu, Musikmix deines Lebens. Fireflies. Und mit entspannten Beats geht's gleich weiter durch euren Dienstag. Lily Wood and the Prick. Prayer in C. Nach Adrian Heimal mit den News. Jetzt um 3. Da geht's unter anderem um dieses Thema. Der Landkreis Dingolfing-Landau wächst.
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0: Fehlt noch der Wettercheck. Machen wir jetzt noch. Sonne, Wolken und höchstens mal ein paar Tropfen dabei heute noch. 14 bis 18 Grad. Morgen dann ähnlich temperaturtechnisch, aber freundlicher.
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3: Mit Adrian Heimal. Ob im heimischen Biergarten oder auf dem Volksfest, eine kühle Mass gehört einfach traditionell dazu. Davon profitieren auch die Brauereien. Allein 2025 beläuft sich der Absatz auf über 22 Millionen Hektoliter. Damit ist Bayern deutschlandweit absoluter Spitzenreiter. Aber in den letzten Jahren trinken immer mehr Leute alkoholfreies Bier. Wie sich das auf die Brauereien auswirkt, sagt uns Lothar Eberts vom Bayerischen Brauerbund.
4: Zwar steigt infolge schon der Durst auf alkoholfreies Bier deutlich an. Das sind mittlerweile über 10% der gesamten Bierproduktion in Bayern. Aber wir können mit dem, was wir an alkoholfreiem Bier gewinnen, das, was wir an alkoholhaltigem Bier verlieren, bei weitem nicht ausgleichen.
3: Allein bei uns in Niederbayern gibt es über 70 Brauereien.
5: Der Blick in die Regionen mit unseren Niederbayern-Reportern. Stadt Eggenfelden aktuell.
6: Wie geht's nach der Schule weiter? Wer noch auf der Suche nach einer Ausbildung oder einem dualen Studium ist, sollte bei der 12. Messe Berufswahl Rathal-Inn vorbeischauen. Mehr als 140 Aussteller aus verschiedenen Branchen sind heuer dabei. Schüler können sich vorab online über die Unternehmen informieren. Start ist diesen Samstag um 9 Uhr in der Rotzgau-Halle. Mit rund 3.500 Besuchern jährlich gehört die Messe zu den größten Veranstaltungen dieser Art in Ostbayern. Aus Eggenfelden, Tabea Mann.
5: Landkreis Dingolfing-Landau, aktuell.
7: Der Landkreis wächst über sich hinaus. Buchstäblich um rund 600 Quadratmeter wird der Kreis Dingolfing-Landau nämlich größer. Grund dafür ist eine Begradigung der Grenze zum Landkreis Straubing-Bogen zwischen Menkhofen und Laber-Weinting. Auf dem Gebiet wohnt niemand und es gibt sonst auch keine Besonderheiten. Also stimmt der Kreisausschuss einstimmig zu. Aus dem Landratsamt Dingolfing, Lorenz Gruber.
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3: Arbeitgeberverbände und Gewerkschaften fordern mehr Geld für Bildung. Dadurch soll die Zahl junger Menschen ohne Schulabschluss sinken. Der Bildungserfolg dürfe nicht von der sozialen Herkunft und den finanziellen Möglichkeiten abhängen. Die deutschen Elektroexporte sind im Juli deutlich gestiegen. Die Branche hat Waren im Wert von rund 23 Milliarden Euro exportiert. Das sind fast 12% mehr als im Vorjahresmonat. Ein Großteil des Wachstums entfällt auf den Handel mit EU-Ländern. Ein Städtetrip nach Venedig ist jetzt schon nicht günstig. Ab 2027 will die Touristenstadt die Eintrittsgebühren erneut erhöhen. Von aktuell 5 Euro auf bis zu 30 Euro. Weiterhin wird über eine Erhöhung der Kurtaxe nachgedacht. Soweit unser News-Update. Mehr gibt's in der App und auf unserer Website.
0: Danke dir, Adrian. Wir haben noch ein Verkehrsupdate für euch. Da schaut's aber gerade gut aus. Keine größeren Störungen. Fuß vom Gas in Aich in der Aberstraße und in Niedermünchen, beide im Landkreis Landshut. Wenn ihr noch mehr Blitzer gesehen habt, schickt sie uns durch oder schnappt das Handy und klingelt schnell durch. Beides geht unter der 0800 14 15 800.
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0: Also es klingt fast ein bisschen zu schön. Wenn wir 4 Wochen unsere Ernährung ändern, dann sind wir körperlich jünger. Ja, haben Forscher aus Australien jetzt rausgefunden. Die haben das an über 100 Menschen mal getestet und sind jetzt eben zu diesem Ergebnis gekommen. Heißt ja jetzt eigentlich im Umkehrschluss für uns, andere Ernährung 4 Wochen lang, 4 Wochen Urlaub. Naja, andere Länder, andere Gerichte, andere Ernährung. Ist doch Ganz einfach, so sehe ich das zumindest. Wie Urlaub fühlt er sich an, der Musikmix deines Lebens. Haben wir gleich für euch. Jasmine Archer, Sleeping Satellite. Robin Schulz, Rita Ora und jetzt noch ein Duo am Start. Lilywood and the Prick. Prayer in C.
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0: Peter Gabriel um kurz nach drei. Hi zusammen. Mal schnell zum Bäcker, kurz in die Apotheke flitzen oder mal ja, kurz noch was vom Supermarkt holen. Auto abstellen und Parkscheibe rein. Genau da passiert aber schon der erste kleine Fehler.
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0: Da Daniel aus Landau fragt, wie stelle ich eigentlich die Parkscheibe richtig ein? Auf die genaue Uhrzeit oder muss ich da noch irgendwas anderes beachten? Da fragen wir doch gleich mal bei Leonie Hagen aus der Redaktion nach.
2: Kleine Auffrischung, die Parkscheibe stellen wir nicht auf die exakte Ankunftszeit, sondern immer auf die nächste halbe Stunde. Kommen wir zum Beispiel um 20 nach 10 auf den Parkplatz, dann stellen wir die Parkscheibe auf 10:30. Und kommen wir um 5 nach 10:30, dann stellen wir sie auf 11. Haben wir gerade keine Parkscheibe dabei, dann ist ein Zettel mit der Uhrzeit als Ersatz leider eine schlechte Idee. Da zahlen wir dann mindestens 20 Euro.

0: Euro Verwarnungsgeld. Also immer Parkscheibe mit dabei haben.
1: Alles klar, vielen Dank, Leonie. Ja, da ist dann die Parkscheibe definitiv günstiger.
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0: dem Weg Richtung halb vier. Jasmine Olcher, Sleeping Satellite. Ausgeschlafen und fit stehen die beiden jeden Morgen parat. Wecken uns pünktlich um fünf. Auch wenn sie nicht immer ganz einer Meinung sind.
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0: Damit wird's 3:30. Schön, dass ihr mit dabei seid. Happy Dienstag. Gleich Thema im News-Check. Es geht wieder bergauf für unsere Wirtschaft. Und wir schauen noch zum Wetter. Heute zum Feierabend bleibt's meistens trocken. Regenwolken sind nur örtlich mal unterwegs. Morgen dann viel Sonnenschein, trocken und bis zu 19 Grad.
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2: Mit Adrian Heimerl. Das ist wichtig für die Region. Bayerns Wirtschaft hat im Juli mehr Waren ins Ausland verkauft. Die Exporte steigen auf gut 21 Milliarden Euro. Auch für Niederbayern ist die Entwicklung wichtig. Viele Unternehmen aus der Region sind im Maschinenbau und in der Autobranche aktiv. Besonders gerne kaufen Österreich, Frankreich und Polen unsere Produkte.
1: Der Blick in die Regionen mit unseren Niederbayern-Reportern. Landkreis Rottal-Inn aktuell.
3: Eigentlich sind Rocker auf schweren Motorrädern unterwegs, aber keine Ausnahme ohne Regel. Bei Mitterskirchen nimmt sich die Polizei ein Auto vor, in dem sitzen mehrere Mitglieder einer Rocker-Gang. Volltreffer. Die Polizei entdeckt zwei verbotene Gegenstände, einen Elektroschocker und ein Einhandmesser. Aus Mitterskirchen, Nadine Zell.
1: Stadt Dingolfing, aktuell.
4: Die Stadt stemmt gerade viele Bauprojekte. Das größte und teuerste bleibt aber das Caprima. Schon seit April 2025 wird das Hallenbad saniert. Wie es auf der Baustelle läuft, weiß Dingolfings Bürgermeister Valentin Walk.
5: Die Bauarbeiten laufen nach einem aktualisierten Plan. Wir schauen mal, dass wir nächstes Jahr im Frühjahr im Aufspann können. Ein genaues Datum kann ich nicht nennen, weil wir es auch noch nicht haben, ehrlich gesagt. Also da kommt es auf jeden Tag drauf an, wie es passt, wie man jetzt mit der Rutschen wieder Aufbau vorankommt. Momentan haben auch schon die Fliesenleger drin. Es ist eine so eine Riesenbaustelle, dass alle Gewerke teilweise gleichzeitig in diesem Gebäude sind.
4: Trotz neuem Zeitplan will die Stadt an ihrem Budget festhalten. Maximal 50 Millionen Euro sollen in das neue Caprima investiert werden. Aus Dingolfing, Lisa Grubwinkler.
1: Und jetzt maximal informiert über Deutschland und die Welt.
2: Bayerns Ministerpräsident Markus Söder hält trotz Kritik am Reformkurs fest. Bei der CSU-Klausur in Klosterbann sagt er, Reformen seien nötig, um Stillstand zu verhindern. Gleichzeitig müsse die CSU den Weckruf der Wahlen ernst nehmen und etwa beim Thema Sozialmissbrauch nachschärfen. Zollfahnder haben in Nordrhein-Westfalen eine illegale Zigarettenfabrik ausgehoben. Bei Durchsuchungen werden insgesamt 21 Menschen festgenommen. Die Ermittler gehen dem Verdacht auf Steuerhinterziehung und Hehlerei nach. Großbritannien unterstützt Saudi-Arabien bei der Abwehr von Houthi-Angriffen. Die britische Luftwaffe soll saudische Militärflugzeuge in der Luft betanken. Dafür soll in den kommenden Tagen ein Tankflugzeug der Royal Air Force eingesetzt werden. Soweit unser News-Update. 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
0: Und wir gehen noch schnell ins Verkehrsupdate. Da aber gute Nachrichten, alles ruhig. Wir haben keine größeren Staus oder Verkehrsbehinderungen für euch. In Aich wird aktuell geblitzt, im Landkreis Landshut, in der Aberstraße. War das noch nicht alles? Dann schickt's uns gerne durch per WhatsApp unter der 0800 14 15 800.
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0: Gleich 3:15. Alex Warren träumt noch vor sich hin. Fever Dream. Den Song hat er übrigens über seine Frau geschrieben. Also, wie er sie kennengelernt hat. Süß. Und sehr schöner Song. Ja, und ganz schön engagierte Niederbayern gibt es bei uns zum Glück ganz, ganz viele in der Region. Vereine und Organisationen, die sich für andere Menschen einsetzen. Und die können wir unterstützen. Kerstin Schuh von DM weiß, wie das geht.
1: Also mit der Initiative Lust an Zukunft haben wir uns lokale Initiativen rausgesucht, die ein lebenswertes Miteinander gestalten, die was für die Mitmenschen tun. Da kann man unter lustanzukunft.de oder im Markt seine Stimme abgeben und der Gewinner kriegt 600 Euro von uns und der Zweitplatzierte 400 Euro.
0: Mit dabei ist ein ganz besonderes Projekt, die Gartenkinder Altheim vom Gartenbauverein. Miriam Engelhardt, hi, wofür würdet ihr das Geld dann brauchen?
2: Wir würden zum Beispiel Schmetterlingsanzüge Zuchtsets besorgen oder für die Gruppenstunden, was wir an Bastelmaterial brauchen, was wir an Töpfe und Erde brauchen. Wir setzen uns halt ein für Umweltbildung und wollen einfach den Kindern so einen Zugang zur Natur auch schaffen. Dann wird gebastelt, in den Wald gegangen, Tomaten säen und Pflanzen verkaufen wir auch.
0: Ja, und mehr Projekte zur DM-Aktion stellen wir euch noch vor bei uns im Programm. Abstimmen für euren Liebling geht noch bis zum Donnerstag. Den Link und alle Infos zur Aktion findet ihr nochmal auf unserer Homepage.
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1: War 1993 eigentlich noch nicht so als Hit geplant. Mit Folkgitarre, Hip-Hop-Beats und einem bisschen verrückten Sprechgesang. Ja, Beck war noch nicht so ganz überzeugt vom Song. Aber dann kommt's und geht richtig ab. Im Radio wird er gespielt und die Hörer wollen ihn auch. Einfach neuer Sound und die Message, du musst nicht perfekt sein, um was Besonderes zu schaffen. Loser.

0: Das war sie. Unsere 90er Zugabe noch vor 4 von Beck. Loser. Also er ist definitiv kein Loser, kommt im November nach Straubing zum Rivertone, live in die Josef von Fraunhofer Halle. Kamrat und sein neuer Song sind bestimmt auch mit dabei. Love Sober hören wir gleich nach dem News Update. Und da geht's um das liebste Kulturgut der Bayern, das Bier.
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0: Und jetzt noch der Blick zum Wetter. Die Sonne schafft's auch jetzt am Nachmittag immer mal wieder durch. Bleibt auch meist trocken bei uns. Tropfen gibt's nun mal ganz vereinzelt. Bei bis 18 Grad. Morgen dann, wenn der Nebel weg ist, viel Sonne bei ähnlichen Werten.
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3: Mit Adrian Heimerl. Ob im heimischen Biergarten oder auf dem Volksfest, eine kühle Mass gehört einfach traditionell dazu. Davon profitieren auch die Brauereien. Allein 2025 beläuft sich der Absatz auf über 22 Millionen Hektoliter. Damit ist Bayern deutschlandweit absoluter Spitzenreiter. Aber in den letzten Jahren trinken immer mehr Leute alkoholfreies Bier. Wie sich das auf die Brauereien auswirkt, sagt uns Lothar Eberts vom Bayerischen Brauerbund.
4: Zwar steigt infolge schon der Durst auf alkoholfreies Bier deutlich an. Das sind mittlerweile über 10% der gesamten Bierproduktion in Bayern. Aber wir können mit dem, was wir an alkoholfreiem Bier gewinnen, das, was wir an alkoholhaltigem Bier verlieren, bei weitem nicht ausgleichen.
3: Allein bei uns in Niederbayern gibt es über 70 Brauereien.
2: 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Stadt Eggenfelden aktuell.
5: Ein Erdbeben in der Stadt, das soll es laut Experten heute Vormittag gegeben haben. Erdbebenauswärter melden online leichte Erschütterungen der Stärke 2,6. Zur Einordnung, unterhalb der Stufe 2 sind Beben meist nicht spürbar. Auch Bürger in Eggenfelden zeigen sich unbeeindruckt, niemand hat etwas bemerkt. Das Rathaus bestätigt uns auf Rückfrage, hier sind auch keine Anrufe eingegangen. Aus Eggenfelden, Lorenz Gruber.
2: Landkreis Landshut, aktuell.
6: Das ist wohl der bis jetzt ungewöhnlichste Diebstahl des Jahres. Tatort ist Neufahren, hier klauen Diebe Pferdemist. Mit einem Traktor fahren die Täter neben eine Koppel und greifen sich jede Menge Pferdeäpfel. Wer macht so etwas? Darüber rätseln jetzt hier alle und sagen, ich glaub, mich tritt ein Pferd. Aus Neufahren, Matthias Löw.
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3: Bayerns Ministerpräsident Markus Söder hält trotz Kritik am Reformkurs fest. Bei der CSU-Klausur in Klosterbanz sagt er, Reformen seien nötig, um Stillstand zu verhindern. Gleichzeitig müsse die CSU den Weckruf der Wahlen ernst nehmen und etwa beim Thema Sozialmissbrauch nachschärfen. Zollfahnder haben in Nordrhein-Westfalen eine illegale Zigarettenfabrik ausgehoben. Bei Durchsuchungen werden insgesamt 21 Menschen festgenommen. Die Ermittler gehen dem Verdacht auf Steuerhinterziehung und Hehlerei nach. Großbritannien unterstützt Saudi-Arabien bei der Abwehr von Houthi-Angriffen. Die britische Luftwaffe soll saudische Militärflugzeuge in der Luft betanken. Dafür soll in den kommenden Tagen ein Tankflugzeug der Royal Air Force eingesetzt werden. Soweit unser News-Update. 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
0: Danke, Adrian. Und nach den News gibt's bei uns immer den Verkehrstrack. Da aber gerade gute Nachrichten. Der Verkehr fließt. Eure Blitzer gerne durchschicken per WhatsApp an die 0800 14 15 800.
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0: Social Media Unterstützung für die Stadtverwaltung. Ganz coole Idee eigentlich. Aus New York City. Da weht ein bisschen frischer Wind, seit der neue Bürgermeister im Amt ist. Wenn da jemand ein großes Schlagloch entdeckt und filmt mit der Bitte, das auszubessern, dann ist es nach wenigen Tagen erledigt. Hat auch in NRW schon mal ganz gut funktioniert. Da ist nämlich in der Lärmschutzwand bei Bahngleisen ein 2 Meter großes Loch entdeckt worden. Das ist ja auch gefährlich für zum Beispiel Kinder. Der hat es gefilmt, hochgeladen und zack, der Bürgermeister hat es gesehen und gleich einen Bautrupp hingeschickt. Macht ein bisschen Hoffnung, ne? Koffeinkick von Sabrina Carpenter. Und die 80er sind mit dabei von Toto. Jetzt zum Start, kurz nach 4. Die neue von Kamrad, Love Sober.

0: Klasse 80er von Toto. Rosanna, um gleich 4:15 am Dienstag. Schön, dass ihr mit dabei seid. Zeit für eine Runde Dialekt auffrischen.
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2: Bamperl. Na, das ist jetzt nicht das bayerische Wort für Stoßdämpfer oder ähnliches. Bamperl ist ein abwertender Begriff für etwas Unbedeutendes, Minderwertiges, Kleines. Ein wertarmes Etwas mit Platzverbrauch. Der Rest vom Restl. Kann aber auch abwertend zum Beispiel für eine Firma sein. Ja, was machst denn du da eigentlich mit deinem Bamperl-Geschäft? Oder ein FC Bayern-Fan, der zu Borussia Dortmund song. Was machst du mit dem Bamperl-Verein?
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0: So klingt ein schön gechillter Dienstagnachmittag. Hi zusammen. Braucht jemand vielleicht noch einen Obstbaum im Garten? Naja, weil Landshut ist wieder Teil der Aktion Streuobst für alle. Für 10 Euro gibt's da einen Hochstamm. Bestellungen gehen einfach online. Den Link dazu, den findet ihr bei uns auf der Homepage. Why don't you stay? Und damit geht's gleich weiter. Nico Santos. Die ist ganz neu. Why don't you stay? Gibt's gleich.
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0: Newszeit, 16:30 haben wir es. Adrian Heimel steht auch schon bereit fürs Update. Gleich unter anderem dieses Thema: Verwüstung im Baumarkt.
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0: Und weiter noch zum Wetter für die Region. Morgen schon mehr Sonne als heute. Viel mehr. Und es bleibt trocken. Die Temperaturen auch unverändert, so knapp unter der 20.
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3: Mit Adrian Heimerl. Kinderpornografie. Darüber redet niemand gerne. Bei der bayerischen Polizei sind die Vorfälle aber Dauerthema. Allein 2025 kommt es bayernweit zu über 8.400 Ermittlungsverfahren. Erst gestern schlägt die Kripo in Landshut und im Landkreis Dingolfing zu. Doch wie verhalten wir uns, wenn wir auf einmal solche Bilder oder Videos auf dem Handy zugeschickt bekommen? Lisa Gibbis von der Polizei Niederbayern hat Tipps.
4: Wenn man solche Dateien oder entsprechende Inhalte bekommt, dann ist es wichtig, dass man die Inhalte nicht sofort löscht, sondern unverzüglich die Polizei informiert und Anzeige erstattet. Es ist auch wichtig, dass man in der jeweiligen Gruppe deutlich mitteilt, beispielsweise durch eine Textnachricht, dass man sich von solchen Inhalten distanziert und deren Zusendung auch ausdrücklich nicht wünscht.
3: Nachdem Anzeige erstattet wurde, rät die Polizei sofort aus der Gruppe auszutreten.
2: 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Landkreis Landshut, aktuell.
5: Zugpersonal lebt gefährlich. Das zeigt gestern wieder ein Vorfall im Regionalzug nach Landshut. Ein 18-Jähriger ist ohne Fahrkarte unterwegs und wird von einer Schaffnerin erwischt. Als ihn der Zugführer beim nächsten Halt im Bruckberg rausschmeißen will, geht der Schwarzfahrer auf ihn los, schlägt ihn ins Gesicht und flüchtet. Noch am Bahnhof schnappt ihn aber die Polizei. Aus Bruckberg, Leonie Hagen.
2: Stadt Landau aktuell.
6: Totale Verwüstung und ein aufgebrochener Tresor, so finden Mitarbeiter gestern den Sonderpreis Baumarkt in der Bergstadt vor. Am Wochenende brechen Unbekannte hier ein. Sie schnappen sich Werkzeug aus dem Laden und knacken damit einen Tresor. Bevor sie mit über 10.000 Euro fliehen, verwischen sie ihre Spuren mit einem Feuerlöscher. Die Kripo Landshut ermittelt jetzt und sucht nach den Tätern. Aus Landau, Lisa Grubwinkler.
2: Und jetzt maximal informiert über Deutschland und die Welt.
3: In Bayerisch Eisenstein ist vor kurzem eine 45-jährige Frau tot in einem ausgebrannten Kleinbus gefunden worden. Nach der Obduktion gehen die Ermittler davon aus, dass sie vor dem Brand durch Gewalteinwirkung getötet worden ist. Verdächtigt wird der 46-jährige Ex-Mann der Frau. Gegen ihn wird auf Antrag der Staatsanwaltschaft Haftbefehl erlassen. Die Unionsfraktion berät heute mit Kanzler Merz über das weitere Vorgehen nach den Wahlniederlagen der CDU. Dabei geht es auch um die Frage, ob die Bundesregierung ihren politischen Kurs ändern sollte. Eine Personaldebatte um Merz soll es laut der Fraktionsführung nicht geben. Er habe volle Rückendeckung. Volkswagen rechnet in China in diesem Jahr mit einem deutlichen Rückgang des Automarktes. Der Konzern erwartet ein Minus von rund 20%. Grund für die schwache Nachfrage ist unter anderem die Krise am chinesischen Immobilienmarkt. Soweit unser News-Update. 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
0: Dann sind wir jetzt rundum informiert. Schauen noch auf die Straßen. Da ist aber aktuell ruhig. Nichts Großes. Wenn ihr irgendwo an einem Blitzer vorbeikommt, irgendwas stehen seht am Straßenrand, meldet uns den gern. Klingelt einfach schnell durch unter der 0800 14 15 800.
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0: Echtes Schmuckstück aus den 80ern. John Waite mit Missing You. Ach, wir verstehen dich, John. Wir vermissen sie auch, die unkomplizierten Zeiten. Oder wie sieht's bei euch aus? Als mal nicht alle 2 Jahre Neuwahlen im Raum gestanden haben. Ja, aktuell ist es mal wieder soweit. Nach den Landtagswahlen in Sachsen-Anhalt, Berlin und Mecklenburg-Vorpommern fordern jetzt viele, Bundeskanzler Merz soll zurücktreten. Merz selber gibt zwar zu, dass die CDU schlecht abgeschnitten hat, aber er verweist auch auf Erfolge, sowie das kleine, feine Wirtschaftswachstum im 2. Quartal. Was meint Niederbayern denn zur Kanzlerfrage? Der Tim hat sich per WhatsApp gemeldet. Hau raus.
1: Ich habe es nie verstanden, dass der Herr Merz Kanzler wurde, genauso wenig wie der Herr Scholz, weil das waren aus meiner Sicht die schlechtesten Optionen damals. Ich würde mir wünschen, dass Leute jetzt an solche Stellen kommen, die Partei überparteilich unterwegs sind, die wirklich im Sinne des Landes arbeiten und nicht parteipolitisch an Machtpositionen hängen wollen.
0: Also doch ein neuer Kanzler für Deutschland, Anna aus Straubing. Was meinst du?
2: Ich enthalte mich dieser Aussage, ehrlich gesagt, weil ich weiß nicht, ob irgendwas Besseres nachkommt, ehrlich gesagt.
0: Ja, gut, hat ja nach der Ampelregierung auch jetzt nicht ganz so gut geklappt. Oder seht ihr das anders? Braucht Deutschland einen neuen Kanzler samt Regierung? Schickt uns gern eure Meinung. Einfach per WhatsApp, gerne auch per Sprachnachricht an die 0800 14 15 800.
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1: Feierabend her, Stress weg. Ja, fehlt uns nur noch Eurodance für den Dienstag-Feierabendstart. Gönnen wir uns jetzt eine Runde mit DJ Bobo. Freedom.

0: Da hat er es noch in den Bonussong geschafft. Vor fünf. DJ Bobo mit Freedom. Wie wär's? Noch eine Runde 90er? Oh yes, von ihr, Shania Twain. Gute Laune auf Knopfdruck. Gleich nach den News. Man, I feel like a woman. Hören wir gleich. Man, I feel like a woman. Jetzt ist aber erstmal ein Man dran, Adrian Heimerl, mit dem News-Update. Der hat unter anderem gleich dieses Thema mit dabei. Gewalt gegen Zugpersonal hört nicht auf.
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0: Fehlt noch der Wettercheck, machen wir jetzt noch. Sonne, Wolken und höchstens mal ein paar Tropfen dabei heute noch. 14 bis 18 Grad, morgen dann ähnlich, temperaturtechnisch, aber freundlicher.
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3: Ich bin Moritz Einzel. Bayerns Ministerpräsident Söder will nach der Berlin-Wahl den gerade erst erneuerten Hauptstadtvertrag nochmal aufmachen. Wenn die Linkspartei tatsächlich an die Regierung komme, müsse das nochmal neu diskutiert werden, so Söder.
4: Aber es kann nicht sein, dass der Bund endlos Geld zahlt und wir endlos Geld zahlen dafür, dass wir am Ende eine antisemitische Führung haben, in der bei Partys Clan-Kriminelle dabei sind. Das ist ja alles abenteuerlich, wenn ich das sagen darf.
3: Der neue Hauptstadtfinanzierungsvertrag sieht vor, dass Berlin vom Bund bis 2037 mehr Geld für Sicherheit und Kultur bekommen soll. Außerdem ist Söder der Länderfinanzausgleich zulasten Bayerns schon lange ein Dorn im Auge. Eine Mehrheit der Menschen in Deutschland will, dass Kanzler Merz zurücktritt. Das zeigt eine Umfrage im Auftrag von RTL. 55% der Befragten sprechen sich dafür aus. 40% wollen, dass Merz im Amt bleibt. Besonders viele Rücktrittsforderungen gibt es unter AfD-Anhängern mit 89%. In der Union lehnen 78% einen Rücktritt von Merz ab. Bei der US-Airbase Spang-Dahlem in der Eifel ist ein Militärflugzeug abgestürzt. Ein Mensch ist verletzt worden. Das hat der Eifelkreis Bitburg-Prüm mitgeteilt. Zum Unfallhergang gibt es noch keine Angaben. Die US-Luftwaffe äußert sich bisher nicht. In Spang-Dahlem ist eine F-16-Staffel mit rund 20 Flugzeugen stationiert. Bereits 2019 war dort ein US-Kampfjet abgestürzt. Der Anteil der Menschen mit Herzschwäche in Bayern ist regional sehr unterschiedlich verteilt. Laut dem Gesundheitsatlas Deutschland der Krankenkasse AOK hat Oberbayern mit 4,3% den niedrigsten und Oberfranken mit 7,3% den höchsten Anteil erkrankter Menschen im Alter von unter 30 Jahren. In jüngeren Jahren kommt Herzinsuffizienz nur selten vor. Borussia Mönchengladbach hat einen neuen Trainer. Der 53-jährige Alexander Blessin übernimmt den Job beim Tabellenletzten der Fußball-Bundesliga. Das hat der Verein mitgeteilt. Der frühere St. Pauli-Coach soll morgen vorgestellt werden. Er wird Nachfolger von Eugen Polanski. Gladbach ist mit 4 Niederlagen und 16 Gegentoren historisch schlecht in die Bundesliga-Saison gestartet.
0: Danke dir, Adrian. Wir haben noch ein Verkehrsupdate für euch. Da schaut's aber gerade gut aus. Keine größeren Störungen.
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0: Geblitzt wird aktuell bei Türkenfeld, bei Hohentann im Landkreis Landshut. Wenn ihr mehr entdeckt habt, schickt uns gerne durch per WhatsApp unter der 0800 14 15 800.
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0: Ehrensache, euer Einsatz. Dann seid ihr genau die Richtigen bei uns. Mehr dazu gleich. Vorher drehen wir noch ein bisschen auf. J-Lo, David Guetta und The Cure. 90er, was Aktuelles. Ja, und vorher machen wir nochmal 90er mit Shania Twain. Die startet jetzt durch mit uns. Schönen Dienstag, Feierabend. Man, I feel like a woman.
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0: zusammenhalten. Naja, nirgends gibt es so viele tolle Vereine wie hier bei uns. Deshalb wollen wir euch da ein bisschen unterstützen und unter die Arme greifen. 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Jeweils 1.000 Euro haben wir da im Gepäck. Da haben wir auch schon vergangenes Jahr soziale, karitative und kulturelle Einrichtungen unterstützt.
1: Geil! Ich konnte gar nicht glauben.
2: Ja? Oh mei, das ist ja super. Oh Gott, da freuen wir uns.
3: Oh, wunderbar. Sehr schön. Wir freuen uns wirklich sehr. Das ist wirklich toll.
1: Hey, das freut uns. Das ist mega. Sehr cool, ja.
4: Echt? Das tut echt gut. Mir knapp es nämlich überall. Ja, das ist echt super. Das ist der beste Anruf überhaupt.
0: Und so hat sich das angehört 2025 und könnte sich dieses Jahr genauso wieder anhören. Dabei waren zum Beispiel die Chorgemeinschaft aus Vilsbiburg oder Engel in Not aus Ergolding. 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

0: Musik von The Cure, Friday, I'm in love. Naja, jetzt haben wir aber erstmal Dienstag Feierabend. Aber für Freitag früh oder morgen, übermorgen, jeden Tag unter der Woche steht unser Team schon bereit für euch in den Startlöchern zum Wecken.
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3: 5:30 und wir haben gleich, ja, besondere Diebe im Nachrichtenupdate.
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3: Und wir schauen noch zum Wetter. Heute zum Feierabend bleibt es meistens trocken. Regenwolken sind nur örtlich mal unterwegs. Morgen dann viel Sonnenschein, trocken und bis zu 19 Grad.
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6: Mit Adrian Heimerl. Ob im heimischen Biergarten oder auf dem Volksfest, eine kühle Mass gehört einfach traditionell dazu. Davon profitieren auch die Brauereien. Allein 2025 beläuft sich der Absatz auf über 22 Millionen Hektoliter. Damit ist Bayern deutschlandweit absoluter Spitzenreiter. Aber in den letzten Jahren trinken immer mehr Leute alkoholfreies Bier. Wie sich das auf die Brauereien auswirkt, sagt uns Lothar Eberts vom Bayerischen Brauerbund.
7: Zwar steigt infolge schon der Durst auf alkoholfreies Bier deutlich an. Das sind mittlerweile über 10% der gesamten Bierproduktion in Bayern. Aber wir können mit dem, was wir an alkoholfreiem Bier gewinnen, das, was wir an alkoholhaltigem Bier verlieren, bei weitem nicht ausgleichen.
6: Allein bei uns in Niederbayern gibt es über 70 Brauereien.
5: Der Blick in die Regionen mit unseren Niederbayern-Reportern. Landkreis Landshut, aktuell.
8: Das ist wohl der bis jetzt ungewöhnlichste Diebstahl des Jahres. Tatort ist Neufahren, hier klauen Diebe Pferdemist. Mit einem Traktor fahren die Täter neben eine Koppel und greifen sich jede Menge Pferdeäpfel. Wer macht so etwas? Darüber rätseln jetzt hier alle und sagen, ich glaub, mich tritt ein Pferd. Aus Neufahren, Matthias Löw.
5: Stadt Eggenfelden, aktuell.
9: Ein Erdbeben in der Stadt, das soll es laut Experten heute Vormittag gegeben haben. Erdbebenauswärter melden online leichte Erschütterungen der Stärke 2,6. Zur Einordnung, unterhalb der Stufe 2 sind Beben meist nicht spürbar. Auch Bürger in Eggenfelden zeigen sich unbeeindruckt, niemand hat etwas bemerkt. Das Rathaus bestätigt uns auf Rückfrage, hier sind auch keine Anrufe eingegangen. Aus Eggenfelden, Lorenz Gruber.
5: Und jetzt maximal informiert über Deutschland und die Welt.
6: Bei einer US-Airbase in Rheinland-Pfalz ist ein Militärflugzeug abgestürzt. Nach ersten Angaben wurde dabei ein Mensch verletzt. Einsatzkräfte sind vor Ort. Zur Absturzursache und zu weiteren Einzelheiten gibt es bislang keine Angaben. Mehr Vorteile für Familien im Freistaat. Das fordert Bayerns Ministerpräsident Markus Söder. Demnach soll es bei digitalen Anträgen schneller vorangehen. Geplant ist außerdem eine Kita-App, die freie Betreuungsplätze anzeigen soll. Weltweit gehen 2024 über 270 Millionen Kinder und Jugendliche nicht zur Schule. Das sind 3% mehr als 2015. Damit ist die Zahl zum 7. Mal in Folge gestiegen. Das geplante UN-Ziel für globale Bildungsgerechtigkeit bis 2030 wird nach Einschätzung der UNESCO verfehlt. Soweit unser News-Update. 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
3: Und wir gehen noch schnell ins Verkehrsupdate. Da aber gute Nachrichten. Alles ruhig, wir haben keine größeren Staus oder Verkehrsbehinderungen für euch. Neuer Blitzer vom Andi, gerade reingeschickt per WhatsApp hier direkt ins Studio. Der steht in der Lindenstraße in Ergolding in der 30er-Zone. Danke dir. Außerdem wird bei Türkenfeld bei Hohentann geblitzt. Wenn ihr noch mehr habt, macht's wieder Andi und schickt eine WhatsApp 0800 14 15 800.
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0: Milky Chance und gleich 3:45. Hi, schönen Feierabend. 2 Wochen nach den Sommerferien haben wir uns wieder an den Alltag gewöhnt, an die Schule, Hausaufgabenkontrolle, Vokabeln abfragen, Referatplakat basteln. Ja, so der ganz normale Wahnsinn.
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2: Ich bin der Niki Andi. Grüß euch. Am Theater am Hagen in Straubing steht die neue Saison an. Los geht's am 4. Oktober mit einem Tag der offenen Tür. Die erste Aufführung vom Landestheater Niederbayern ist dann am 13. Oktober. Da gibt's die Oper Fantasio zum Sehen. An verschiedene Orte in Straubing muss Theater diese Saison spielen. Außerdem soll es 6 Premieren für Kinder und Jugendliche geben. Auf dem Weg in die Schule und in die Arbeit passiert aber öfter was. Schulwegunfälle sind um über 3.000 auf fast 91.000 gestiegen. Auf dem Weg in die Arbeit ist über 17.000 Mal was passiert im letzten Jahr. Statistik kommt von der deutschen gesetzlichen Unfallversicherung. Da meinen sie, es passiert deswegen so oft was, weil die Leute abgelenkt sind. Nicht gerade beim Kaffer im Internet wird man schnell einmal über den Tisch gezogen, auch beim Verkaufer. 93% von den Online-Shops in Deutschland sind schon einmal beschissen worden, sagt der Bundesverband E-Commerce und Versandhandel. Oft gehen die Leute einen falschen Namen an. Jedes 7. Unternehmen hat die Bescheißerei schon einmal über 100.000 Euro im Jahr gekostet. So, jetzt kennt's euch aus. Servus, macht's es gut.
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1: Das ist echt der Wahnsinn, ne? Also bei den Kellys, da hat wirklich die ganze Family irgendwie Musik im Blut. Wie die Mutter, so auch der Sohn. Patricia Kelly hat's ihm ja scheinbar auch mit in die Wiege gelegt. Und wir hören uns jetzt die neue Nummer an von ihrem jüngsten Sprössling, Iggy Kelly. Miracle.

0: sehr coole Nummer und noch studiofrisch sozusagen Mitte August erst rausgekommen von Iggy Kelly. Ein, ja, wie es der Name schon verrät, Kelly-Sprössling, der jüngste von Patricia Kelly. Im Bonussong vor 6. Und weiter geht's gleich in den 80s mit Patrick Swayze. She's like the wind. Der Wind hat jetzt erstmal Adrian Heimel ins Studio geweht mit dem Nachrichtencheck, unter anderem dieses Thema, wie wir uns verhalten, wenn wir besondere Fotos geschickt bekommen.
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0: Fehlt noch der Wettercheck, machen wir jetzt noch. Sonne, Wolken und höchstens mal ein paar Tropfen dabei heute noch. 14 bis 18 Grad, morgen dann ähnlich, temperaturtechnisch, aber freundlicher.
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3: Mit Adrian Heimerl. Kinderpornografie. Darüber redet niemand gerne. Bei der bayerischen Polizei sind die Vorfälle aber Dauerthema. Allein 2025 kommt es bayernweit zu über 8.400 Ermittlungsverfahren. Erst gestern schlägt die Kripo in Landshut und im Landkreis Dingolfing zu. Doch wie verhalten wir uns, wenn wir auf einmal solche Bilder oder Videos auf dem Handy zugeschickt bekommen? Lisa Gibbis von der Polizei Niederbayern hat Tipps.
4: Wenn man solche Dateien oder entsprechende Inhalte bekommt, dann ist es wichtig, dass man die Inhalte nicht sofort löscht, sondern unverzüglich die Polizei informiert und Anzeige erstattet. Es ist auch wichtig, dass man in der jeweiligen Gruppe deutlich mitteilt, beispielsweise durch eine Textnachricht, dass man sich von solchen Inhalten distanziert und deren Zusendung auch ausdrücklich nicht wünscht.
3: Nachdem Anzeige erstattet wurde, rät die Polizei sofort aus der Gruppe auszutreten.
2: Der Blick in die Regionen mit unseren Niederbayern-Reportern. Landkreis Landshut, aktuell.
5: Zugpersonal lebt gefährlich. Das zeigt gestern wieder ein Vorfall im Regionalzug nach Landshut. Ein 18-Jähriger ist ohne Fahrkarte unterwegs und wird von einer Schaffnerin erwischt. Als ihn der Zugführer beim nächsten Halt im Bruckberg rausschmeißen will, geht der Schwarzfahrer auf ihn los, schlägt ihn ins Gesicht und flüchtet. Noch am Bahnhof schnappt ihn aber die Polizei. Aus Bruckberg, Leonie Hagen.
2: Stadt Landau aktuell.
6: Totale Verwüstung und ein aufgebrochener Tresor, so finden Mitarbeiter gestern den Sonderpreis Baumarkt in der Bergstadt vor. Am Wochenende brechen Unbekannte hier ein. Sie schnappen sich Werkzeug aus dem Laden und knacken damit einen Tresor. Bevor sie mit über 10.000 Euro fliehen, verwischen sie ihre Spuren mit einem Feuerlöscher. Die Kripo Landshut ermittelt jetzt und sucht nach den Tätern. Aus Landau, Lisa Grubwinkler.
2: Und jetzt maximal informiert über Deutschland und die Welt.
3: Bei einer US-Airbase in Rheinland-Pfalz ist ein Militärflugzeug abgestürzt. Nach ersten Angaben wurde dabei ein Mensch verletzt. Einsatzkräfte sind vor Ort. Zur Absturzursache und zu weiteren Einzelheiten gibt es bislang keine Angaben. Mehr Vorteile für Familien im Freistaat. Das fordert Bayerns Ministerpräsident Markus Söder. Demnach soll es bei digitalen Anträgen schneller vorangehen. Geplant ist außerdem eine Kita-App, die freie Betreuungsplätze anzeigen soll. Weltweit gehen 2024 über 270 Millionen Kinder und Jugendliche nicht zur Schule. Das sind 3% mehr als 2015. Damit ist die Zahl zum 7. Mal in Folge gestiegen. Das geplante UN-Ziel für globale Bildungsgerechtigkeit bis 2030 wird nach Einschätzung der UNESCO verfehlt. Soweit unser News-Update. 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
0: Danke, Adrian. Und nach den News gibt's bei uns immer den Verkehrstrack. Da aber gerade gute Nachrichten. Der Verkehr fließt. Geblitzt wird in Ergolding in der Lindenstraße und bei Türkenfeld bei Hohentann im Landkreis Landshut. Habt ihr noch was gesehen am Straßenrand beim Nachhausefahren? Dann schickt's uns gerne durch per WhatsApp unter der 0800 14 15 800.
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0: Könnt ihr euch noch an dieses Gefühl erinnern, wenn wir in der Schule damals einen Test oder eine Schulaufgabe rausbekommen haben? Ah, die Tage waren jetzt nicht unbedingt die schönsten. Ähnlich muss es auch vor kurzem unseren Schülern gegangen sein. PISA-Studienschock. Was muss sich jetzt ändern? Wir sprechen drüber gleich. Jetzt aber erstmal die Playlist für euren Abend. Alok, Jess Glynn und die Hansons. Und ein tanzender Johnny, Patrick Swayze. She's like the wind. Happy Feierabend.
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0: Zweite Schulwoche in Niederbayern nach den großen Sommerferien und die Ergebnisse der PISA-Studie sitzen immer noch in den Knochen. Unsere Kiddies schneiden so schlecht ab wie noch nie. Bayerns Familienministerin Scharf findet, frühkindliche Bildung ist die Lösung.
1: Unsere Kinder lernen in den ersten 6 Jahren sehr viel mehr als in der ganzen Schulzeit. Und darum ist es wichtig, dass wir auch diese Kita-Reform, unser Finanzierungsgesetz jetzt auf den Weg gebracht haben, dass wir unsere Kitas stützen, aber dass vor allen Dingen die Qualität der Bildung in diesen ersten Jahren entschieden wird und damit die Chancen in der Grundschule steigen.
0: Großes Thema, sich an die heutige Gesellschaft anpassen.
1: Es gibt natürlich auch eine gesellschaftliche Veränderung. Wenn ich in unsere Kitas schaue, wir haben mittlerweile von 645.000 Kindern, die betreut werden, fast 160.000 Kinder mit einem Migrationshintergrund. Gesellschaft hat sich verändert, die Situation hat sich verändert und deshalb ist es auch wichtig, dass wir auf die frühkindliche Bildung und damit für die besten Startchancen in die Bildung großen Wert legen.
0: Und zu den Maßnahmen gehört dann zum Beispiel auch ein Sprachtest im Kindergarten. Das alles soll dann dem PISA-Trend entgegensteuern.

0: Arnok und Jesklyn, Summer's back im Musikmix deines Lebens. Earths ist dann erstmal der Herbst back. Und das wäre auch eine coole Idee, nicht nur für den Herbst, sondern eigentlich immer bei uns in der Region. Es weht nämlich ein frischer Wind in New York City, seit der neue Bürgermeister im Amt ist. Vor allem auch so beim Thema Social Media Unterstützung in der Stadtverwaltung hat sich da was getan. Wenn da nämlich jemand ein großes Schlagloch findet, das filmt und hochlädt mit der Bitte, das auszubessern, ist es nach wenigen Tagen wirklich gestopft. Hat auch schon in NRW in Deutschland ganz gut funktioniert. Die haben das System mal ein bisschen ausprobiert. Da ist in der Lärmschutzwand bei Bahngleisen ein 2 Meter großes Loch entdeckt worden. Ist ja total gefährlich, wenn zum Beispiel Kinder da durchgehen. Ist gefilmt worden und hochgeladen. Ja, das hat der Bürgermeister dann auch gesehen und gleich mal einen Bautrupp hingeschickt. Macht schon so ein bisschen Hoffnung, ne? Dass wir auch ein bisschen was in der Hand haben, mitreden können. Unsere Sorgen gehört werden. Ja, vielleicht ja auch was für Niederbayern. Die Nummer auf jeden Fall. Haben wir euch reingepackt in eure Abendplaylist am Dienstag. Nelly und Kelly Rowland. Ganz entspannter Sound. Gleich.
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3: Warum haben's immer mehr aufs Zugpersonal abgesehen? Ein Thema gleich in unserem News-Update. Und weiter noch zum Wetter für die Region. Morgen schon mehr Sonne als heute. Viel mehr. Und es bleibt trocken. Die Temperaturen auch unverändert. So knapp unter der 20.
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5: Mit Adrian Heimerl. Faustschläge statt Fahrschein. Diese schlimme Erfahrung machen immer mehr Zugbegleiter. In letzter Zeit häufen sich die Attacken auf das Bahnpersonal. Erst gestern hat ein 18-Jähriger am Bahnhof Bruckberg im Landkreis Landshut auf einen Lokführer eingeschlagen. Dirk Richter von der Eisenbahn- und Verkehrsgesellschaft meint dazu:
6: Also es ist gar nicht so, dass das Thema, das man sagen kann, das ist dann Nürnberg und München hauptsächlich, sondern selbst der kleine Bahnhof Straubing oder wo auch immer in diesem Land kann das zu jeder Zeit passieren. Sicherheit ist ein Gefühl, das muss man aber erzeugen. Und Sicherheit ist einfach ein Thema, da müssen wir verstehen, dass Sicherheit wird Geld kosten und die Menschen haben einfach Angst, einfach wenn sie merken, dass da in diese Richtung nicht investiert wird.
5: Wegen der Vorfälle will die Deutsche Bahn die Sicherheit auf den Bahnhöfen erhöhen, unter anderem mit mehr Personal und einer besseren Videotechnik.
4: Der Blick in die Regionen mit unseren Niederbayern-Reportern. Landkreis Rottal-Inn aktuell.
7: Eigentlich sind Rocker auf schweren Motorrädern unterwegs, aber keine Ausnahme ohne Regel. Bei Mitterskirchen nimmt sich die Polizei ein Auto vor, in dem sitzen mehrere Mitglieder einer Rocker-Gang. Volltreffer. Die Polizei entdeckt zwei verbotene Gegenstände, einen Elektroschocker und ein Einhandmesser. Aus Mitterskirchen, Nadine Zell.
4: Stadt Dingolfing, aktuell.
8: Die Stadt stemmt gerade viele Bauprojekte. Das größte und teuerste bleibt aber das Caprima. Schon seit April 2025 wird das Hallenbad saniert. Wie es auf der Baustelle läuft, weiß Dingolfings Bürgermeister Valentin Walk.
9: Die Bauarbeiten laufen nach einem aktualisierten Plan. Wir schauen mal, dass wir nächstes Jahr im Frühjahr im Aufspann können. Ein genaues Datum kann ich nicht nennen, weil wir es auch noch nicht haben, ehrlich gesagt. Also da kommt es auf jeden Tag drauf an, wie es passt, wie man jetzt mit der Rutschen wieder Aufbau vorankommt. Momentan haben auch schon die Fliesenleger drin. Es ist eine so eine Riesenbaustelle, dass alle Gewerke teilweise gleichzeitig in diesem Gebäude sind.
8: Trotz neuem Zeitplan will die Stadt an ihrem Budget festhalten. Maximal 50 Millionen Euro sollen in das neue Caprima investiert werden. Aus Dingolfing, Lisa Grubwinkler.
4: Und jetzt maximal informiert über Deutschland und die Welt.
5: In Bayerisch-Eisenstein ist vor kurzem eine 45-jährige Frau tot in einem ausgebrannten Kleinbus gefunden worden. Nach der Obduktion gehen die Ermittler davon aus, dass sie vor dem Brand durch Gewalteinwirkung getötet worden ist. Tatverdächtig ist der 46-jährige Ex-Mann der Frau. Gegen ihn wird auf Antrag der Staatsanwaltschaft Haftbefehl erlassen. Die Unionsfraktion berät heute mit Kanzler Friedrich Merz über das weitere Vorgehen nach den Wahlniederlagen der CDU. Dabei geht es auch um die Frage, ob die Bundesregierung ihren politischen Kurs ändern sollte. Eine Personaldebatte um Merz soll es laut der Fraktionsführung nicht geben. Er habe volle Rückendeckung. Im Streit um Grönland haben die USA, Dänemark und die Arktisinsel ein Abkommen geschlossen. Es sieht eine stärkere US-Militärpräsenz in Grönland vor, die Kontrolle über die Insel bleibt aber bei Dänemark. Soweit unser News-Update. 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
3: Dann machen wir noch den Straßencheck nach den News. B15 Saalhaupt Richtung Landshut. Bitte vorsichtig fahren zwischen Schilling Süd und Neufahrn Süd. Liegt eine Leiter auf der rechten Spur. Fuß vom Gas in Ergolding in der Lindenstraße und bei Türkenfeld bei Hohentann im Landkreis Landshut. Wenn ihr mehr gesehen habt, schickt uns gerne durch per WhatsApp unter der 0800 14 15 800.
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0: aktuelle Musik von Miles Smith. Stay bei Von 2 bis Frei. Schönen Abend euch. Ganz, ganz große Katastrophe passiert in Nepal vor kurzem. Die Sturzflut gilt jetzt schon als beispiellose und historische Naturkatastrophe. Über 11.000 Menschen haben Einsatzkräfte da schon gerettet. Aber die Folgen sind trotzdem unvergleichlich. Antonie Lindner aus Postmünster ist seit 20 Jahren Entwicklungshelferin und reist seit 10 Jahren fast jedes Jahr nach Nepal. Seit dem Erdbeben da 2015 sammelst du für das Land Spenden und jetzt eben zusammen mit Back to Life wegen der Flutkatastrophe. Du hast auch den direkten Draht nach Nepal. Wie müssen wir uns da die Lage gerade vorstellen?
1: Ungefähr 10.000 Häuser sind weggespült worden und für die Häuser steht da gar nichts mehr. Es gibt keine Felder mehr, das haben gut ist weg und die Menschen stehen vor nichts. Und ca. 100.000 Menschen, die sind auf Hilfe von uns angewiesen, die wohnen in die Bergdörfer, also die in den Bergen drinnen wohnen, also sprich in den Trishuli-Tal, also da, wo das Unglück ja war.
0: Na, eigentlich war der Plan, mit den bisherigen Spenden dieses Jahr die alten Geburtshäuser zu renovieren. Das ist jetzt erstmal auf Eis gelegt. Jetzt ist die Soforthilfe Nummer 1.
1: Bitte spendest für uns, für Nepal, für den Wiederaufbau. Es ist so wichtig und glaubt mir, eure Spende kommt an. Helft mit, helft mir zusammen und dann schauen wir, dass die Leute wieder besser geht, weil man kann sich nicht vorstellen, wo sie mitmachen und damit frei. Okay. Und sage jetzt schon Danke. Und wie gesagt, jeder Cent kommt an.
0: Spenden geht entweder direkt an Antonie Lindner oder am 26. September im Brauhaus Salpferkirchen. Da gibt es nämlich einen Konzertabend. Der Eintritt wird dann komplett gespendet nach Nepal. Und es sind dann auch noch weitere Benefizveranstaltungen geplant. Eine irische Band kommt zum Beispiel, Lesungen und noch ganz besondere Gäste. Wir halten euch hier bei Maximal Radio natürlich auf dem Laufenden.
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1: Der schon meldet sich zurück, selbstbewusst und fest entschlossen auch mal loszulassen. Verpackt in eine richtig schöne Pop-Country-Nummer, ganz neu bei uns. Memo.

0: nachts mit One Hit Wonder mit Austin Fedescher. Memo war das noch vor 7. Ganz neu, Runde Country. Und nach den News gibt's Michael Schulte auf die Ohren. Der Daniel übernimmt, begleitet euch weiter durch euren Dienstagabend. Vorher aber noch der Adrian dran mit dem News-Update. Und der hat mal nachgefragt, alkoholfreies Bier wird immer beliebter. Was sagen die Brauereien? Es wird frisch jetzt in der Nacht. Boah, Richtung 0 Grad geht's so langsam. 2 bis 6 Grad messen wir heute Nacht. Aber meistens klar Richtung Mittwoch. Morgen dann viel Sonne mit dabei. 16 bis 19 Grad und trocken.
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2: Mit Adrian Heimerl. Ob im heimischen Biergarten oder auf dem Volksfest, eine kühle Mass gehört einfach traditionell dazu. Davon profitieren auch die Brauereien. Allein 2025 beläuft sich der Absatz auf über 22 Millionen Hektoliter. Damit ist Bayern deutschlandweit absoluter Spitzenreiter. Aber in den letzten Jahren trinken immer mehr Leute alkoholfreies Bier. Wie sich das auf die Brauereien auswirkt, sagt uns Lothar Eberts vom Bayerischen Brauerbund.
3: Zwar steigt infolge schon der Durst auf alkoholfreies Bier deutlich an. Das sind mittlerweile über 10% der gesamten Bierproduktion in Bayern. Aber wir können mit dem, was wir an alkoholfreiem Bier gewinnen, das, was wir an alkoholhaltigem Bier verlieren, bei weitem nicht ausgleichen.
2: Allein bei uns in Niederbayern gibt es über 70 Brauereien.
4: 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Landkreis Landshut, aktuell.
5: Das ist wohl der bis jetzt ungewöhnlichste Diebstahl des Jahres. Tatort ist Neufahrn, hier klauen Diebe Pferdemist. Mit einem Traktor fahren die Täter neben eine Koppel und greifen sich jede Menge Pferdeäpfel. Wer macht so etwas? Darüber rätseln jetzt hier alle und sagen, ich glaub, mich tritt ein Pferd. Aus Neufahrn, Matthias Löw.
4: Stadt Eggenfelden, aktuell.
6: Ein Erdbeben in der Stadt, das soll es laut Experten heute Vormittag gegeben haben. Erdbebenauswärter melden online leichte Erschütterungen der Stärke 2,6. Zur Einordnung, unterhalb der Stufe 2 sind Beben meist nicht spürbar. Auch Bürger in Eggenfelden zeigen sich unbeeindruckt, niemand hat etwas bemerkt. Das Rathaus bestätigt uns auf Rückfrage, hier sind auch keine Anrufe eingegangen. Aus Eggenfelden, Lorenz Gruber.
4: Und jetzt maximal informiert über Deutschland und die Welt.
2: In Bayerisch-Eisenstein ist vor kurzem eine 45-jährige Frau tot in einem ausgebrannten Kleinbus gefunden worden. Nach der Obduktion gehen die Ermittler davon aus, dass sie vor dem Brand durch Gewalteinwirkung getötet worden ist. Tatverdächtig ist der 46-jährige Ex-Mann der Frau. Gegen ihn wird auf Antrag der Staatsanwaltschaft Haftbefehl erlassen. Die Unionsfraktion berät heute mit Kanzler Friedrich Merz über das weitere Vorgehen nach den Wahlniederlagen der CDU. Dabei geht es auch um die Frage, ob die Bundesregierung ihren politischen Kurs ändern sollte. Eine Personaldebatte um Merz soll es laut der Fraktionsführung nicht geben. Er habe volle Rückendeckung. Im Streit um Grönland haben die USA, Dänemark und die Arktisinsel ein Abkommen geschlossen. Es sieht eine stärkere US-Militärpräsenz in Grönland vor, die Kontrolle über die Insel bleibt aber bei Dänemark. Soweit unser News-Update. 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
0: Danke dir, Adrian. Wir haben noch ein Verkehrsupdate für euch. Da schaut's aber gerade gut aus. Keine größeren Störungen. Geblitzt wird in Ergolding in der Lindenstraße und bei Türkenfeld bei Hohentann. Wenn ihr mehr Blitzer gesehen habt, schickt sie uns gerne durch per WhatsApp unter der 0800 14 15 800.
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7: Mitte November ist Kamrat in Niederbayern. Er spielt beim Rivertown Festival in Straubing. Gleich sprechen wir mit ihm. Und wir rocken euren Dienstagabend mit Gitarren aus Australien. Ein 90er haben wir auch am Start für euch. Kommt gut in den Feierabend mit Michael Schulte, 5 AM.

0: total schön an dem Job, dass man neue Orte kennenlernt, wo man vielleicht sonst gar nicht hinkommen würde. Also ich habe noch keine Verbindung, ich bin aber bereit, eine aufzubauen. Bin sehr gespannt. Ich glaube, Straubing und Niederbayern haben viel zu bieten, also vor allem kulinarisch und kulturell.
1: Oh ja, auf jeden Fall.
0: Ja, was ist denn bei euch denn jetzt? Sowas wie ein Krustenbraten oder so? Oder ist nochmal so ein niederbayerisches Gericht, was ich essen muss? Ich bin natürlich jemand, der sofort sagt, ich möchte lokal essen, weil ich das spannend finde. Dann isst man auch nicht jeden Tag das Gleiche. In Bayern gibt es ja so viel gutes Essen. Gibt es irgendwas typisches Niederbayerisches, wo man sagen muss, das muss der Kamerad probieren?
1: Also mit dem Krustenbraten bist du auf jeden Fall gut aufgestellt. Fleisch und verschiedene Braten gibt es schon viel bei uns.
0: Ich esse Fleisch, ja. Also es ist tatsächlich sehr fleischlastig, das stimmt. Aber muss auch mal, gibt es bestimmt auch ein gutes Schnitzel, ne?
1: Ja, sicher. Schnitzel darf nicht fehlen. Genauso wie eine ausgiebige Brotzeit zum Beispiel.
0: Ja, okay, klar. Kenne ich auch. Sehr gut, ja.
1: Oder so ein Oberster, Wurstsalat, Weißwurst. Herrlich.
0: Ja, absolut. Also nee, da bin ich auch total dabei. Ich muss sagen, ich brauche trotzdem immer nochmal ein richtiges Abendessen. Ich mag die Brotzeit. Ich habe sie noch nicht so richtig einordnen können, wo sie bei mir stattfindet. Aber ich mag die Sachen, die es gibt. Also das gefällt mir schon gut. Also auch ein Festzelt, so eine kleine Brotzeit schon mal irgendwie so nebenbei snacken, das gefällt mir auch sehr gut.
1: Oh ja, auf dem Volksfest darf eine Brotzeit doch auf gar keinen Fall fehlen. Genauso wie der nächste Song im Musikmix seines Lebens. Beyoncé, Texas Hold'em.
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0: Rock am Abend, AC/DC rasen über den Highway to Hell und wir sind unterwegs in Richtung Herbst.
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1: 7:30 haben wir es. Sagt mal, kommt ihr auch mit dem Fahrrad gut in den Feierabend? Wenn nicht, dann könnt ihr beim Fahrrad-Klimatest meckern. Gleich mehr dazu in unserem News-Update. Der Blick aufs Wetter. Wir bekommen eine sternenklare Nacht, aber richtig frisch mit um die 5 Grad. Morgen dann goldener Herbst mit viel Sonne und bis zu 20 Grad. Am Donnerstag viele Wolken und Regenschauer.
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3: Mit Adrian Heimerl.
2: Das hat Niederbayern heute bewegt.
3: Das kennt jeder Radlfahrer. Plötzlich hört der Fahrradweg einfach auf. Es gibt gar keinen Weg. Wie fahrradfreundlich sind unsere Städte in der Region? Darüber können wir jetzt online abstimmen beim Fahrradklimatest des ADFC. Zum ersten Mal werden auch ganz speziell Kinder und Jugendliche befragt.
4: Das liegt daran, dass bei Kindern und Jugendlichen das Fahrradfahren besonders beliebt ist und gleichzeitig brauchen junge Menschen besonders sichere Bedingungen, um selbstständig unterwegs zu sein. Sie erleben Verkehr ganz anders als Erwachsene und wir wollen von den Kindern und Jugendlichen ganz konkret wissen, was läuft schwierig und was würde helfen, damit es sich besser anfühlt,
3: sagt Karl Grünberg vom ADFC. Den Titel Fahrradfreundliche Kommune tragen schon Landshut, Straubing und der Kreis Dingolfing-Landau.
2: Das Wichtigste aus den Regionen mit unseren Niederbayern-Reportern. Region Landshut aktuell.
5: Hier sind wir bei gesundheitlichen Problemen noch besser aufgehoben. Heute ist die Einweihung einer neuen Intensivstation. Die befindet sich an der LA Regio Klinik Landshut Achdorf. In der Intensivstation stehen jetzt 16 Betten in Einzelzimmern. Dazu kommen 8 Überwachungsbetten in Doppelzimmern. Rund 21 Millionen Euro sind hier investiert worden. Aus Landshut Achdorf, Lorenz Gruber.
2: Landkreis Rottal-Inn aktuell.
6: Eigentlich sind Rocker auf schweren Motorrädern unterwegs, aber keine Ausnahme ohne Regel. Bei Mitterskirchen nimmt sich die Polizei ein Auto vor, in dem sitzen mehrere Mitglieder einer Rocker-Gang. Volltreffer. Die Polizei entdeckt 2 verbotene Gegenstände, einen Elektroschocker und ein Einhandmesser. Aus Mitterskirchen, Nadine Zell.
2: Landkreis Kelheim, aktuell.
7: Eine Familie aus Wildenberg steht ohne ein Dach über dem Kopf da. In ihrem Wohnhaus bricht ein Feuer aus und jetzt ist klar, leben kann hier erstmal niemand mehr. Das Haus ist einsturzgefährdet. In dem Gebäude befindet sich eine Werkstatt. Hier ist der Brand ausgebrochen. Experten suchen jetzt nach der Ursache. Aus Wildenberg, Daria Felsner.
2: Neues aus dem niederbayerischen Bäderdreieck.
8: Bauunternehmen mit vielen Fahrzeugen müssen mittlerweile wie eine Bank gesichert werden, denn Sprit ist Gold wert. In Bad Birnbach schleicht sich jemand auf ein Firmengelände und pumpt ab. Und wie? Aus 14 Baumaschinen klaut der Täter den Diesel. Aus Bad Birnbach, Martina Lesser.
3: Soweit unser News-Update. 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
9: Geblitzt wird in Ergolding in der Lindenstraße und bei Türkenfeld bei Hohentann. Wenn ihr mehr Blitzer gesehen habt, schickt sie uns gerne durch per WhatsApp unter der 0800 14 15 800.
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0: Ellie Goulding, der Musikmix seines Lebens. Love me like you do. Wir lieben unser Niederbayern, die Landschaft, die Leute und vor allem den Dialekt.
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2: Bamperl. Na, das ist jetzt nicht das bayerische Wort für Stoßdämpfer oder ähnliches. Bamperl ist ein abwertender Begriff für etwas Unbedeutendes, Minderwertiges, Kleines. Ein wertarmes Etwas mit Platzverbrauch. Der Rest vom Restl. Kann aber auch abwertend zum Beispiel für eine Firma sein. Ja, was machst denn du da eigentlich mit deinem Bamperl-Geschäft? Oder ein FC Bayern-Fan, dazu Borussia Dortmund Song. Was machst denn mit dem Bamperl-Verein?
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1: Martin in den Sommerferien in Italien in Urlaub. Dann kennt ihr die Nummer sicher, die läuft dort rauf und runter. Richtig frischer Sound aus Norwegen, ganz neue Musikmix seines Lebens. Bowser, Magnetic.

0: kurz vorm Herbst nochmal Sommersound. Bowser, Magnetic. Und gleich geht's zurück in die 80er. Maike Zimbello, Maniac. Nach dem News-Update mit allen Neuigkeiten aus Bayern, Deutschland und der Welt. Und jetzt das Wetter. Die Nacht sternenklar, es kühlt stark runter auf um die 5 Grad. Der kalendarische Herbst, der startet morgen super sonnig. Am Donnerstag ziehen Wolken auf und die bringen Regenschauer mit.
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2: Ich bin Moritz Einzel. Eine Debatte um das System der Krankenversicherung hat Bundeskanzler Merz gestern ausgelöst. Er sprach nämlich bei Unterschieden zwischen privater und gesetzlicher Versicherung von einem Gerechtigkeitsproblem. Die Systemdebatte wurde heute aber direkt wieder abgeräumt, etwa von Unionsfraktionschef Frei.
3: Aber das, was gemeinhin interpretiert worden ist, dass das System aus gesetzlicher Krankenversicherung und privater Krankenversicherung in Frage stünde, das kann ich nun absolut nicht sagen. Das ist auch nicht gemeint gewesen vom Bundeskanzler und das wäre auch nicht unsere Politik in dieser Frage.
2: Frei verwies darauf, dass die Koalition unter anderem dafür sorgen will, dass Kassenpatienten schneller Facharzttermine bekommen. Weniger als 24 Stunden nach dem tödlichen Unfall auf dem Münchner Oktoberfest ist der Freefall-Turm Hangover wieder in Betrieb. Der TÜV hat nach Angaben der Betreiberfamilie bei der technischen Überprüfung des Fahrgeschäfts keine Mängel festgestellt. Gestern Abend hatte die Gondel des Turms beim Herabfahren einen 52-jährigen Sicherheitsmann getroffen und tödlich verletzt. Die USA bauen ihre Militärpräsenz auf Grönland aus. Vor der UN-Vollversammlung in New York hat Präsident Trump erklärt, die USA würden zwei sehr große Militärstützpunkte bauen. Anschließend unterzeichnete er mit Vertretern Dänemarks und Grönlands ein Sicherheitsabkommen. Trump hatte zuvor mehrmals damit gedroht, Grönland zu annektieren. In Rheinland-Pfalz ist ein US-Militärflugzeug abgestürzt. Es handelt sich um einen F-16-Kampfjet. Der Pilot habe sich per Schleudersitz gerettet und werde jetzt medizinisch versorgt, hieß es von der US-Luftwaffe. Der Absturz ereignete sich am Nachmittag bei der US-Airbase Spangdahlem in der Eifel. Die Ursache wird noch untersucht. Die Region Köln-Rhein-Ruhr geht mit Rostock-Warnemünde als Standort für die Segel-Events in den Endspurt der nationalen Bewerbungsphase für die Olympischen Spiele. Das hat der Deutsche Olympische Sportbund mitgeteilt. München geht mit Kiel ins Rennen. Einer Evaluierung zufolge deutet sich ein Kopf-an-Kopf-Rennen zwischen München und der NRW-Bewerbung an. Die DOSB-Prüfer sehen die beiden Konzepte klar vor der Bewerbung Berlins. Die Entscheidung fällt dann am Samstag.
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4: Geblitzt wird in Ergolding in der Lindenstraße und bei Türkenfeld bei Hohentann. Wenn ihr mehr Blitzer gesehen habt, schickt sie uns gerne durch per WhatsApp unter der 0800 14 15 800.
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0: Kurz nach acht, viele von euch schon im Feierabend auf der Couch, die Füße hochgelegt und wir haben Sound aus Deutschland für euch.
5: Komm, wir singen ein Lied davon, dass es uns geht, sind uns Wasser und Chemie.
0: Auch mit dabei ein junger Mann aus der Schweiz, aus den frühen 2000ern. Patrick Nuhr, 5 Days. Und jetzt geht's erstmal zurück in die kultigen 80er mit Musik aus dem Film Flashdance. Maike Zimbello, Maniac.
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Ein neues Lied von Mark Forster. Das heißt dann auch gleich ein Lied. Herzlich willkommen im Feierabend, Dienstag, der 22. September. Zweimal Fernsehgeschichte wird heute vor 40 Jahren geschrieben. Die erste Folge Alf läuft und bannt die ganze Welt vor dem Fernseher. Ebenfalls vor 40 Jahren kommt ein Stück Kulturgeschichte ins Fernsehen. Kir Royal von Helmut Dietl über Baby Schimmerlos, der in München als Klatschreporter in der Schickeria unterwegs ist. Was für tolles Fernsehen das damals war. Promi-Geburtstagskinder haben wir heute auch einige. Moderator Klaas Häufer-Umlauf wird 43. Sänger Jesney Hawkes, the one and only. Promi-Geburtstagskinder haben wir heute auch einige.

Five Days, Patrick Nuhr im Musikmix seines Lebens. Der letzte Sommertag heute. Aber keine Sorge, der Herbst, der wird nicht langweilig mit uns. Wir holen die nächsten Stars nach Niederbayern. Am 13. November spielt Kamrad live beim Rivertown Festival in Straubing. Und nur einen Tag später Sascha alias Dick Brave. Der Ticketvorverkauf, der läuft schon auf Hochtouren. Alle Infos findet ihr auf unserer Homepage. Weiter geht's mit Adele, Send My Love.

0: Schönen Abend euch um 8:30. Kinderpornos sind leider immer wieder Thema bei der Polizei. Gleich mehr dazu in unserem News-Update. Der Blick aufs Wetter. Wir bekommen eine sternenklare Nacht, aber richtig frisch mit um die 5 Grad. Morgen dann goldener Herbst mit viel Sonne und bis zu 20 Grad. Am Donnerstag viele Wolken und Regenschauer.
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2: Kinderpornografie. Darüber redet niemand gerne. Bei der bayerischen Polizei sind die Vorfälle aber Dauerthema. Allein 2025 kommt es bayernweit zu über 8.400 Ermittlungsverfahren. Erst gestern schlägt die Kripo in Landshut und im Landkreis Dingolfing zu. Doch wie verhalten wir uns, wenn wir auf einmal solche Bilder oder Videos auf dem Handy zugeschickt bekommen? Lisa Gibbis von der Polizei Niederbayern hat Tipps.
3: Wenn man solche Dateien oder entsprechende Inhalte bekommt, dann ist es wichtig, dass man die Inhalte nicht sofort löscht, sondern unverzüglich die Polizei informiert und Anzeige erstattet. Es ist auch wichtig, dass man in der jeweiligen Gruppe deutlich mitteilt, beispielsweise durch eine Textnachricht, dass man sich von solchen Inhalten distanziert und deren Zusendung auch ausdrücklich nicht wünscht.
2: Nachdem Anzeige erstattet wurde, rät die Polizei sofort aus der Gruppe auszutreten.
1: 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Landkreis Landshut, aktuell.
4: Zugpersonal lebt gefährlich. Das zeigt gestern wieder ein Vorfall im Regionalzug nach Landshut. Ein 18-Jähriger ist ohne Fahrkarte unterwegs und wird von einer Schaffnerin erwischt. Als ihn der Zugführer beim nächsten Halt im Bruckberg rausschmeißen will, geht der Schwarzfahrer auf ihn los, schlägt ihn ins Gesicht und flüchtet. Noch am Bahnhof schnappt ihn aber die Polizei. Aus Bruckberg, Leonie Hagen.
1: Stadt Landau aktuell.
5: Totale Verwüstung und ein aufgebrochener Tresor, so finden Mitarbeiter gestern den Sonderpreis Baumarkt in der Bergstadt vor. Am Wochenende brechen Unbekannte hier ein. Sie schnappen sich Werkzeug aus dem Laden und knacken damit einen Tresor. Bevor sie mit über 10.000 Euro fliehen, verwischen sie ihre Spuren mit einem Feuerlöscher. Die Kripo Landshut ermittelt jetzt und sucht nach den Tätern. Aus Landau, Lisa Grubwinkler.
1: Stadt Eggenfelden aktuell.
6: Wie geht's nach der Schule weiter? Wer noch auf der Suche nach einer Ausbildung oder einem dualen Studium ist, sollte bei der 12. Messe Berufswahl Rathal Inn vorbeischauen. Mehr als 140 Aussteller aus verschiedenen Branchen sind heuer dabei. Schüler können sich vorab online über die Unternehmen informieren. Start ist diesen Samstag um 9 Uhr in der Rotzgauhalle. Mit rund 3.500 Besuchern jährlich gehört die Messe zu den größten Veranstaltungen dieser Art in Ostbayern. Aus Eggenfelden, Tabea Mann.
1: Stadt Dingolfing, aktuell.
7: Nicht mal mehr ein Monat, dann startet Bayerns Volksfestfinale mit dem Dingolfinger Kürter. Mittlerweile stehen Festprogramm, Speisekarten und auch der Masspreis. Weiß Michael Wimmer, erster Vorsitzender des Festausschusses und neuer Wiesenbürgermeister.
8: Also der Masspreis heuer liegt bei 12,90 Euro. Das ist natürlich immer der Preis, der am allerwichtigsten erscheint, ist aber, glaube ich, tatsächlich nicht so. Man muss immer die ganze Speisekarte anschauen. Und da haben wir, glaube ich, mit den zwei Festwirten einen guten Partner, die familienfreundliche und besucherfreundliche Preise anbieten. Das haben wir rundum sehr, sehr zufrieden.
7: Festwirte sind auch heuer wieder die Familien Ismayer und Apfelbeck. Ab dem 16. Oktober wird in den Festzelten gefeiert. Aus Dingolfing, Daniela Feller.
2: Soweit unser News-Update. 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
9: Geblitzt wird in Ergolding in der Lindenstraße und bei Türkenfeld bei Hohentann. Wenn ihr mehr Blitzer gesehen habt, schickt sie uns gerne durch per WhatsApp unter der 0800 1415 800.
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10: Dieser typische Geruch nach Fleisch, wenn jemand im Garten grillt.
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0: Aktueller Sound, Baby Raja, New Religion. Mal kurz zum Bäcker, ganz schnell in die Apotheke oder einfach nur mal ganz schnell was im Supermarkt holen. Auto abgestellt, Parkscheibe rein, kein Problem. Nicht immer, genau da passiert oft schon der erste kleine Fehler. Und der beschäftigt den Daniel aus Landau an der Isar.
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0: Der Daniel fragt, Servus Maximal Radio, wie stellt man die Parkscheibe eigentlich richtig ein? Auf die genaue Uhrzeit? Oder muss man da irgendwas anders beachten? Leonie Hagen aus der Redaktion, du weißt Bescheid, was ist da wichtig?
2: Kleine Auffrischung, die Parkscheibe stellen wir nicht auf die exakte Ankunftszeit, sondern immer auf die nächste halbe Stunde. Kommen wir zum Beispiel um 20 nach 10 auf den Parkplatz, dann stellen wir die Parkscheibe auf 10:30. Und kommen wir um 5 nach 10:30, dann stellen wir sie auf 11. Haben wir gerade keine Parkscheibe dabei, dann ist ein Zettel mit der Uhrzeit als Ersatz leider eine schlechte Idee. Da zahlen wir dann mindestens 20 € Verwarnungsgeld. Also immer Parkscheibe mit dabei haben.
0: Danke, Leni, da hast du recht. Da ist die Parkscheibe definitiv günstiger. Habt ihr noch irgendwelche Fragen, die euch wie verrückt unter den Nägeln brennen, dann schickt sie uns gerne durch mit einer WhatsApp an die 0800 14 15 800.
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1: Da haben wir ganz neue Musik für euch aus dem Soundtrack der Prime-Serie auf Campus. G-Flip, Bad on Fire.

0: brandneuer Sound aus Australien. G-Flip, Bad on Fire. Und weiter geht's mit Sound aus Großbritannien. Harry Styles mit seinen American Girls nach unserem News-Update. Und jetzt das Wetter. Die Nacht sternenklar, es kühlt stark runter auf um die 5 Grad. Der kalendarische Herbst, der startet morgen super sonnig. Am Donnerstag ziehen Wolken auf und die bringen Regenschauer mit.
1: Es ist 9 Uhr. 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
2: Ich bin Moritz Einzel. Nach den jüngsten CDU-Wahlpleiten hat Bundeskanzler Merz eine Mitschuld eingeräumt. Nach Teilnehmerangaben sagte er bei einer Sitzung der Unionsfraktion, er habe seinen Anteil an diesen Wahlergebnissen. Zugleich verteidigte Merz den Reformkurs der Bundesregierung. Unionsfraktionschef Frei hatte dem Kanzler schon zuvor Rückendeckung versichert. Bayerns Ministerpräsident Söder will eine Überholspur für Familien. Zum Beispiel bei Warteschlangen sollen Familien mit Kindern Vorrang haben. Bei der CSU-Fraktionsklausur in Klosterbanz kündigte Söder weitere Verbesserungen an.
3: Wir wollen ein Familienportal digital und eine Kita-App machen, wo Leistungen automatisch ausgerechnet werden und bei der Kita-App automatisch der nächste freie Kita-Platz angezeigt wird, wenn mal ein Ausfall ist, jemand nicht kann oder krank ist.
2: Man wolle ein noch kinderfreundlicheres Bayern haben, so Söder. Grönland war ja in den letzten Monaten ein diplomatischer Zankapfel zwischen den USA und Dänemark. Die Arktisinsel gehört ja zu Dänemark, aber US-Präsident Trump hat gedroht, Grönland zu annektieren. Jetzt gibt's ein Abkommen, das den USA zumindest mehr Einfluss sichert. Trump sagte in New York, es würden 2 große Militärbasen gebaut.
4: We will have the complete ability to do what is necessary to defend the American continent and also Europe and other places.
2: Also übersetzt, man werde die Fähigkeit haben zu tun, was nötig ist, um den amerikanischen Kontinent, Europa und andere Orte auf der Welt zu verteidigen, so Trump. Der österreichische Investor René Benko ist in einem teilweise neu aufgerollten Prozess zu 2,5 Jahren Haft verurteilt worden. Das Landesgericht Innsbruck sah es als erwiesen an, dass der 49-Jährige seine Gläubiger geschädigt hat. Dabei ging es um eine Mietkostenvorauszahlung von 360.000 Euro, obwohl sein Signa-Imperium bereits in Schwierigkeiten steckte. Benko sitzt seit Anfang 2025 in Untersuchungshaft. Die Fußballerinnen des FC Bayern haben zum Champions-League-Auftakt einen Sieg verpasst. Gegen Manchester City verspielten die Münchnerinnen im ersten Spiel der Ligaphase eine 2:0-Führung, am Ende 2:2 unentschieden.
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2: Eine Meldung von der A3 Frankfurt Richtung Würzburg. Zwischen Rohrbrunn und Marktheidenfeld ein defekter LKW auf der Standspur. Dann die A3 Nürnberg Richtung Würzburg. Zwischen Höchstadt Nord und Schlüsselfeld 3 Kilometer Stau. 14 Minuten der Zeitverlust. A3 Nürnberg Richtung Würzburg zwischen Rottendorf und Würzburg-Randersacker 4 Kilometer Stau. 12 Minuten plus. A7 Würzburg Richtung Fulda zwischen Bad Kissingen, Obertulba und Bad Brückenau, Volkers. 3 Kilometer Stau, 11 Minuten mehr und zuletzt die B17 Augsburg Richtung Landsberg zwischen Göggingen, Südhaun, Stetten und Königsbrunn Nord. Achtung, ein Unfall.
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1: Auf gut Niederbayerisch. Save Me Tonight singt die J-Lo, musikalisch unterstützt vom David Guetta. Das Liedl habe ich heute für euch dabei und ich probier's mal wieder mit einer Übersetzung. 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
1: 2 bis 6 Grad heute Nacht. Boah, ja, dicke Sockentemperaturen so langsam. Morgen schafft dann das Thermometer nicht mehr als 19. Zu einer Spitze. Viel Sonne nach dem Nebel und es bleibt trocken.
0: Es ist 9:30. 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
2: Ich bin Moritz Einzel. Nach den jüngsten CDU-Wahlpleiten hat Bundeskanzler Merz eine Mitschuld eingeräumt. Nach Teilnehmerangaben sagte er bei einer Sitzung der Unionsfraktion, er habe seinen Anteil an diesen Wahlergebnissen. Zugleich verteidigte Merz den Reformkurs der Bundesregierung. Unionsfraktionschef Frei hatte dem Kanzler schon zuvor Rückendeckung versichert. Grönland war ja in den letzten Monaten ein diplomatischer Zankapfel zwischen den USA und Dänemark. Die Arktisinsel gehört ja zu Dänemark, aber US-Präsident Trump hat gedroht, Grönland zu annektieren. Jetzt gibt's ein Abkommen, das den USA zumindest mehr Einfluss sichert. Trump sagte in New York, es würden 2 große Militärbasen gebaut.
3: We will have the complete ability to do what is necessary to defend the American continent and also Europe and other places.
2: Also übersetzt, man werde die Fähigkeit haben, zu tun, was nötig ist, um den amerikanischen Kontinent, Europa und andere Orte auf der Welt zu verteidigen, so Trump. Das waren die Nachrichten um 9:30.
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2: Eine Meldung von der A3 Frankfurt Richtung Würzburg. Zwischen Rohrbrunn und Marktheidenfeld ein defekter LKW auf der Standspur. Dann die A3 Nürnberg Richtung Würzburg. Zwischen Höchstadt Nord und Schlüsselfeld 3 Kilometer Stau. 14 Minuten der Zeitverlust. A3 Nürnberg Richtung Würzburg. Zwischen Rottendorf und Würzburg-Randersacker 4 Kilometer Stau. 12 Minuten plus. A7 Würzburg Richtung Fulda. Zwischen Bad Kissingen, Obertulba und Bad Brückenau, Volkers. 3 Kilometer Stau. 11 Minuten mehr. Und zuletzt die B17 Augsburg Richtung Landsberg zwischen Göggingen, Südhaun, Stetten und Königsbrunn Nord. Achtung, ein Unfall.
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1: Es wird frisch jetzt in der Nacht. Boah, Richtung 0 Grad geht's so langsam. 2 bis 6 Grad messen wir heute Nacht. Aber meistens klar Richtung Mittwoch. Morgen dann viel Sonne mit dabei. 16 bis 19 Grad und trocken.
0: Es ist 10 Uhr. 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
2: Ich bin Joshua Heise. Die USA bauen ihre Militärpräsenz auf Grönland aus. Vor der UN-Vollversammlung in New York hat Präsident Trump erklärt, die USA würden 2 sehr große Militärstützpunkte bauen. Anschließend unterzeichnete er mit Vertretern Dänemarks und Grönlands ein Sicherheitsabkommen. Trump hatte zuvor mehrmals damit gedroht, Grönland zu annektieren. Weniger als 24 Stunden nach dem tödlichen Unfall auf dem Münchner Oktoberfest ist der Freefall-Turm Hangover wieder in Betrieb. Der TÜV hat nach Angaben der Betreiberfamilie bei der technischen Überprüfung des Fahrgeschäfts keine Mängel festgestellt. Gestern Abend hatte die Gondel des Turms beim Herabfahren einen 52-jährigen Sicherheitsmann getroffen und tödlich verletzt. Bayerns Ministerpräsident Söder will Familien im Freistaat bevorzugen. Im Rahmen der CSU-Fraktionsklausur in Klosterbann sagte der Parteichef, da gehe es zum Beispiel um eine Fastlane bei Warteschlangen im öffentlichen Raum. Damit solle ein Signal für ein familienfreundliches Bayern gesetzt werden. Außerdem soll eine Kita-App kommen, die freie Plätze anzeigt. Wer mit Öl oder Pellets heizt, muss sich in diesem Jahr auf deutlich höhere Kosten einstellen. Nach Berechnungen von CO2 Online steigen die Heizkosten einer 70 Quadratmeter Wohnung bei Heizöl um 24% auf rund 1.275 Euro, bei Pellets um 17% auf etwa 870 Euro. Gaskunden könnten dagegen zunächst etwas günstiger davon kommen. Am Samstag entscheidet sich, wer als deutscher Bewerber ins Rennen um die Olympischen Spiele 2036, 40 oder 44 geht. Jetzt gibt es zumindest schon mal eine kleine Tendenz, berichtet Moritz Einzel.
3: Die Prüfkommission des Deutschen Olympischen Sportbundes hat sich die 3 Bewerbungen angeschaut und Punkte vergeben. München schneidet demnach am besten ab mit 87 von 100 Punkten. Knapp dahinter liegt aber die Bewerbung der Region Köln-Rhein-Ruhr mit 85 Zählern. Abgeschlagen dahinter das Konzept von Berlin mit knapp 75 Punkten. Das Votum der DOSB-Prüfer ist aber nicht bindend.
2: Und die Fußballerinnen des FC Bayern haben in ihrem ersten Champions-League-Spiel einen Sieg verpasst. 2:2 gegen Manchester City.
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2: Die A7 Würzburg Richtung Fulda ist zwischen Bad Brückenau-Wildflecken und Bad Brückenau-Volkers wegen Bauarbeiten gesperrt. Die empfohlene Umleitung ist die U63. Allen unterwegs eine gute und vor allem sichere Fahrt.
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Ruhm und die dunkle Seite von L.A. Der düstere Text trifft auf ein eingängiges Gitarrenriff und machte den Song zu einer Hymne einer ganzen Generation. Das Video zum Song ist auf MTV rauf und runter gelaufen, auch weil es wie ein PlayStation 2-Spiel mit der Band als Spielfiguren produziert worden ist. Mit Californication erfinden sich die Red Hot Chili Peppers neu und definieren ihren Sound fürs neue Jahrtausend. Hier sind sie mit einem ihrer größten Hits, Californication.

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1: 2 bis 6 Grad heute Nacht. Boah, ja, dicke Sockentemperaturen so langsam. Morgen schafft dann das Thermometer nicht mehr als 19 zu einer Spitze. Viel Sonne nach dem Nebel und es bleibt trocken.
0: Es ist 10:30. 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
2: Ich bin Joshua Heise. Die USA bauen ihre Militärpräsenz auf Grönland aus. Vor der UN-Vollversammlung in New York hat Präsident Trump erklärt, die USA würden 2 sehr große Militärstützpunkte bauen. Anschließend unterzeichnete er mit Vertretern Dänemarks und Grönlands ein Sicherheitsabkommen. Trump hatte zuvor mehrmals damit gedroht, Grönland zu annektieren. Weniger als 24 Stunden nach dem tödlichen Unfall auf dem Münchner Oktoberfest ist der Freefall-Turm Hangover wieder in Betrieb. Der TÜV hat nach Angaben der Betreiberfamilie bei der technischen Überprüfung des Fahrgeschäfts keine Mängel festgestellt. Gestern Abend hatte die Gondel des Turms beim Herabfahren einen 52-jährigen Sicherheitsmann getroffen und tödlich verletzt. Das waren die Nachrichten um 9:30.
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2: Die A7 Würzburg Richtung Fulda ist zwischen Bad Brückenau-Wildflecken und Bad Brückenau-Volkers wegen Bauarbeiten gesperrt. Die empfohlene Umleitung ist die U63. Allen unterwegs eine gute und vor allem sichere Fahrt.
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Dieses Jahr wird dieser Hit 20 Jahre. 20 Jahre. Immer noch Kult. Und jetzt in voller Länge. Rihanna mit SOS.

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1: Es wird frisch jetzt in der Nacht. Boah, Richtung 0 Grad geht's so langsam. 2 bis 6 Grad messen wir heute Nacht. Aber meistens klar Richtung Mittwoch. Morgen dann viel Sonne mit dabei. 16 bis 19 Grad und trocken.
2: Es ist 11 Uhr. 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
3: Ich bin Joshua Heise. Nach dem Fund von Drohnenteilen nahe dem Bundeswehrfliegerhorst im niedersächsischen Wunstorf sind laut Sicherheitskreisen auch Spuren von Sprengstoff entdeckt worden. Inwiefern diese der Drohne zuzuordnen sind, wird noch untersucht. David Riemer berichtet.
4: Ermittler gehen davon aus, dass die Drohne dort abgestürzt und in mehrere Teile zerbrochen ist. Woher sie stammt, ist bislang unklar. Nach Informationen aus Sicherheitskreisen handelt es sich nicht um eine handelsübliche Drohne, sondern um ein Flugobjekt mit eigenen Bauteilen. Geprüft wird deshalb auch ein möglicher Zusammenhang mit dem Drohnenvorfall am Flughafen Leipzig-Halle. Dort war Anfang August eine mit Sprengstoff präparierte Drohne gefunden worden.
3: Der Streit ist offiziell beigelegt. Am Rande der UN-Vollversammlung in New York haben Dänemark, Grönland und die USA ein Sicherheitsabkommen unterzeichnet. Außerdem kündigte US-Präsident Trump an, 2 große neue Militärstützpunkte auf der Arktisinsel zu bauen. Trump hatte lange damit gedroht, Grönland zu annektieren und dies mit nationalen Sicherheitsbedenken begründet. Im politischen Berlin war um 18 Uhr noch nicht Feierabend, denn dort sind Vertreter der schwarz-roten Koalition zu Gesprächen zum weiteren Reformkurs zusammengekommen. Hauptthemen sind nach ARD-Informationen Rente und Pflege. Zuvor hatte CDU-Chef Merz seinen Reformkurs nochmal verteidigt, musste aber in der Unionsfraktionssitzung auch ordentlich Kritik einstecken, hieß es. Am Bahnhof Bruckberg im Landkreis Landshut hat ein 18-Jähriger offenbar einen Lokführer zweimal ins Gesicht geschlagen. Der 50-Jährige hatte eine Zugbegleiterin bei einer Fahrkartenkontrolle unterstützt. Der Angreifer hatte nämlich keinen gültigen Fahrschein. Der Lokführer kam verletzt ins Krankenhaus. Die Gewerkschaft EVG forderte mehr Sicherheitsmaßnahmen, vor allem mehr Zugbegleiter. München hat Kiel und Köln-Rhein-Ruhr jetzt Warnemünde. Die NRW-Region hat im Falle einer Olympia-Ausrichtung den Ortsteil im Norden von Rostock als Standort für Segelevents auserkoren. Das hat der Deutsche Olympische Sportbund mitgeteilt. Am Samstag entscheidet der DOSB, mit welcher Stadt sich Deutschland für Olympia 2036, 40 oder 44 bewirbt. Im Rennen sind München, Berlin und Köln-Rhein-Ruhr.
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3: Die A7 Würzburg Richtung Fulda ist zwischen Bad Brückenau-Wildflecken und Bad Brückenau-Volkers wegen Bauarbeiten gesperrt. Die empfohlene Umleitung ist die U63. Allen unterwegs eine gute und vor allem sichere Fahrt.
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1: 2 bis 6 Grad heute Nacht. Boah, ja, dicke Sockentemperaturen so langsam. Morgen schafft dann das Thermometer nicht mehr als 19. Zu einer Spitze. Viel Sonne nach dem Nebel und es bleibt trocken.
0: Es ist 11:30. 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
2: Ich bin Joshua Heise. Nach dem Fund von Drohnenteilen nahe dem Bundeswehrflieger Horst im niedersächsischen Wunstorf sind laut Sicherheitskreisen auch Spuren von Sprengstoff entdeckt worden. Inwiefern diese der Drohne zuzuordnen sind, wird noch untersucht. David Riemer berichtet.
3: Ermittler gehen davon aus, dass die Drohne dort abgestürzt und in mehrere Teile zerbrochen ist. Woher sie stammt, ist bislang unklar. Nach Informationen aus Sicherheitskreisen handelt es sich nicht um eine handelsübliche Drohne, sondern um ein Flugobjekt mit eigenen Bauteilen. Geprüft wird deshalb auch ein möglicher Zusammenhang mit dem Drohnenvorfall am Flughafen Leipzig-Halle. Dort war Anfang August eine mit Sprengstoff präparierte Drohne gefunden worden.
2: Der Streit ist offiziell beigelegt. Am Rande der UN-Vollversammlung in New York haben Dänemark, Grönland und die USA ein Sicherheitsabkommen unterzeichnet. Außerdem kündigte US-Präsident Trump an, 2 große neue Militärstützpunkte auf der Arktisinsel zu bauen. Trump hatte lange damit gedroht, Grönland zu annektieren und dies mit nationalen Sicherheitsbedenken begründet. Das waren die Nachrichten um 11:30.
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2: Die A7 Würzburg Richtung Fulda ist zwischen Bad Brückenau-Wildflecken und Bad Brückenau-Volkers wegen Bauarbeiten gesperrt. Die empfohlene Umleitung ist die U63. Allen unterwegs eine gute und vor allem sichere Fahrt.
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1: Es wird frisch jetzt in der Nacht. Boah, Richtung 0 Grad geht so langsam. 2 bis 6 Grad messen wir heute Nacht. Aber meistens klar Richtung Mittwoch. Morgen dann viel Sonne mit dabei. 16 bis 19 Grad und trocken.
0: Es ist 12 Uhr. 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
2: Ich bin Joshua Heise. Vor der nahenden Grippesaison ruft das Robert-Koch-Institut Eltern dazu auf, Kinder mit Vorerkrankungen impfen zu lassen. Dies sei bei maximal 10% der Fall, heißt es. Grund: die Grippe werde nicht als Bedrohung wahrgenommen. Die RKI-Empfehlung richtet sich an Kinder mit chronischen Erkrankungen der Atemwege oder des Herzkreislaufs, Diabetes oder Adipositas. 5% mehr Lohn. Mit dieser Forderung will die IG Metall in die kommenden Tarifverhandlungen für die Metall- und Elektroindustrie gehen. In der Branche arbeiten in Bayern über 860.000 Menschen. Janina Singer berichtet.
3: Die Branche steckt in der Krise. Fast 11.000 Jobs sind allein dieses Jahr schon abgebaut worden. Auch darüber will die IG Metall sprechen. Und sie will, dass Betriebe, denen es dennoch gut geht, eine Gewinnbeteiligung zahlen. Die Arbeitgeberseite lehnt das ab. Leicht dürften die Gespräche also nicht werden, die in gut 2 Wochen beginnen.
2: Im mecklenburgischen Leitzen ist ein DHL-Paketzentrum wegen Gefahrstoffverdachts evakuiert worden. Nach Polizeiangaben hatte sich zuvor eine Paketzustellerin mit Vergiftungssymptomen bei der Behörde gemeldet. Sie soll am Freitag mit einer Flüssigkeit in Kontakt gekommen sein, möglicherweise Quecksilber. Bereits am Wochenende war in der Region Quecksilber in einer Blumenlieferung entdeckt worden. 2 Frauen mussten behandelt werden. In Sri Lanka sind 15 Personen wegen der Osteranschläge von 2019 zu Haftstrafen zwischen 200 und 260 Jahren verurteilt worden. Das Gericht in Colombo sah sie schuldig, an den Anschlägen auf 3 Kirchen und 3 Luxushotels beteiligt gewesen zu sein. Damals wurden 279 Menschen getötet und rund 500 verletzt. 9 Mitangeklagte wurden freigesprochen. Weil US-Präsident Trump sie aus dem Weißen Haus verbannt hat, wollen die US-Medien CNN, MS Now und Politico ihren Zutritt erklagen. Doch würde sich Trump überhaupt an ein entsprechendes Gerichtsurteil halten? Wahrscheinlich, sagte er am Rande der UN-Generalversammlung in New York. Wegen der Verbannung hat auch der deutsche Auslandssender Deutsche Welle aus Protest die Berichterstattung des Präsidenten eingeschränkt.
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2: Auf der A6 Heilbronn Richtung Nürnberg ist die Richtungsfahrbahn zwischen Ansbach und Lichtenau nach einem Unfall gesperrt. Die empfohlene Umleitung ist die U9. Allen unterwegs eine gute und vor allem sichere Fahrt.

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1: Es geht mit Nebel heute los in den Tag, aber die Sonne hat noch was vor. Viel Platz hat sie heute im Tagesverlauf, nur so ein paar wenige harmlose Wolken mal mit dabei. 16 bis 19 Grad werden es. Morgen dann mehr Wind, regnerisch und mehr grau als heute.
0: Es ist 12:30. 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
2: Ich bin Joshua Heise. Vor der nahenden Grippesaison ruft das Robert-Koch-Institut Eltern dazu auf, Kinder mit Vorerkrankungen impfen zu lassen. Dies sei bei maximal 10% der Fall, heißt es. Grund: die Grippe werde nicht als Bedrohung wahrgenommen. Die RKI-Empfehlung richtet sich an Kinder mit chronischen Erkrankungen der Atemwege oder des Herzkreislaufs, Diabetes oder Adipositas. Im mecklenburgischen Leitzen ist ein DHL-Paketzentrum wegen Gefahrstoffverdachts evakuiert worden. Nach Polizeiangaben hatte sich zuvor eine Paketzustellerin mit Vergiftungssymptomen bei der Behörde gemeldet. Sie soll am Freitag mit einer Flüssigkeit in Kontakt gekommen sein, möglicherweise Quecksilber. Bereits am Wochenende war in der Region Quecksilber in einer Blumenlieferung entdeckt worden. Zwei Frauen mussten behandelt werden. Das waren die Nachrichten um 12:30.
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2: Auf der A6 Heilbronn Richtung Nürnberg ist die Richtungsfahrbahn zwischen Ansbach und Lichtenau nach einem Unfall gesperrt. Die empfohlene Umleitung ist die U9. Allen unterwegs eine gute und vor allem sichere Fahrt.
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1: Boah, kalt und mit Nebel geht's los jetzt am Mittwoch, aber es wird heute noch richtig schön sonnig bei 16 bis 19 Grad in der Spitze. Morgen dann, ja, nicht mehr ganz so schön, mehr Regen, windig und auch mehr Wolken als Sonne.
0: Es ist 1 Uhr. 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
2: Ich bin Joshua Heise. Bundeskanzler Merz hat eine Debatte um das System der Krankenversicherung ausgelöst. Er sprach nämlich bei Unterschieden zwischen privater und gesetzlicher Versicherung von einem Gerechtigkeitsproblem. Die Systemdebatte wurde gestern aber direkt wieder abgeräumt, etwa von Unionsfraktionschef Frei.
3: Aber das, was gemeinhin interpretiert worden ist, dass das System aus gesetzlicher Krankenversicherung und privater Krankenversicherung in Frage stünde, das kann ich nun absolut nicht sagen. Das ist auch nicht gemeint gewesen vom Bundeskanzler und das wäre auch nicht unsere Politik in dieser Frage.
2: Frei verwies darauf, dass die Koalition unter anderem dafür sorgen will, dass Kassenpatienten schneller Facharzttermine bekommen. Die USA bauen ihre Militärpräsenz auf Grönland aus. Vor der UN-Vollversammlung in New York hat Präsident Trump erklärt, die USA würden 2 sehr große Militärstützpunkte bauen. Anschließend unterzeichnete er mit Vertretern Dänemarks und Grönlands ein Sicherheitsabkommen. Trump hatte zuvor mehrmals damit gedroht, Grönland zu annektieren. 2 russische Oligarchen sind von der Sanktionsliste der EU gestrichen worden. Die Mitgliedstaaten haben sich auf einen Kompromiss geeinigt, wonach im Gegenzug die Strafmaßnahmen gegen rund 3000 russische Personen und Organisationen um 3 Jahre verlängert werden. Vor allem Frankreich hatte auf die Streichung der 2 Milliardäre gepocht, damit französische Staatsbürger, die in Aserbaidschan festsitzen, freigelassen werden. Der Anteil der Menschen mit Herzschwäche in Bayern ist regional sehr unterschiedlich verteilt. Laut dem Gesundheitsatlas Deutschland der Krankenkasse AOK hat Oberbayern mit 4,3% den niedrigsten und Oberfranken mit 7,3% den höchsten Anteil erkrankter Menschen im Alter von über 30 Jahren. In jüngeren Jahren kommt Herzinsuffizienz nur selten vor. Die Fußballerinnen des FC Bayern haben zum Champions-League-Auftakt einen Sieg verpasst. Gegen Manchester City spielten die Münchnerinnen im ersten Spiel der Ligaphase eine 2:0-Führung, am Ende 2:2 unentschieden.
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2: Auf der A6 Heilbronn Richtung Nürnberg ist die Richtungsfahrbahn zwischen Ansbach und Lichtenau nach einem Unfall gesperrt. Die empfohlene Umleitung ist die U9. Allen unterwegs eine gute und vor allem sichere Fahrt.

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1: Es geht mit Nebel heute los in den Tag, aber die Sonne hat noch was vor. Viel Platz hat sie heute im Tagesverlauf, nur so ein paar wenige harmlose Wolken mal mit dabei. 16 bis 19 Grad werden es. Morgen dann mehr Wind, regnerisch und mehr grau als heute.
0: Es ist 1:30. 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
2: Ich bin Joshua Heise. Bundeskanzler Merz hat eine Debatte um das System der Krankenversicherung ausgelöst. Er sprach nämlich bei Unterschieden zwischen privater und gesetzlicher Versicherung von einem Gerechtigkeitsproblem. Die Systemdebatte wurde gestern aber direkt wieder abgeräumt, etwa von Unionsfraktionschef Frei.
3: Aber das, was gemeinhin interpretiert worden ist, dass das System aus gesetzlicher Krankenversicherung und privater Krankenversicherung in Frage stünde, das kann ich nun absolut nicht sagen. Das ist auch nicht gemeint gewesen vom Bundeskanzler und das wäre auch nicht unsere Politik in dieser Frage.
2: Frei verwies darauf, dass die Koalition unter anderem dafür sorgen will, dass Kassenpatienten schneller Facharzttermine bekommen. Die USA bauen ihre Militärpräsenz auf Grönland aus. Vor der UN-Vollversammlung in New York hat Präsident Trump erklärt, die USA würden zwei sehr große Militärstützpunkte bauen. Anschließend unterzeichnete er mit Vertretern Dänemarks und Grönlands ein Sicherheitsabkommen. Trump hatte zuvor mehrmals damit gedroht, Grönland zu annektieren. Das waren die Nachrichten um 12:30.
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2: Auf der A6 Heilbronn Richtung Nürnberg ist die Richtungsfahrbahn zwischen Ansbach und Lichtenau nach einem Unfall gesperrt. Die empfohlene Umleitung ist die U9. Allen unterwegs eine gute und vor allem sichere Fahrt.
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1: Boah, kalt und mit Nebel geht's los jetzt am Mittwoch, aber es wird heute noch richtig schön sonnig bei 16 bis 19 Grad in der Spitze. Morgen dann, ja, nicht mehr ganz so schön, mehr Regen, windig und auch mehr Wolken als Sonne.
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2: Ich bin Joshua Heise. Der Streit ist offiziell beigelegt. Am Rande der UN-Vollversammlung in New York haben Dänemark, Grönland und die USA ein Sicherheitsabkommen unterzeichnet. Außerdem kündigte US-Präsident Trump an, 2 große neue Militärstützpunkte auf der Arktisinsel zu bauen. Trump hatte lange damit gedroht, Grönland zu annektieren und dies mit nationalen Sicherheitsbedenken begründet. Nach dem Fund von Drohnenteilen nahe dem Bundeswehrflieger Horst im niedersächsischen Wunstorf sind laut Sicherheitskreisen auch Spuren von Sprengstoff entdeckt worden. Inwiefern diese der Drohne zuzuordnen sind, wird noch untersucht. David Riemer berichtet.
3: Ermittler gehen davon aus, dass die Drohne dort abgestürzt und in mehrere Teile zerbrochen ist. Woher sie stammt, ist bislang unklar. Nach Informationen aus Sicherheitskreisen handelt es sich nicht um eine handelsübliche Drohne, sondern um ein Flugobjekt mit eigenen Bauteilen. Geprüft wird deshalb auch ein möglicher Zusammenhang mit dem Drohnenvorfall am Flughafen Leipzig-Halle. Dort war Anfang August eine mit Sprengstoff präparierte Drohne gefunden worden.
2: In Rheinland-Pfalz ist ein US-Militärflugzeug abgestürzt. Laut US-Luftwaffe handelt es sich um einen F-16-Kampfjet. Der Pilot habe sich per Schleudersitz gerettet und werde medizinisch versorgt, hieß es. Der Absturz ereignete sich am Nachmittag bei der US-Airbase Spang-Dahlem in der Eifel. Die Ursache wird noch untersucht. Nach dem tödlichen Unfall auf dem Münchner Oktoberfest ist der Freefall Tower Hangover wieder in Betrieb. Der TÜV hat nach Angaben der Betreiberfamilie bei der technischen Überprüfung des Fahrgeschäfts keine Mängel festgestellt. Am Montagabend hatte die Gondel des Turms beim Herabfahren einen 52-jährigen Sicherheitsmann getroffen und tödlich verletzt. München hat Kiel und Köln-Rhein-Ruhr jetzt Warnemünde. Die NRW-Region hat im Falle einer Olympia-Ausrichtung den Ortsteil im Norden von Rostock als Standort für Segelevents auserkoren. Das hat der Deutsche Olympische Sportbund mitgeteilt. Am Samstag entscheidet der DOSB, mit welcher Stadt sich Deutschland für Olympia 2036, 40 oder 44 bewirbt. Im Rennen sind München, Berlin und Köln-Rhein-Ruhr.
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2: Auf der A6 Heilbronn Richtung Nürnberg ist die Richtungsfahrbahn zwischen Ansbach und Lichtenau nach einem Unfall gesperrt. Die empfohlene Umleitung ist die U9. Allen unterwegs eine gute und vor allem sichere Fahrt.